0: Kassen und der Stiftung Patientenschutz.
1: Wer seine Angehörigen pflegt, soll künftig weniger Rente als bisher bekommen. Das sehen die bisherigen Sparpläne vor. Diesen Punkt will Linnemann ändern. Er nennt die Pflegenden die Alltagshelden Deutschlands. Patientenschützer loben bereits das Ende eines politischen Irrwegs. Auch der Spitzenverband der gesetzlichen Kassen nennt die Kürzungen für Pflegende einen falschen Ansatz. Es brauche zur Finanzierung eine bessere Lösung, als weiter die Beitragszahler der Pflegeversicherung zur Kasse zu bitten, sagte Vorstandschef Blatt. Aus Berlin, Ursula Winkler.
0: Mit den weiter ungelösten Spannungen im Nahen Osten liegen die Benzinpreise in Deutschland nur knapp unter ihrem Rekordhoch. Superbenzin der Sorte E10 kostete nach Angaben des ADAC am Samstag im bundesweiten Tagesdurchschnitt 2,17 Euro je Liter. Damit fehlen nur wenige Cent zum Allzeithoch von 2,20 Euro aus dem März 2022. Für Diesel mussten Autofahrer am Samstag im Schnitt 2,26 Euro je Liter zahlen, so der ADAC. Wie gefährlich ist die AfD? Braucht es eine Brandmauer oder gar ein Parteiverbot? Darüber sind sich die Deutschen laut einer aktuellen Umfrage des INSA-Instituts im Auftrag der BILD sehr uneins.
2: Haben Sie Angst vor der AfD? Auf diese Frage antworten in der Umfrage 49% mit Nein, 42% mit Ja. Überdurchschnittlich hoch ist die Angst bei Älteren. Dass die AfD rechtsextrem ist, bejaht dabei übrigens mehr als die Hälfte der Befragten. Es haben also offenbar auch Menschen keine Angst vor der AfD, obwohl sie glauben, dass sie rechtsextrem ist. Bei den Ostwahlen könnte es bei AfD-Erfolgen darum gehen, ob andere Parteien mit ihr zusammenarbeiten. 39% sind in der INSA-Umfrage dafür. Knapp 50% plädieren dagegen für eine Brandmauer. Aus Berlin, Ronny Tochau.
0: Die Fußball-Bundesligisten Mönchengladbach, Mainz und Freiburg sind mit klaren Siegen in die zweite Runde des DFB-Pokals eingezogen. Der in die zweite Liga abgestiegene 1. FC Heidenheim und der FC St. Pauli erlebten Blamagen. Die Ergebnisse: Schott Mainz-Gladbach 0:5, Krischow Mainz 0:9, Düsseldorf-Freiburg 1:5, Braunschweig-Union Berlin 2:4, Lübeck-Paderborn 2:4, Essen-St. Pauli 2:0 und Jeddelo-Heidenheim 5:2.
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0: Ich bin David Riemer. AOK-Chefin Reimann hat die telefonische Krankschreibung als gutes Mittel verteidigt. Gerade in Zeiten von Infektionswellen, so könnten Ansteckungen vermieden und medizinisches Personal geschützt werden. Eine missbräuchliche Nutzung könne die AOK nicht feststellen, sagte Reimann den Funke-Zeitungen. Die schwarz-rote Koalition will die Möglichkeit zur telefonischen Krankschreibung abschaffen. Das politische Berlin erwacht, die Sommerpause ist zu Ende. Unter anderem steht das erste Treffen der CDU-Spitze auf dem Programm. Bundeskanzler und Parteichef Merz ist aus seinem Urlaub zurück und leitet heute die Sitzung des CDU-Präsidiums.
1: Man kann im Sinne von Merz nur hoffen, dass er sich gut erholt hat in den letzten 3 Wochen, denn es dürfte direkt anstrengend werden. Da ist die Unzufriedenheit in den eigenen Reihen mit Merz' Führungsstil. Da sind seine katastrophalen persönlichen Umfragewerte. Und da sind die schwachen Umfragen aus CDU-Sicht vor den Landtagswahlen im Herbst. Und da ist auch noch der Koalitionspartner SPD, mit dem es auch nicht rund läuft. Aus Berlin, Uli Reitinger.
0: Zwischen Deutschland und Italien verschärft sich ein Streit über den Umgang mit Bootsflüchtlingen aus dem Mittelmeer. Rom will aus Deutschland keinen einzigen illegalen Einwanderer zurücknehmen, solange deutsche Hilfsorganisationen im Mittelmeer unterwegs sind. Das verkündete der italienische Vizeregierungschef Salvini am Wochenende. Die Bundesregierung verweist hingegen auf bestehende EU-Regelungen.
2: Italiens rechte Dreierkoalition von Ministerpräsidentin Giorgia Meloni begründet ihre Haltung damit, dass deutsche Hilfsorganisationen seit Jahren auf dem Mittelmeer immer wieder Bootsflüchtlinge an Bord nehmen, um sie dann in italienische Häfen zu verschiffen. Angeblich kamen auf diese Weise allein seit Jahresbeginn 2200 Migranten ins Land. Rom verlangt nun, dass diese Zahl mit der Zahl der möglichen Rückkehrer aus Deutschland verrechnet wird und besteht auf einem Ausgleich aus Berlin. Aus Rom, Christoph Saturn.
0: Die Europäische Union hat der von Russland angegriffenen Ukraine zum Nationalfeiertag fortgesetzte Hilfe zugesichert. Man werde die Ukraine weiter so lange und so umfassend wie nötig unterstützen. Das sagte Ratspräsident Kosta vor der geplanten Teilnahme an Feierlichkeiten in der Hauptstadt Kiew heute. Gleichzeitig drohte er Kremlchef Putin mit neuen Sanktionen gegen dessen Land. Man werde den Druck erhöhen, bis Russland das Töten beendet, so Kosta.
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1: Ich bin David Riemer. Die CDU-Spitze kommt heute unter Leitung von Parteichef Merz zu ihren ersten regulären Beratungen nach der Sommerpause zusammen. Vor der Auszeit hat es heftige Kritik an Personalentscheidungen des Kanzlers gegeben. Nach dem Rücktritt von Unionsfraktionschef Spahn hatte Merz 8 Personalwechsel in Regierung, Partei und Fraktion in die Wege geleitet. Bei der Sitzung soll sich zeigen, ob sich die Wogen inzwischen geglättet haben. Mit den weiter ungelösten Spannungen im Nahen Osten liegen die Benzinpreise in Deutschland nur knapp unter ihrem Rekordhoch. Superbenzin der Sorte E10 kostete laut ADAC zuletzt im bundesweiten Tagesdurchschnitt 2,17 Euro je Liter. Damit fehlen nur wenige Cent zum Allzeithoch aus dem März 2022.
2: Diesel ist zwar noch etwas weiter vom Allzeitrekord entfernt, hat aber zuletzt ebenfalls preislich ordentlich zugelegt. Laut ADAC zeichnet sich schon ab, 2026 könnte das bisher teuerste Tankjahr überhaupt werden. Nicht nur der Iran-Krieg treibt die Preise hoch, auch das aktuelle Niedrigwasser am Rhein erhöht die Transportkosten. Staatliche Entlastungsmaßnahmen wie zuletzt der Tankrabatt sind aktuell nicht geplant. Ursula Winkler, Nachrichtenredaktion.
1: Wie gefährlich ist die AfD? Braucht es eine Brandmauer oder gar ein Parteiverbot? Darüber sind sich die Deutschen laut einer aktuellen Umfrage des INSA-Instituts im Auftrag von Bild sehr uneins.
3: Haben Sie Angst vor der AfD? Auf diese Frage antworten in der Umfrage 49% mit Nein, 42% mit Ja. Überdurchschnittlich hoch ist die Angst bei Älteren. Dass die AfD rechtsextrem ist, bejaht dabei übrigens mehr als die Hälfte der Befragten. Es haben also offenbar auch Menschen keine Angst vor der AfD, obwohl sie glauben, dass sie rechtsextrem ist. Bei den Ostwahlen könnte es bei AfD-Erfolgen darum gehen, ob andere Parteien mit ihr zusammenarbeiten. 39% sind in der INSA-Umfrage dafür. Knapp 50% plädieren dagegen für eine Brandmauer. Aus Berlin, Ronny Tochau.
1: Zum Fußball. Die Bundesligisten Mönchengladbach, Mainz und Freiburg sind mit klaren Siegen in die zweite Runde des DFB-Pokals eingezogen. Der in die zweite Liga abgestiegene FC Heidenheim und der FC St. Pauli dagegen erlebten Blamagen. Die Ergebnisse: Schott Mainz, Gladbach 0:5, Krischow Mainz 0:9, Düsseldorf Freiburg 1:5, Braunschweig Union Berlin 2:4, Lübeck Paderborn ebenfalls 2:4, Essen St. Pauli 2:0 und Jeddelo Heidenheim 5:2.
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0: Wunderschönen guten Morgen. RP1 hier für euch an diesem frühen Montagmorgen. Wir schauen, was das Wetter für uns heute bereitet. Also wenn man jetzt rausschaut gerade, dann wabert da noch so ein bisschen der Frühnebel durch die Orte in Rheinland-Pfalz. Der löst sich aber schnell auf, denn es wird heute sehr schön. Ja, Sommer wieder komplett da, hochsommerlich. Sonne und das den ganzen Tag von fast wolkenfreiem Himmel. Mainz und Rheinhessen 28 Grad, im Nahetal um Bad Kreuznach 27 Grad, Saarbrücken auch 27 Grad, im Westerwald 24 Grad, Hochlageneifel, da bleibt es bei rund 20 Grad. Morgen am Dienstag stellt das Wetter ein bisschen um. Es wird auf jeden Fall deutlich schwüler bei 23 bis 27 Grad. Ab Nachmittag und frühen Abend dann auch die ersten Hitzegewitter.
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2: Ich bin David Riemer. AOK-Chefin Reimann hat die telefonische Krankenschreibung als gutes Mittel verteidigt. Gerade in Zeiten von Infektionswellen, so könnten Ansteckungen vermieden und medizinisches Personal geschützt werden. Das sagte sie den Funke-Zeitungen. Eine missbräuchliche Nutzung könne die AOK nicht feststellen. Die schwarz-rote Koalition will die Möglichkeit zur telefonischen Krankenschreibung abschaffen. Das politische Berlin erwacht, die Sommerpause ist zu Ende. Unter anderem steht das erste Treffen der CDU-Spitze auf dem Programm. Bundeskanzler und Parteichef Merz ist aus seinem Urlaub zurück und leitet heute die Sitzung des CDU-Präsidiums.
3: Man kann im Sinne von Merz nur hoffen, dass er sich gut erholt hat in den letzten 3 Wochen, denn es dürfte direkt anstrengend werden. Da ist die Unzufriedenheit in den eigenen Reihen mit Merz' Führungsstil. Da sind seine katastrophalen persönlichen Umfragewerte. Und da sind die schwachen Umfragen aus CDU-Sicht vor den Landtagswahlen im Herbst. Und da ist auch noch der Koalitionspartner SPD, mit dem es auch nicht rund läuft. Morgen trifft sich die schwarz-rote Bundesregierung im Schloss Neu-Hardenberg in Brandenburg. Eine Arbeitsklausur, wie es heißt, ausdrücklich kein Krisentreffen. Aus Berlin, Uli Reitinger.
2: Gesundheitsminister Linnemann hat sich gegen die geplanten Einsparungen bei den Rentenansprüchen pflegender Angehöriger ausgesprochen. Das machte er bei der Bild am Sonntag deutlich. Unterstützung bekommt er dafür von den gesetzlichen Krankenkassen und der Stiftung Patientenschutz.
4: Wer seine Angehörigen pflegt, soll künftig weniger Rente als bisher bekommen. Das sehen die bisherigen Sparpläne vor. Diesen Punkt will Linnemann ändern. Er nennt die Pflegenden die Alltagshelden Deutschlands. Patientenschützer loben bereits das Ende eines politischen Irrwegs. Auch der Spitzenverband der gesetzlichen Kassen nennt die Kürzungen für Pflegende einen falschen Ansatz. Es brauche zur Finanzierung eine bessere Lösung, als weiter die Beitragszahler der Pflegeversicherung zur Kasse zu bitten, sagte Vorstandschef Blatt. Aus Berlin Ursula Winkler.
2: Wegen schwerer Brände im US-Bundesstaat Nevada haben die Behörden 42.000 Menschen zur Evakuierung aufgefordert. Weitere 45.000 sollten sich darauf vorbereiten oder ihre Häuser bereits verlassen. Die Flammen bei Reno haben sich auf mehr als 6.000 Hektar ausgebreitet. Das entspricht einer Fläche von mehr als 8.000 Fußballfeldern. 6 Personen wurden verletzt. Das Feuer sei von Menschen verursacht worden, erklärten die Einsatzkräfte. Details nannten sie allerdings nicht.
0: Guten Morgen, 5:02, bitte langsam bei Blitzer. B40 Mainz, Pariser Tor Richtung Alzey und Mannheim-Kolpingstraße steht auch einer und A60 Bingen Richtung Mainz bei Heidesheim. Da 100, also auch da nicht schneller. So, und auf den Straßen auch schon wieder was los, so früh am Montagmorgen. Die Staus- und Gefahrenmeldungen. A61 Ludwigshafen Richtung Koblenz zwischen Gau-Bickelheim und Bad Kreuznach, hier ein defektes Fahrzeug. B9 Wörth Richtung Ludwigshafen zwischen Otterstadt und Waldsee, da wegen Aufräumarbeiten die Strecke gerade gesperrt. In Homburg, Dürerstraße zwischen Karolinenstraße und Langeneckerstraße, da wegen einer Unfallaufnahme aktuell gesperrt. Ja, und was ihr seht, das sehr gerne zu uns. Also wir sind ja erreichbar, auch einfach eine WhatsApp auf die 0800 8 3 mal die 62. Unterwegs euch eine gute und sichere Fahrt.
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0: Ja, morgen sind sie wieder da, komplett zu dritt. Auch Laura Novak aus der Elternzeit wieder am Mikrofon. Ben Salzner ist da, Azubine Solin auch. Jetzt aber noch mit mir, Tobias Gebhardt und meinem guten Kumpel hier, Alex Warren mit Ordinary.
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Ein Klassiker. Ein Song unseres Lebens. Patch. Pat Benatar. Love is a Battlefield hier an diesem frühen 10 Minuten nach 5 Montagmorgen bei RPR1 mit mir, Tobias Gebhardt. Und wir wollen in diese Woche starten mit einem kleinen Gebet. Lieber Gott, ein Wunsch nur, wäre es denn möglich? Mein einziger Wunsch, das wäre löblich. Das Konto im Plus, im Minus die Waage. Verdreh's nicht wieder, wie die letzten Tage. Ja, Amen. Und hier im Gebet auch, das wir wahrscheinlich alle kennen, vielleicht sogar lieben. We Pray von Coldplay auf dem Weg in den Montagmorgen. Guten Morgen, Rheinland-Pfalz.

0: Eine oder einer von euch aus Rheinland-Pfalz startet in diese neue Woche mit 10.000 Euro.
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0: Tobias Gebhardt hier. Einen schönen guten Morgen an diesem Montag. Ja, und wer erinnert sich? Ja, wir waren die gesamten Sommerferien ja in Rheinland-Pfalz unterwegs. Ihr habt uns die Highlights in euren Orten gezeigt und da auch unser Musikprogramm mitbestimmt.
2: Für mich ist Hachenburg einfach so eine Stadt, wo man einfach so Chill-Out-Boxen-Stop machen kann und einfach nur Spaß mit seinen Freunden haben kann.
3: Ja, aber Dürkheim verbindet so alles, was man mit der Pfalz eigentlich verbindet. Diese Herzliche, was man hier hat. Man kennt sich, man hat den Pfälzerwald, man hat die Weinstraße, man hat aber auch die Rheinebene schon, also dem Hochgebiet bei uns.
4: Hallo, ich bin die Emma. Ich höre ganz viel RPR 1 und ich wünsche mir Azizam von den Chewin.
0: Ja. Und das war so toll mit euch und deswegen wollen wir was zurückgeben. An jedem Ort, an dem wir waren, von Osthofen über Traben-Trarbach zu Dietz, da hatten wir so eine Box dabei. Da konntet ihr einen Zettel nehmen, euren Namen draufschreiben und reinwerfen in die Box. Und heute, um 7:10, werde ich einen Namen aus dieser Kiste ziehen und derjenige oder diejenige von euch startet dann mit 10.000 Euro in diese Woche. Also, Radio an. Und dieser Wochenstart wird legendär.

0: Was war die für ein großer Falco-Fan? Rock Me Amadeus hier bei RPR 1. Gleich noch Anastasia, freuen wir uns auch. Hier bei RPR 1, I'm Out of Love, ein Song unseres Lebens. Und The Dermot Kennedy. Hier bei RPR 1. Der beste Musikmix für Rheinland-Pfalz. Kommt alles gleich. Zuerst aber wollen wir aufs Wetter schauen. Und da ist aktuell schon so, dass da noch so ein bisschen Nebel durch die Ortschaften von Rheinland-Pfalz wabert. Löst sich dann aber schnell auf. Die Sonne wird den heute wegschlürfen, diesen Nebel, und zwar sehr flott. Sonne komplett wieder da, hat sich übers Wochenende quasi ein bisschen erholt. Und der Sommer ist auch bei wolkenfreiem Himmel wieder unterwegs. 28 Grad Mainz und Rheinhessen, Nahetal und Bad Kreuz nach 27 Grad. Saarbrücken auch 27 Grad, im Westerwald 24 Grad. Traditionell in Hochlagen Eifel-Hunsrück bei 20 Grad. Ja, morgen der Dienstag, da stellt das Wetter dann ein bisschen auf schwül um. Bei 23 bis 27 Grad die ersten Hitzegewitter.
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2: Schönen guten Morgen, ich bin Tanja Ludwig und das sind die Themen um 5:30. 100 Tage nach Beginn der schwarz-roten Koalition in Rheinland-Pfalz stellen Ministerpräsident Schnieder und Finanzministerin Ahnen heute Mittag in Ingelheim vor, was sie bisher gemeinsam auf den Weg gebracht haben. Grünen-Fraktionschefin Eder kritisierte im Vorfeld, unter anderem Kommunen, Schulen und Landwirtschaft hätten in dem schwierigen Sommer vergebens darauf gehofft, dass das Land ihnen unter die Arme greift. In Berlin trifft sich die CDU-Spitze heute erstmals nach der Sommerpause unter Leitung von Kanzler Merz. Der Hitzesommer hat laut Greenpeace-Berechnungen hohen volkswirtschaftlichen Schaden verursacht. Die Umweltschutzorganisation spricht von mindestens 36 Milliarden Euro. Gründe sind Ernteausfälle, Waldbrände, Gesundheitskosten und verminderte Produktivität in der Wirtschaft. In der ersten Runde des DFB-Pokals tritt der erste FC Köln heute bei den Würzburger Kickers an. Gestern hatte Mainz 05 klar mit 9:0 beim Oberligisten Krischow gewonnen. Dagegen musste sich Schott Mainz mit 0:5 gegen Mönchengladbach geschlagen geben. 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
0: Guten Morgen, eine Minute nach 5:30. Blitzer haben wir auf der A650 bei Dürkheim Richtung Ludwigshafen zwischen Oggersheim Süd und Bruchwiesenstraße. Steht einer da, also bitte langsam machen. Dann geht's weiter auf der A61 Koblenz Richtung Ludwigshafen, zwischen Rheinböllen und Stromberg in der Baustelle sind 80 erlaubt. Und A60 Bingen Richtung Mainz bei Heidesheim 100. Bitte nicht schneller, ist klar, oder? Dann Staus und Gefahrenmeldungen, ist auch schon was los am Montag. A61 Ludwigshafen Richtung Koblenz zwischen Gau-Bickelheim und Bad Kreuznach, ein defektes Fahrzeug. A67 Mönchhof-Dreieck Richtung Darmstadt zwischen Rüsselsheimer Dreieck und Büttelborn, auch ein defektes Fahrzeug. Und B54 Bad Schwalbach, Arlbergen zwischen Abzweig nach Holzhausen und A laufen selten. Da Brückenarbeiten, kennt ihr wahrscheinlich schon die Stelle. Beide Fahrtrichtungen gesperrt, Umleitung ist eingerichtet. Das geht hier noch bis Mitte November so. Habt ihr was? Wir sind da. Könnt ihr gerne kurz mal durchgeben. Ruft an oder schickt eine Sprachnachricht per WhatsApp oder so. Das auf die 0800 8 3x die 62. Gute Fahrt.
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0: Und einmal strecken. Das ist unfassbar wichtig zu wach werden. Für die alten, lahmen, müden Knochen, um den Geist zu aktivieren. Und wir tun unseren musikalischen Teil dazu. Dermot Kennedy jetzt. 2 Minuten nach 5:30. Ich bin Tobias Gebhardt. Am Montag.

0: Anastasia. Am Montag, 20 vor 6.
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2: Ich bin Stefan Weinert von der katholischen Kirche. Guten Morgen. Erdbeben in Kolumbien und Venezuela, Ebola im Kongo, Tausende von Toten. Könnt ihr da an einen Gott glauben, der die Menschen liebt? Stellt ihr euch die Frage, warum Gott das zulässt? Schon in der Bibel fragt Hiob genau das. Warum müssen unschuldige Menschen leiden? Warum lässt Gott das zu? Und er stellt fest, dass es darauf keine Antwort gibt. Sondern, dass der Mensch Gott nicht vollständig begreifen kann, dass Fragen offen bleiben. Doch Hiob akzeptiert das und vertraut weiter auf Gott. Der Apostel Paulus nennt das später Hoffnung gegen alle Hoffnung. Diese Hoffnung hat für Paulus eine Basis, Jesus von Nazareth. Gekreuzigt, gestorben und begraben, aber laut Bibel und christlichem Glauben auferstanden von den Toten. Seit den Tagen der ersten Christinnen und Christen haben Menschen deshalb diese Hoffnung, dass Leid und Tod nicht das Ende sind. Dass Gott am Ende der Tage alle Tränen abwischen wird, wie es in der Bibel heißt. Weil er die Menschen liebt. Dafür gibt's keinen Beweis und keine Garantie. Hiob hat sich entschieden, Gott dennoch zu vertrauen und konnte deshalb aufatmen, erzählt die Bibel. Und ihr? Könnt ihr auch so auf Gott vertrauen? Warum? Oder warum nicht?
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1: Mir ist neulich was passiert, das glaubt mir kein Mensch, aber es ist wirklich passiert. Pass auf, ich war einkaufen im Supermarkt, so ganz normale Sache, was man halt so einkauft, ist auch jetzt nicht wichtig. Ich an der Kasse durch und dachte, oh, da ist ja noch ein Bäcker, also jetzt nicht der Boris, das Bobbelchen, sondern so ein Backbäcker. So, da waren zwei Männer waren vor mir und ich dachte, ja egal, ja, ich guck mal, was die haben, dann kannst du das der Bäckerei-Fachverkäuferin auch gleich sagen, wenn du dran bist und stehst anschließend nicht dumm guckend im Wege rum. So, ich guck so, geh zurück zu meinem Ware und kaum stand ich da, stellte sich der Mann, der vor mir dran war, circa 2 Meter groß und 8 Meter breit, direkt vor mein Gesicht. Also so direkt, ich sag zu ihm, ist alles gut, ich weiß, dass Sie vor mir dran waren. Da kackt er mich an und wird voll laut, ich stehe nur hier wegen meiner Frau. Und ich sag, ja, ist ja okay, kann man doch auch in einem anderen Ton sagen. Oder sie, nein, das kann man nicht. Und ich so, doch, das geht. Egal, Kommunikation zwischen uns beiden war damit beendet. Pikiertes Schweigen in der Schlange. Ich dachte nur, du blödes A. Da dreht er sich zu mir rum, hält mir die Hand hin und sagt, er sagt wirklich, Entschuldigung, es tut mir leid. Ich muss erstmal geguckt haben, als hätte ich Kacker in der Hose, so perplex war ich. Ich hatte ja jetzt mit allem gerechnet, mit Eskalation, Gewalt, keine Ahnung. Und er sagt einfach so, Entschuldigung. Nachdem ich den ersten Schock überwunden hatte, sag ich zu ihm, das finde ich jetzt klasse, meinen absoluten Respekt und es ist schon vergessen. Wir haben uns lächelnd die Hand gegeben, haben uns einen schönen Tag gewünscht und ich sagte noch zu ihm, Sie haben mir echt gerade Tag verschönert, danke. Ja, und das hatte er wirklich, mir den Tag verschönert. Ey Leute, es kann so einfach sein. Einfach mal nett sein, mal Entschuldigung sagen und zack ist das Leben für uns alle einfacher und schöner. Die Moral von der Geschichte, ein nettes Lächeln ungefragt verschönert dieser Welt den Tag. Weine kenn dich, weine.
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3: So, guten Morgen. Am Montag. Kurz vor 6. Neblig. Wer jetzt rausschaut, der sieht vielleicht nichts oder vielleicht ein bisschen was. Also der Frühnebel wabert hier gerade noch in Rheinland-Pfalz durch die Orte. Aber die Sonne kommt voll raus und schlägt den Regen, den Nebel ordentlich weg. Es wird heute hochsommerlich von fast wolkenfreiem Himmel. Mainz und Rheinhessen bekommen 28 Grad, 27 Grad später im Nahetal um Bad Kreuznach. In Saarbrücken auch 27 Grad, im Westerwald 24 und ja, in den höheren Lagen Eifel, Hunsrück, Westerwald sind es da noch 20 Grad. Ja, und morgen am Dienstag stellt das Wetter so ein bisschen auf schwülwarm um. Und natürlich scheppert es dann auch gegen Nachmittag und am frühen Abend. Da gibt es dann die ersten Hitzegewitter und kann auch Starkregen geben bei morgen 23 bis 27 Grad.
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4: Das sind die Themen um 6 Uhr. Schwarz-Rot in Rheinland-Pfalz zieht 100-Tage-Bilanz. Und Probleme für Pendler in der Eifel-Mosel-Region wegen Bahnbauarbeiten in Luxemburg.
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4: Ich bin Tanja Ludwig, guten Morgen. Nach fast 100 Tagen schwarz-rote Koalition in Rheinland-Pfalz stellen Ministerpräsident Schnieder und Finanzministerin Ahnen heute Mittag in Ingelheim vor, was sie bisher gemeinsam auf den Weg gebracht haben. Grünen-Fraktionschefin Eder kritisierte im Vorfeld unter anderem, Kommunen, Schulen und Landwirtschaft hätten in dem schwierigen Sommer vergebens darauf gehofft, dass das Land ihnen unter die Arme greife. In Berlin trifft sich die CDU-Spitze heute erstmals nach der Sommerpause unter Leitung von Kanzler Merz. Für Ministerpräsident Gordon Schnieder ist der Ärger mit Merz wegen der Entlassung seines Bruders Patrick als Bundesverkehrsminister überwunden.
5: Ich glaube nicht, dass wir uns beim ersten Treffen voll in die Arme fallen. Aber es gehört doch dazu, das erwarten auch die Menschen in diesem Land, dass wir weiterarbeiten. Kritik ist angebracht worden, die ist angekommen. Wir haben jetzt, sagen wir, bei der Gesundheitsreform gezeigt oder die Bundesregierung gezeigt, sie kann Reform und bei der Rente auch. Jetzt kommen noch die nächsten Pakete und da sind wir auch gefordert, miteinander auch in die nächsten Wochen und Monate zu gehen.
4: Nach US-Drohungen gegen den Iran kommen Warnungen aus Teheran vor einem Wirtschaftskrieg. Parlamentspräsident Ghalibaf teilte auf X einen Comic, der nahelegt, dass verschärfte Sanktionen die USA wie ein Boomerang selbst treffen würden. Der Chef des Nationalen Sicherheitsrats Rezai erklärte zudem im Staatsfernsehen, man werde jedes der ölreichen Nachbarländer als Feind betrachten, wenn sie sich Washington anschließen. Heute will US-Finanzminister Bessent in einer Pressekonferenz, die, wie er ankündigte, härtesten Sanktionen der Geschichte gegen den Iran vorstellen. Zum Sport. Im DFB-Pokal kämpfen heute drei Bundesligisten um den Einzug in die zweite Runde. Der erste FC Köln ist beim Drittligisten Würzburger Kickers zu Gast. Gestern hatte Mainz 05 einen 9:0-Sieg beim Oberligisten Krischow gefeiert. Dagegen ging Schott Mainz mit 0:5 gegen Mönchengladbach unter. Und Deutschlands Hockeymänner stehen im Halbfinale der Weltmeisterschaft in Belgien. Der Titelverteidiger setzte sich im letzten Zwischenrundenspiel mit 4:2 gegen Australien durch.
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6: Ab heute wird's stressig für alle, die aus der Eifel-Mosel-Region nach Luxemburg pendeln und dabei normalerweise Zug fahren. Die Luxemburger Bahn baut ab heute im großen Stil und dafür ist auch die Strecke zwischen Igel und Luxemburg-Stadt für 3 Wochen lahmgelegt. Als Ersatz fahren verschiedene Buslinien. Die Züge aus Wittlich und Trier enden dann in Igel. Sebastian Hoffmann, Trier.
7: Wegen Niedrigwassers in der Nahe kann das Spinger-Entenrennen in diesem Jahr wahrscheinlich nicht wie gewohnt stattfinden. Stattdessen will der Lions Club beim Winzerfest einfach ein größeres Planschbecken aufstellen, aus dem die Entchen gezogen werden. Sollte der Nahepegel wieder stark ansteigen, kann das Rennen aber vielleicht doch nach Plan A stattfinden. Termin wäre der 5. September. Der Erlös geht immer an Schwimmunterricht für Kinder. Aus Bingen, Felix Christmann.
4: Und die gute Nachricht kommt aus der Südpfalz. Die First Responder Gruppe Ottersheim hat gestern ihr 25-jähriges Jubiläum gefeiert. gefeiert mit Innenminister Schwickart. Die Gruppe zählt zu den ersten offiziell etablierten in Rheinland-Pfalz. Seit ihrer Gründung leisten die Ehrenamtlichen einen wichtigen Beitrag zur schnellen medizinischen Erstversorgung und damit zur Sicherheit der Menschen vor Ort. Das waren die RP1 Nachrichten um 6 Uhr. Mehr Themen aus der Region gibt es wieder um halb.
3: Guten Morgen. Kurz nach 6 auf die Straßen in Rheinland-Pfalz. Wollen wir schauen. Erstmal zu den Blitzern. B40 Mainz, Pariser Tor Richtung Alzey steht einer, also hier langsam. B50 Wittlich Richtung Morbach, Abfahrt Osan-Altrich. Hier sind 100 erlaubt. Und A6 Saarbrücken Richtung Kaiserslautern zwischen Kreuz Landstuhl West und Kaiserslautern Einsiedlerhof am Parkplatz Höllenplacken steht auch einer. Ja, auf den Straßen ansonsten soweit heute Morgen am Montag noch ganz ruhig. Das wird sich ändern auf jeden Fall in den nächsten 30, 40 Minuten. Was ihr seht, das bitte sofort schnell zu uns. Damit machen wir bei uns die Straßen in Rheinland-Pfalz auf jeden Fall sicherer durch euch. Sprachnachricht oder ein Anruf auf die 0800 8 3 mal die 62. Wünschen auf jeden Fall eine gute Fahrt.
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3: Das Trio-Infernale morgen dann wieder in gesamter Stärke da. Azubine Solin, Ben Salzner und Laura Novak zurück aus der Elternzeit, also in voller Mannschaftsstärke. Ab morgen wieder hier bei RP1. Guten Morgen, Rheinland-Pfalz. Ich bin Tobias Gebhardt und das Callum Scott und Leonie.

2010. Uns fällt die Kinnlade runter, wie ein Mädchen namens Lena beim ESC abräumt. Und der Sommer klingt so und so. K-Man, Waving Flag. 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

0: Einen wunderschönen guten Montag. RP1 hier. Und ich muss wirklich sagen, wir hatten ein sensationell gutes Wochenende. Ich war damit äußerst zufrieden, denn die große Hitze, die haben wir zumindest Samstag, Sonntag hinter uns gelassen. Und gestern, der Sonntag, der war in Rheinland-Pfalz ja bombastisch. Sonnenschein und das bei 20, 22, 23 Grad. Ich habe es sehr genossen. Aber jetzt ist die große Frage, stehen wir vor dem Hochsommer-Comeback? Das ist die Frage, die wir weiterleiten an einen, der immer alles weiß rund ums Wetter. Unser RP1-Diplom-Meteorologe Dominik Jung. Erzähl, wie schaut's aus mit dem Sommer?
1: Ja, insgesamt bleibt es auch diese Woche so ein bisschen wechselhaft, aber der Regen wird wieder wärmer, kann man wirklich sagen. Heute ist es trocken, morgen ein paar Schauer sind da möglich. Mittwoch, Donnerstag schon wieder so 28, 29 Grad. In der Südpfalz und in der Nahe kratzt zwar auch eine 30 Grad Marke. Dann kann es aber abends einzelne kräftige Schauer und Gewitter geben. Also der Sommer, der grüßt nochmal in dieser Woche, aber die ganz große Hitze, die ist vorbei. Also 38, 39 Grad wird es dieses Jahr nicht mehr geben.
0: Das ist für mich die Hauptsache. Dankeschön, Dominik Jung. 6:12. Wer will wach werden? Beyoncé kann das perfekt. Mit Texas Hold'em. Ich bin Tobias Gebhardt. Montag, guten Morgen.

0: Der Song, also er macht mich immer so ein bisschen fröhlich, melancholisch in Anführungszeichen. Es sind Legenden. Alphaville mit Forever Young und sind auch beim Glücksgefühle-Festival am Start. Genauso wie Marie aus Rahlingen an der Sauer, die sie live erleben wird.
1: Dankeschön, wie cool ist das denn? Oh mein Gott, ich komme gerade gar nicht drauf klar. Oh mein Gott, wirklich und die beste Nachricht des Tages.
0: Ihr sollt euch auch so freuen.
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0: Ja, in der ersten Reihe dort beim Festival und dieser Song und ihr fühlt ihn mittendrin. Wahnsinn, oder? Epische Gänsehaut bei Mr. David Guetta. 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
12: Guten Morgen, hier ist RP1, wir schauen aufs Wetter und eine, die alles jetzt über das Wetter weiß, ist Sophia.
13: Heute Morgen schlechte Sicht bei uns in Rheinland-Pfalz. Es ist neblig. Wenn der Nebel sich dann aber verzieht, ist die Sonne am Start und die bleibt auch erstmal. Bei bis zu 28 Grad ist heute also Sommer angesagt. Morgen und im Laufe der Woche dann aber auch wieder Schauer. Und keine Sorge, diese ganz extreme Hitze ist jetzt wirklich erstmal vorbei. In Bingen am Rhein gerade 9 Grad, in Hochspeyer im Kreis Kaiserslautern 6 Grad und in Idar-Oberstein frische 7 Grad.
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15: Guten Morgen, ich bin Tanja Ludwig und das sind die Themen um 6:30. Bilanz der neuen Regierung in Rheinland-Pfalz. In Ingelheim stellen CDU und SPD heute Mittag ihre Arbeit der ersten 100 Tage vor. Erste wichtige Vorhaben seien auf den Weg gebracht worden, heißt es. Als nächstes komme jetzt der neue Doppelhaushalt. In einer Infratest-Umfrage letzte Woche kommt die CDU trotz Verlusten weiterhin in der Wählergunst auf Platz 1. Die AfD liegt aber erstmals vor der SPD auf Rang 2. Der Bundesgeschäftsführer des Mittelstandsverbands Ahlhaus hat Bundeskanzler Merz aufgerufen, in der Koalition stärker durchzugreifen. In der NOZ warf CDU-Mitglied Ahlhaus der Regierung schlechtes Kommunikationsmanagement und Planlosigkeit vor. Merz leitet heute die erste Sitzung der CDU-Spitze nach der Sommerpause. Die Behörden im US-Bundesstaat Nevada haben wegen schwerer Waldbrände mehr als 40.000 Menschen zur Evakuierung aufgerufen. Die Flammen in einer hügeligen Region am Rande der Großstadt Reno hatten sich gestern schnell auf eine Fläche von mehr als 6.000 Hektar ausgebreitet. Der Brand sei wohl von Menschen ausgelöst worden, heißt es.
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9: Mit Denise Proschek, hallo. In einer halben Stunde ist Anpfiff, dann trifft der erste FC Kaiserslautern im DFB-Pokal auf den SV Waldhof Mannheim. In der Quadratestadt herrscht Ausnahmezustand. Über 3500 FCK-Fans sind heute mit Polizeibegleitung und zahlreichen Straßensperrungen angereist. Bisher ist es laut Polizei friedlich, aber vor allem nach dem Spiel soll es auch so bleiben, sagt Stefan Wilhelm von der Polizei Mannheim.
16: Wir verstehen natürlich vollkommen, dass man seinen Verein auch mit voller Leidenschaft und Emotion unterstützen möchte. Der Siegeswille sollte sich aber trotzdem auf den Sport beschränken und nicht in die dritte Halbzeit verlagert werden. Begegnet euch daher mit dem notwendigen Respekt und passt aufeinander auf.
9: In der Region Kaiserslautern gibt's eine Serie von Diebstählen aus Autos. Laut Polizei wurden unter anderem Fälle in Hochspeyer, Otterberg und Hohenecken gemeldet. Die Täter erbeuteten Bargeld, Bankkarten, Ausweise und einen Laptop. Die Polizei rät deshalb, Fahrzeuge immer abzuschließen und keine Wertsachen zurückzulassen. In Speyer findet morgen der Tag der offenen Nachtweide statt. Dabei öffnen ab 11 Uhr die im Gewerbegebiet Nachtweide ansässigen Handwerksbetriebe und Unternehmen ihre Türen. Dazu gibt's ein Rahmenprogramm und wir sind ebenfalls mit unserer RPR1-Bühne vor Ort.
12: Einen schönen guten Morgen. Hier, wir schauen gemeinsam auf die Straßen. Erstmal, wo die Blitzer stehen, bitte macht langsam. B40 Mainz, Pariser Tor Richtung Alzey steht einer. A60 Bingen Richtung Mainz bei Heidesheim. Hier sind 100 erlaubt. Und die A3 Frankfurt Richtung Köln, Höhe Abfahrt Siebengebirge, steht auch ein Blitzer. Da also den Haxen runter vom Gaspedal. Und ihr habt auch uns ein paar Sachen gemeldet. Staus und Gefahrenmeldungen. A3 Frankfurt Richtung Köln zwischen Dietz und Montabaur, da steht ein defektes Fahrzeug, Vorsicht da. A6 Kaiserslautern Richtung Saarbrücken zwischen Ramstein-Miesenbach und Kreuzlandstuhl West, da liegen Holzteile auf der Fahrbahn. A573 Bad 9a Richtung Ahrweiler zwischen Bad 9a und Dreieck Bad 9a Ahrweiler liegt ein totes Tier auf der Fahrbahn. Und was ihr habt, das gerne zu uns, ja, eine WhatsApp oder eine Sprachnachricht auf die 0800 83 mal die 62. Gute Fahrt euch unterwegs.
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12: Und Tobias Gebhardt, 7:04. Montagmorgen. Einmal recken, einmal strecken und auf geht's für viele jetzt Richtung Arbeit und dem ersten Arbeitstag. Wir von RPR1 haben für euch die sanften Klänge von Kygo. Save my love. Ich bin Tobias Gebhardt. Guten Morgen.

0: Guten Morgen, Montag, 20 vor 7. Schnell rein zu Bäcker.
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2: Das Einzige, was ihr quakt, sind die Wäldchen. Was geht?
0: Ja, hallo.
2: Ich bin die Azubine Shirin. Hier, mein nicer Button. Ich lerne noch. Was willst du snacken, Cutie?
0: Ich hätte gern hier so ein Schokocroissant und einen Kaffee.
2: Mach ich dir!
0: Ah, Sie haben jetzt ja endlich eine Kaffeekasse, okay? Das ist ja ein süßes Sparschwein. Aber wieso steht denn da Rente drauf? Oh nee, geht die Chefin in Rente?
2: Nein, Mann, aber ich irgendwann. Hast du nicht gehört? Schwöre, ganz TikTok hat Angst wegen Rente. Safe, wir kriegen kein Geld, wenn ich alt bin.
0: Aha, und Sie denken, so ein Sparschwein ist sicher?
2: Wie sonst, Bro?
0: Naja, vielleicht investieren, Sparbuch oder sowas. Also, dass halt einem das Geld keiner wegnehmen kann.
2: Bro, mieser Trick. Viel besser. Einfach alles ausgeben, dann kann auch niemand klauen. Und ich mache immer im Club, weil so auf Wodka bekommt man immer 40%. Checkst du?
0: Gut, das ist ein Argument, ja.
2: So, dann auch für den Becher.
0: Tobi.
2: Dann hier dein Kaffee. Ich küsse dein Herz und folge uns auch gerne auf TikTok.
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0: Hier ist RPA1 am Montagmorgen und in wenigen Sekunden entscheidet sich, wer von euch mit 10.000 Euro in die Woche startet.
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0: Ja, das waren wirklich unglaubliche Wochen mit euch. Wir waren die ganzen Sommerferien unterwegs in unserem schönen Bundesland, haben die tollsten Orte gezeigt und haben dort auch eine Box dabei gehabt. Das ist nicht irgendeine, das ist die hier. Sie steht vor mir übrigens für alle, die bei Instagram dann schauen. Sorry, dass die Box nicht mehr ganz so wunderschön aussieht, aber die ist 6 Wochen lang durch Rheinland-Pfalz gereist. Da darf man entsprechend ein bisschen ramponiert aussehen. Aber kommen wir zum Eigentlichen, zu den 10.000 Euro. Denn ihr vor Ort konntet euren Namen reinwerfen. Ganz wurscht, ob in Prüm oder in Bad Bergzabern oder Cochem oder Alzey. Wir waren an so vielen Orten und überall habt ihr euren Namen reingeworfen. Also es sind wirklich unfassbar viele Namen da drin. Und eine oder einer von euch wird jetzt um 10.000 Euro reicher. Ich ziehe, ja, hier auch für die Kamera. Ich gehe ganz runter, oder? Das ist ja auch fair. Boah, ich zähle da sogar. Hey, 10.000 Euro. Okay. Also, wir haben den Namen. Ich sag mal so viel: Es ist eine Person aus Rheinland-Pfalz. Und 10.000 Euro reicher ab diesem Montagmorgen. Und die rufen wir jetzt gleich um 10 nach 7 persönlich an.
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1: Guten Morgen, RP1 am Apparat. Wir wollen wissen, wie es Wetter wird. Sophia sagt's.
11: Die einen werden sich freuen, die anderen werden denken, geh mir weg mit dem Sommer. Aber er ist noch da, die Woche wird's warm. Heute bis zu 28 Grad und sonnig. Aber die gute Nachricht, die große Hitze ist vorbei. Und ab morgen gibt's dann auch immer wieder Schauer. Gerade heute Morgen ist es noch frisch. In Piesbott an der Mosel 8 Grad, in Landau in der Südpfalz 10 Grad und in Siebenbach im Kreis Main-Koblenz 8 Grad.
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12: Das sind die Themen um 7 Uhr. CDU und SPD in Rheinland-Pfalz ziehen 100-Tage-Bilanz. Und erstes Spiel für die Fußballfrauen von Mainz 05 in Liga 1.
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12: Ich bin Tanja Ludwig. Guten Morgen. Ist der Start der ersten schwarz-roten Koalition in Rheinland-Pfalz gelungen? Nach fast 100 Tagen im Amt ziehen Ministerpräsident Schnieder und Finanzministerin Ahnen heute Mittag in Ingelheim Zwischenbilanz. Bislang heißt es, erste wichtige Vorhaben seien auf dem Weg. Als nächstes komme jetzt der Doppelhaushalt. Grünen-Fraktionschefin Eder kritisierte, in dem schwierigen Sommer hätten unter anderem Kommunen, Schulen und Landwirtschaft vergebens darauf gehofft, dass das Land ihnen unter die Arme greife. Und in Berlin trifft sich die CDU-Spitze erstmals nach der Sommerpause unter Leitung von Kanzler Merz. Für Ministerpräsident Gordon Schnieder ist der Ärger mit Merz wegen der Entlassung seines Bruders Patrick als Bundesverkehrsminister überwunden.
13: Wir haben noch im Urlaub, auch am Tag danach, miteinander sehr lange auch telefoniert. Mir ging es von Anfang an darum, über das Verfahren und das Umgehen miteinander. Und das hätte auch jeden anderen Rheinland-Pfälzer, wenn es getroffen hätte, die gleiche Kritik von mir auch nach sich gezogen. Mir ist jetzt dran gelegen, die Kritik ist geäußert, das Verfahren ist durch.
12: Zu den Maßnahmen, die die Bundesregierung nach der Sommerpause angehen will, gehören Änderungen im Krankheitsfall. AOK-Chefin Reimann fordert, die telefonische Krankschreibung beizubehalten. Sie sei gerade in Zeiten von Infektionswellen ein gutes Mittel. So könnten Ansteckungen vermieden und medizinisches Personal geschützt werden, sagte Reimann der Funke-Gruppe. Sie könne keine missbräuchliche Nutzung feststellen, zumal die telefonische Krankschreibung nur für persönlich bekannte Patienten und maximal eine Woche gelte. Zum Sport. Premiere für die Frauen von Mainz 05. Nach dem Aufstieg gibt's heute Abend den ersten Auftritt im Oberhaus. Am Bruchweg empfangen die 05erinnen Werder Bremen. Damit spielt nach Niederkirchen, die vor über 30 Jahren Meister wurden, wieder eine Frauenmannschaft aus Rheinland-Pfalz in der höchsten deutschen Liga. Die Männermannschaft von Mainz 05 war gestern mit einem 9:0-Sieg gegen Krieschow in die zweite Runde des DFB-Pokals eingezogen. Schott Mainz unterlag Mönchengladbach mit 0:5. Heute treten drei Bundesligisten im DFB-Pokal an. Der erste FC Köln ist beim Drittligisten Würzburger Kickers zu Gast.
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14: Eine Massenschlägerei mit mehreren Verletzten hat in der Nacht auf gestern der Polizei in einer Neuwieder Gaststätte einen Großeinsatz beschert. Am Ende musste ein Beteiligter die Nacht im Gewahrsam verbringen, weil er einen Polizisten angegriffen und leicht verletzt haben soll. Vorher hatten sich vier Personen zuerst gestritten und dann aufeinander eingeprügelt. Dabei wurde auch das Inventar der Gaststätte erheblich beschädigt. Sabine Koppers, Neuwied.
2: Drei Monate lang müssen sich die Menschen in Mörsbach bei Zweibrücken und dem saarländischen Kirrweiler auf Umwege einstellen, denn die Kreisstraße zwischen den beiden Orten wird wegen Fahrbahnerneuerung voll gesperrt. Das hat auch Auswirkungen auf den Schulbusverkehr. Die Linie 232 von Kirrberg nach Zweibrücken fährt morgens 8 Minuten früher los. Außerdem entfällt die Haltestelle Mörsbach-Ziegelhütte. Lea Wegerle, Mörsbach.
12: Und die gute Nachricht kommt aus dem Westerwald. Nach dem schweren Unwetter sind alle betroffenen Orte wieder an die Stromversorgung angeschlossen. Viele Schäden wurden laut Energieversorger EVM allerdings erstmal provisorisch instand gesetzt. Die dauerhafte Reparatur soll in den nächsten Wochen erfolgen. Am Freitag war von der Europäischen Unwetterdatenbank bestätigt worden, dass es sich bei dem Sturm im Westerwald um einen Tornado gehandelt hat. Das waren die RPR1 Nachrichten um 7 Uhr. Mehr Themen aus der Region gibt es wieder um 9:30.
1: Einen schönen guten Morgen. Auf den Straßen hier bei uns. Schau mal, wo die Blitzer stehen. Da haben wir für euch rausgesucht auf der A3 einen. Frankfurt Richtung Köln, wer im Unterbau. Hier sind 100 erlaubt, bitte macht langsam. A6er Brücken Richtung Kaiserslautern zwischen Kreuzlandstuhl West und Kaiserslautern Einsiedlerhof am Parkplatz Höllenplacken auch langsam machen. Die Staus- und Gefahrenmeldungen. Vorsicht auf der A6, Mannheim Richtung Heilbronn, zwischen Schwetzingen-Hockenheim und Dreieckhockenheim eine Unfallstelle auf dem Standstreifen. Dann die A61 Ludwigshafen Richtung Koblenz, zwischen Boppard und Koblenz-Waldesch, Gegenstände auf dem Beschleunigungsstreifen und ein Stau auf der RA643 Mainz Richtung Wiesbaden, zwischen Dreieck Mainz und Übergang zur Schiersteiner Straße. 4 Kilometer Stau, 10 Minuten, da auf jeden Fall mehr einplanen. Ja, und was ihr seht, das sehr gerne zu uns bei WhatsApp zum Beispiel, 0800 8 3 mal die 62.
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1: Guten Morgen. 10.000 Euro gehen gleich zu einem oder einer von euch hier in Rheinland-Pfalz. Und gerade aus der Box hier, die bei uns hier auf Tour war durch Rheinland-Pfalz, in die ihr euren Namen geworfen habt. Eine Karte draufgezogen und welcher Name draufsteht. Und ob wir die telefonisch jetzt auch erreichen, die Person, werdet gleich in 7 Minuten.

0: Walking on Sunshine, das könnte das Motto eures heutigen Montagmorgens sein. 10.000 Euro ist jetzt dieser Anruf wert.
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0: Leute, ich bin aufgeregt. Bella, Puderbach, Hermeskeil. So viele Orte haben wir den gesamten Sommerferien bei uns in Rheinland-Pfalz besucht. Es waren viele Highlights. Und neben all dem stand auch diese Box hier. Und in dieser Box habt ihr eure Namen reingeworfen. Und daraus haben wir gerade ein Los gezogen. Mit einem Namen drauf. Und dieser Person schenken wir jetzt 10.000 Euro. Es geht in den Westerwald, in den Kreis Neuwied, und zwar nach Dierdorf. Da rufen wir jetzt an.
2: Christina Seiler?
0: Ja, hallo? Hier ist der Tobias.
2: Nee.
0: Was? Nee. Doch, so heiße ich.
2: Hallo, Tobias.
0: Christina.
2: Ja, hallo.
0: Man kennt ja diese Situationen, wo man bei so einem Gewinnspiel mitmacht, dann füllt man einen Zettel aus und schmeißt den in so eine Box und dann vergisst man das wochenlang und denkt sich, was denkt man sich?
2: Man denkt überhaupt nicht mehr dran im ersten Moment.
0: Das klappt eh nicht, denkt man sich.
2: Genau.
0: Ne? Christina?
2: Nee.
0: Weißt du, worum es da ging, als du da deinen Namen reingeworfen hast?
2: Tatsächlich ja. 10.000 Euro.
0: 10.000 Euro. Kannst du die gut gebrauchen?
2: Mega. Ich bin alleinerziehend, hab zwei Kinder, Teenies. Mega.
0: Dann, liebe Christina, sitzt du oder stehst du?
2: Ich sitze gerade.
0: Dann halt dich fest. Christina, 10.000 Euro gehen an dich! 10.000 Euro!

0: So don't call me up. Wir stellen uns einen Fußballplatz, einen Rasen vor, der vom Platzwart zur Perfektion getrimmt, sanft gewässert und am Ende noch mit der Nagelschere gefinisht wurde. Und dann denken wir an das Spiel im Südwestderby.
1: Wo wir weiterspielen wollten, war noch Scheiße im 16er von den Pferden. Deswegen hat der Schiri gesagt, es muss einer wegrollen, dann können wir erst weitermachen.
0: Ja, Scheiße, Pferde und das alles beim Fußball. Das war so ziemlich alles, was übrig blieb. Jetzt,
2: ja, total. Oh,
0: Entschuldigung, hoppla, bei diesem Spiel am Samstag. Am Freitag war es ja, Entschuldigung. RB1 hier, fangen wir doch damit an, dass wir den Sender genannt haben. Freitagabend, Spiel zwischen Waldhof Mannheim und dem FC Kaiserslautern. So, das war ein Spiel, das es in die Schlagzeilen geschafft hat. Es gab völlige Eskalation. Aus einem Pokalderby wird eine Hassorgie, Leuchtraketen auf die Zuschauer und Spieler, Platzsturm durch die Fans, berittene Polizeihundertschaften und fast ein Spielabbruch. Ja, dass die beiden Fanlager sich hassen, das war irgendwie schon im Vorfeld klar. Aber Info-Chef Jens Baumgart, das will wirklich keiner sehen. Wie reagiert jetzt die FCK-Fanszene?
2: Ja, total gespalten, und ich glaube, das macht das Ganze so gefährlich für den FCK und für die Stimmung gerade. Da gibt's Team 1, gewonnen ist gewonnen.
3: Erlebnis des Jahres bis jetzt schon wieder, ne?
2: Und dann haben wir Team 2. Bei Social Media, würde ich sagen, ist es vermutlich die klare Mehrheit, und da herrscht das blanke Entsetzen. Das ist nicht mein Verein, lese ich da. Viele kritisieren auch die FCK-Führung nach dem Motto, ihr schaut seit Jahren weg, ihr kennt diese Typen und es passiert nichts.
0: Blankes Entsetzen auch bei Ex-Kicker Freddy Bobic, der sagt, es muss wohl erst einer sterben, bis ein Spiel abgebrochen wird. Jens, wissen wir denn jetzt schon, welche Konsequenzen das alles hat, also auch für die Vereine?
2: Wissen wir noch nicht. Die Gewerkschaft der Polizei fordert inzwischen Lautern und Mannheim disqualifizieren, raus aus dem Pokal, und dass die Clubs den Polizeieinsatz komplett bezahlen. Ob es soweit kommt, ist noch unklar. Minimum gibt es eine gigantische Geldstrafe und, was man so hört, sehr wahrscheinlich Geisterspiele. Wir warten auf die Post vom DFB.
0: Ach so, und eine Sache noch. Der FCK hat übrigens 1-0 gewonnen. Das war nur so eine Randnotiz eigentlich. Dass das keinen interessiert, zeigt, was Chaoten aus Sport machen können.

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8: Guten Morgen. RP1, das Wetter. Sophia, erzähl uns alles, bitte alles.
9: Ja, heute safe wieder kurze Hose oder Kleid. Nachdem es letzte Woche so ein bisschen durchwachsen war, ist pünktlich zum Wochenstart der Sommer da. Heute sonnig bei bis zu 28 Grad. Und mal ehrlich, nicht jeder freut sich gerade über Sommer und Sonne, aber auch da kann ich euch beruhigen. Es wird zwar erstmal schwül bleiben, aber auch Schauer und Regen stehen ab morgen auf dem Programm. Richtig wichtig für unsere Natur, Landwirte, Flüsse und so weiter. In Braubach im Rhein-Lahn-Kreis gerade 9 Grad, in Daun in der Vulkaneifel 8 Grad und in Speyer haben wir schon 12 Grad.
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11: Guten Morgen, ich bin Tanja Ludwig und das sind die Themen um 7:30. Bilanz der neuen Regierung in Rheinland-Pfalz. In Ingelheim stellen CDU und SPD heute Mittag ihre Arbeit der ersten 100 Tage vor. Erste wichtige Vorhaben seien auf dem Weg, heißt es. Als nächstes komme jetzt der neue Doppelhaushalt. Zudem tritt in Berlin die CDU-Spitze heute erstmals nach der Sommerpause zusammen unter Leitung von Kanzler Merz. Nach US-Drohungen gegen den Iran kommen Warnungen aus Teheran vor einem Wirtschaftskrieg. Parlamentspräsident Ghalibaf teilte auf X einen Comic, der nahelegt, dass verschärfte Sanktionen die USA wie einen Boomerang selbst treffen würden. Heute will US-Finanzminister Bessent in einer Pressekonferenz die, wie er ankündigt, härtesten Sanktionen der Geschichte gegen den Iran vorstellen. Nutzer von ChatGPT bekommen jetzt Werbung angezeigt. Betroffen sind die kostenfreie Version und der günstigste Bezahltarif namens Go, unter anderem der Nutzer in Deutschland. OpenAI sagt, Anzeigen seien klar gekennzeichnet und hätten keinen Einfluss auf die Antworten von ChatGPT.
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12: Mit Sascha Stein, guten Morgen. Die Wasserstände am Rhein erholen sich, wenn auch nur langsam. Der Pegel Speyer ist in den letzten Tagen um rund 50 Zentimeter gestiegen. Entwarnung gibt es aber noch nicht. Bis zum Mittelwasserstand, also einem mittleren Durchschnittswert, müssen die Pegel Maxau, Speyer und Worms noch weiter deutlich um über einen Meter steigen. Damit bleibt auch für die Frachtschifffahrt die Lage weiter angespannt. Eine gute Nachricht kommt aus der Südpfalz. Die First Responder Gruppe Ottersheim leistet seit 25 Jahren einen wichtigen Beitrag zur schnellen medizinischen Erstversorgung in der Region. Gestern gab es die offizielle Jubiläumsfeier. Zu diesem Anlass ist auch Innenminister Achim Schwickert angereist und hat gratuliert. Die Eulen Ludwigshafen sind in der ersten Runde des DHB-Pokals ausgeschieden. Die Zweitliga-Handballer haben am Abend zu Hause gegen Bundesligist Wetzlar mit 28:33 verloren. Trotz der Niederlage sieht Trainer Michael Haas auch viel Positives.
13: Ich glaube, dass die Mannschaft auch gerade in der Schlussphase gestützt auf ein paar Torhüterparaden einfach nochmal Moral bewiesen hat und gesagt hat, okay, wir wehren uns hier bis zum Schluss. Und das ist ja auch was, wo wir hinwollen, dass wir, egal was den Spielstand angeht, immer weitermachen.
12: Am Samstag startet dann für die Eulen Ludwigshafen offiziell die neue Zweitligasaison. In ihrem ersten Spiel treffen sie auf den TuS Fernbach.
8: Schönen guten Morgen, RPA1. 8:03. Wir wollen wissen, wo die Staus und Blitzer sind. Fangen wir mit den Blitzern an. Bitte langsam. A6, Saarbrücken Richtung Kaiserslautern. Zwischen dem Kreuz Landstuhl West und Lautern-Einsiedlerhof am Parkplatz Höllenplacken steht einer. B40 Mainz, Pariser Tor Richtung Alzey auch und Trier-Paulinstraße. So, die Gefahrenmeldungen. A61, Ludwigshafen Richtung Koblenz. Zwischen Boppard und Koblenz-Waldesch, da Gegenstände auf dem Beschleunigungsstreifen. Und B50, hier Kreisverkehr, Wederath, da eine ungesicherte Unfallstelle. Staus, ja, es zieht an, heute am Montagmorgen. A6, Kaiserslautern Richtung Heilbronn, zwischen Frankenthal und Firnheimer Dreieck, 3 Kilometer stockender Verkehr, 10 Minuten mehr einplanen. A48, Dernbach Richtung Koblenz, zwischen Dreieck Dernbach und Bendorfer Brücke, 4 Kilometer Stau, Viertelstunde mehr. A60 Mainz Richtung Rüsselsheim, zwischen Mainz-Laubenheim und Rüsselsheim-Königstetten, 8 Kilometer Stau, 20 Minuten mehr. A65, Landau Richtung Ludwigshafen, zwischen Neustadt-Weinstraße Süd und Neustadt-Weinstraße Nord, 2 Kilometer Stau, Viertelstunde, die ja da länger braucht. Und 20 Minuten Zeitverlust auf der A643 Mainz Richtung Wiesbaden. Zwischen dem Dreieck Mainz und Übergang zur Schiersteiner Straße 5 Kilometer Stau. Was ihr seht, jederzeit und gerne zu uns. Einfach eine WhatsApp auf die 0800 8 3 mal die 62.
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8: Ja, die drei, ab morgen sind sie ja wieder da und zwar komplett, ja, das gesamte Trio Infernale. Dann auch Laura Novak zurück aus der Elternzeit, Ben Salzner ist da, Azubine Solin und solange bin ich noch da für euch. Tobias Gebhardt jetzt mit Shakira.

0: Schweine kenn dich, Schweine.
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0: Mir ist neulich was passiert, das glaubt mir kein Mensch, aber es ist wirklich passiert. Pass auf, ich war einkaufen im Supermarkt, so ganz normale Sache, was man halt so einkauft, ist auch jetzt nicht wichtig. Ich an der Kasse durch und dachte, oh, da ist ja noch ein Bäcker, also jetzt nicht der Boris, das Bobbelchen, sondern so ein Backbäcker. So, da waren zwei Männer waren vor mir und ich dachte, ja egal, ja, ich guck mal, was die haben, dann kannst du das der Bäckerei-Fachverkäuferin auch gleich sagen, wenn du dran bist und stehst anschließend nicht dumm guckend im Wege rum. So, ich guck so, geh zurück zu meinem Ware und kaum stand ich da, stellte sich der Mann, der vor mir dran war, circa 2 Meter groß und 8 Meter breit, direkt vor mein Gesicht, also so direkt. Ich sag zu ihm, ist alles gut, ich weiß, dass Sie vor mir dran waren. Da kackt er mich an und wird voll laut. Ich stehe nur hier wegen meiner Frau. Und ich sag, ja, ist ja okay, kann man doch auch in einem anderen Ton sagen. Oder sie, nein, das kann man nicht. Und ich so, doch, das geht. Egal, Kommunikation zwischen uns beiden war damit beendet. Pikiertes Schweigen in der Schlange. Ich dachte nur, du blödes A. Da dreht er sich zu mir rum, hält mir die Hand hin und sagt, er sagt wirklich, Entschuldigung, es tut mir leid. Ich muss erstmal geguckt haben, als hätte ich Kacker in der Hose, so perplex war ich. Ich hatte ja jetzt mit allem gerechnet, mit Eskalation, Gewalt, keine Ahnung. Und er sagt einfach so, Entschuldigung. Nachdem ich den ersten Schock überwunden hatte, sag ich zu ihm, das finde ich jetzt klasse, meinen absoluten Respekt und es ist schon vergessen. Wir haben uns lächelnd die Hand gegeben, haben uns einen schönen Tag gewünscht und ich sagte noch zu ihm, Sie haben mir echt gerade Tag verschönert. Danke. Ja, und das hatte er wirklich, mir den Tag verschönert. Ey Leute, es kann so einfach sein. Einfach mal nett sein, mal Entschuldigung sagen und zack ist das Leben für uns alle einfacher und schöner. Die Moral von der Geschichte, ein nettes Lächeln ungefragt verschönert dieser Welt den Tag. Weine kenn dich, weine.
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10 vor 8 haben wir es, RP1 am 24. August. 10 vor 8 ist perfekt für die Weisheit des Tages. Wenn du tot bist, weißt du nicht, dass du tot bist. Es ist nur schlimm für die anderen. Genauso ist es

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2: Lamar?
0: Simon?
2: Ja, der ist am Telefon. Hallo, guten Morgen.
0: Hier ist der Tobias, kennst du mich nicht?
2: Ach, RPR 1 ist das, glaube ich, oder? Oh Gott.
0: Ich wollte nur mal anrufen am frühen Morgen, am Montag und fragen, ob du schon fit bist, ob es schon zur Arbeit geht. Wo erwische ich dich?
2: Ja, also ich bin schon fit. Arbeiten muss ich heute Nachmittag. Ich habe Spätschicht. Ich arbeite in der Altenpflege. Und ja, warum rufst du an?
0: Ja, was denkst du denn?
2: 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Und ja, vielleicht.
0: Ja, also vielleicht. Vielleicht. Mach mal aus dem vielleicht ein Definitiv. Ihr seid dabei!
2: Ja! Ja, wie geil. Oh, das ist so geil. Oh, fett. Oh, wir freuen uns.
0: Das wird großartig. Ich drücke euch ganz fest die Daumen. 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Ihr seid da auf jeden Fall schon mal vor den Bühnen und werdet dieses fulminante Spektakel erleben. Aber ihr seid ja immer noch im zweiten Topf für die VIP-Karten. Und da drücke ich euch ganz fest die Daumen.
2: Boah, das wäre natürlich noch viel krasser, wobei die Tickets sind schon mega geil. Oh ja, vielen, vielen Dank für deinen tollen Anruf und für die Überraschung. Jetzt kannst du richtig starten, irgendwie im September und Glücksgefühle-Festival, wir sind dabei. Ja!
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0: Leonie auch dabei und die hört ihr jetzt mit By Your Side hier bei RPR 1.

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2: Guten Morgen. Starten eine neue Woche und wollen natürlich wissen, was das Wetter bringt.
3: Ja, heute Morgen erstmal schlechte Sicht bei uns in Rheinland-Pfalz. Nebel, der sich aber langsam lichtet. Und dann ist heute die Sonne am Start. Bis zu 28 Grad werden es hier bei uns in Rheinland-Pfalz. Morgen und im Laufe der Woche dann schwül, aber auch immer wieder Schauer. Und keine Sorge, diese ganz extreme Hitze ist jetzt erstmal wirklich vorbei. Gerade in Bad Sobernheim im Kreis Bad Kreuznach 10 Grad, in Kastelau im Hunsrück 8 Grad. Und auch in Steinneukirch im Westerwald 8 Grad.
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4: Das sind die Themen um 8 Uhr. 100-Tage-Bilanz, wie ist die neue Koalition in Rheinland-Pfalz ins Amt gestartet? Und Pendlerprobleme in der Eifel-Mosel-Region Richtung Luxemburg.
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4: Ich bin Tanja Ludwig, guten Morgen. Die neue schwarz-rote Koalition in Rheinland-Pfalz zieht heute Mittag in Ingelheim eine erste Bilanz ihrer Arbeit. Sie ist am Mittwoch genau 100 Tage im Amt. RPA1-Reporter Olaf Holzbach.
5: Die Startphase verlief geräuschlos, ohne großen internen Ärger, so wie Ministerpräsident Gordon Schnieder es versprochen hatte. Das Gegrummel um Hendrik Hering etwa als zweiter Lotto-Geschäftsführer war schnell beigelegt. Dafür geriet die CDU-Landtagsfraktion mit dem eigenen Kanzler aneinander. Die grüne Opposition spricht von einer Koalition des Stillstands. Die nächste Aufgabe, die Erstellung des Doppelhaushalts 2027-28.
4: Der Hitzesommer hat in Deutschland volkswirtschaftliche Schäden in Höhe von mindestens 36 Milliarden Euro verursacht. Zu diesem Ergebnis kommt die Umweltschutzorganisation Greenpeace. Grund sind demnach unter anderem Ernteausfälle, Waldbrände, Gesundheitskosten und verminderte Produktivität in der Wirtschaft. Die geschätzten Schäden entsprechen demnach knapp 1% des Bruttoinlandsprodukts. Greenpeace fordert die Bundesregierung auf, die Klimakrise etwas entgegenzusetzen. Ein Weiter-so könne man sich nicht mehr leisten. Verbraucherschützer warnen vor Tricks beim Trinkgeld in Restaurants oder Cafés. Die Chefin des Bundesverbands der Verbraucherzentralen POP moniert eine unterschwellige Beeinflussung bei den Trinkgeldoptionen, die auf Kartenlesegeräten angezeigt werden. Sie fordert, es müsse auf den ersten Blick erkennbar sein, wie Gäste Trinkgeld ablehnen oder die Höhe selbst festlegen können. Der Verband setze sich auf EU-Ebene für ein Verbot manipulativer Designtricks ein, so POP. Diese gebe es auch auf Webseiten oder bei Apps.
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6: Ab heute wird's stressig für alle, die aus der Eifel-Mosel-Region nach Luxemburg pendeln und dabei normalerweise Zug fahren. Die Luxemburger Bahn baut ab heute im großen Stil und dafür ist auch die Strecke zwischen Igel und Luxemburg-Stadt für 3 Wochen lahmgelegt. Als Ersatz fahren verschiedene Buslinien. Die Züge aus Wittlich und Trier enden dann in Igel. Sebastian Hoffmann, Trier.
7: Die Rheinpegel im Süden von Rheinland-Pfalz erholen sich, wenn auch nur langsam. Der Pegel in Speyer ist in den letzten Tagen um rund 50 cm gestiegen, Entwarnung gibt es aber noch nicht. Bis zu einem mittleren Durchschnittswert fehlt den Pegeln Maxau, Speyer und Worms noch über 1 Meter. Nach und nach sollten sich aber die Bedingungen auch für die Frachtschifffahrt verbessern. Sascha Stein, Speyer.
4: Und die gute Nachricht kommt aus dem Hunsrück. Die A61 ist seit heute früh wieder normal befahrbar. Die Autobahn war seit Freitagabend wegen eines Brückenabrisses zwischen Koblenzwald-Esch und Emmelshausen in beiden Richtungen komplett gesperrt. Davon waren auch die angrenzende Bahnstrecke und ein Wanderweg betroffen. Der Verkehr wurde deshalb weiträumig umgeleitet. Das waren die RPR1-Nachrichten um 8 Uhr. Mehr Themen aus der Region gibt es wieder um 9:30 Uhr.
2: Guten Morgen. Autofahrer und Autofahrerinnen in Rheinland-Pfalz langsam machen Blitzer. B40 Mainz-Pariser Tor Richtung Alzey haben wir einen. Mannheim-Kolpingstraße ein anderer. Damit zu den Gefahrenmeldungen. A60 Bingen Richtung Mainz. Zwischen Dreieck Mainz und Mainz-Finden. Da ein Fahrzeug auf der rechten Spur liegen geblieben. Menschen auch auf der Fahrbahn, bitte passt da auf. A555 Köln Richtung Bonn. Zwischen Godorf und Bornheim im Rheinland. Hier liegt ein Gegenstand auf dem linken Fahrstreifen. Und B50 im Kreisverkehr Wederath. Eine Unfallaufnahme läuft hier. Die Staus, 48, Dernbach Richtung Koblenz. Zwischen Dreieck Dernbach und Bendorfer Brücke, 4 Kilometer Stau, Viertelstunde mehr einplanen. 20 Minuten mehr auf der A60 Richtung Rüsselsheim, zwischen Weißenauer Brücke und Rüsselsheim-Königstetten, 4 Kilometer Stau. A65, Landau Richtung Ludwigshafen, zwischen Neustadt-Weinstraße Süd und Neustadt-Weinstraße Nord, 1 Kilometer Stau sich hier, 20 Minuten länger. 2 Kilometer Stau auf der A602, Longich Richtung Trier, zwischen Trier-Ehrang und Trier-Verteilerkreis, da müsst ihr 10 Minuten mehr einplanen und 20 Minuten Zeitverlust auf der A643 Mainz Richtung Wiesbaden zwischen Dreieck Mainz und Übergang zur Schiersteiner Straße. 4 Kilometer Stau. Was ihr habt, gern zu uns. 0800 8 3 mal die 62.
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2: Und Stunt-Double Tobias Gebhardt für die drei springe ich heute noch ein. Aber ab morgen. Ab morgen sind alle drei wieder am Start in kompletter Mannschaftsbesetzung. Freuen uns auch auf Laura Novak zurück aus der Elternzeit. Teddy Swims jetzt mit Mr. Know-It-All. Guten Morgen, Rheinland-Pfalz.

0: Gibt es jetzt diese Woche das Hochsommer-Comeback? Das fragen wir uns alle. RP1 hier mit mir, Tobias Gebhardt. Letzte Woche sehr durchwachsen. Ja, es war auch Kühler und Gewitter an der Tagesordnung. Das Wochenende, also besonders der gestrige Sonntag, ganz nach meinem Geschmack. Sonne, schön, aber keine große Hitze, kein großes Schwitzen. Jetzt die große Frage an einen, der immer weiß, wie es wird, RP1-Diplom-Meteorologe Dominik Jung. Kommt er jetzt wieder, der Hochsommer und damit der auch die große Hitze?
1: Ja, diese Woche ist eigentlich insgesamt recht sommerlich. Die Temperaturen steigen auf mehr als 25 Grad. Mittwoch, Donnerstag zum Teil so 28, 29 Grad. Vielleicht auch mal an der unteren Nahe und in der Südpfalz knapp 30 Grad. Abends einzelne kurze Schauer und Gewitter. Das ist schon sehr sommerlich. Immerhin, Gott sei Dank, die große Extremhitze ist weg und die kommt auch dieses Jahr nicht mehr wieder.
0: Freut mich, beruhigt mich und wahrscheinlich uns alle. Dankeschön, Dominik.

0: Also ich muss sagen, ich habe jetzt auch nicht so oft Gänsehaut und ein bisschen den Zitterich in Händen, aber bei uns blieb heute Morgen kein Auge trocken.
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0: Ja, Christina aus Dierdorf ist alleinerziehende Mama mit drei Kids. Sie hat vor ein paar Wochen während unserer Tour durch Rheinland-Pfalz einen Zettel ausgefüllt, ihren Namen draufgeschrieben und in unsere RPA1-Box dort vor Ort geworfen und natürlich gehofft, dass bald 10.000 Euro auf dem Konto landen. Aber sind wir mal ehrlich, wer rechnet wirklich damit, dass dann das auch passiert, was wirklich dann passiert ist? Liebe Christina, sitzt du oder stehst du?
2: Ich sitze gerade.
0: Dann halt dich fest. Christina, nein. 10.000 Euro gehen an dich!
2: Nicht, wie geil ist das?

0: Vielen, vielen Dank. Kids, wir haben 10.000 Euro gewonnen.
1: Ja, und der alte Spruch zählt, geteiltes Leid ist halbes Leid und geteilte Freude ist doppelte Freude. Ganz Rheinland-Pfalz hat sich mitgefreut, auch Claudia aus Haschbach.
2: Ich wollte euch eigentlich nur mitteilen, dass ich mich gerade mega gefreut habe und ein paar Tränchen verdrückt habe, dass es endlich mal jemanden von uns Alleinerziehenden getroffen hat. Ich habe mich so gefreut und wünsche ihr ganz, ganz, ganz viel Freude mit ihren Kids, mit dem Geld. Und ich weiß genau, wie es ist als Alleinerziehende, wenn man jeden Cent dreimal umdrehen muss.
1: Also hat die richtig erwischt. Und ich finde, so 10.000 Euro zu gewinnen, daran könnte man sich gewöhnen, oder? Also ich kann schon mal so viel sagen, diese 10.000 Euro sind erst der Anfang.
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8: Einen schönen guten, was haben wir denn schon wieder? Montag, RPR1 hier, Sophia. Was ist die Kleiderwahl heute? Was ist perfekt?
9: Ja, heute safe kurze Hose oder Kleid, würde ich sagen. Die letzte Woche war es ja ein bisschen durchwachsen. Heute ist es trocken mit viel Sonne und bis zu 28 Grad. Und mal ehrlich, nicht jeder freut sich gerade über das ziemlich sommerliche Wetter. Aber zumindest ist die große Hitze vorbei. Und ab morgen stehen dann auch Schauer und Regen wieder auf dem Programm. In Dannstadt Schauernheim in der Pfalz gerade 12 Grad. In Herspreuch im Kreis Ahrweiler 9 Grad. Und in Saulheim im Kreis Alzey-Worms 10 Grad.
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10: Guten Morgen, ich bin Tanja Ludwig und das sind die Themen um 8:30. Bilanz der neuen Regierung in Rheinland-Pfalz. In Ingelheim stellen CDU und SPD heute Mittag ihre Arbeit der ersten 100 Tage vor. Erste wichtige Vorhaben seien auf den Weg gebracht, hieß es. Als nächstes komme jetzt der neue Doppelhaushalt. Zudem tritt in Berlin die CDU-Spitze heute erstmals nach der Sommerpause zusammen, unter Leitung von Kanzler Merz. AOK-Chefin Reimann fordert, die telefonische Krankschreibung beizubehalten. Sie sei gerade in Zeiten von Infektionswellen ein gutes Mittel. So könnten Ansteckungen vermieden und medizinisches Personal geschützt werden, sagte Reimann der Funke-Gruppe. Zum 35. Unabhängigkeitstag der Ukraine werden heute internationale Gäste in Kiew erwartet, darunter EU-Ratspräsident Costa. Er sicherte dem Land fortgesetzte Hilfe gegen russische Angriffe zu, solange und so umfassend wie nötig, betonte Costa.
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11: Mit Sascha Stein, guten Morgen. Die massiven Ausschreitungen beim Pokalderby zwischen dem 1. FC Kaiserslautern und Waldhof Mannheim werden Konsequenzen haben. Der DFB ermittelt und prüft mögliche Geldstrafen, aber auch sogenannte Geisterspiele ohne Fans stehen im Raum. Die Gewerkschaft der Polizei fordert die Disqualifikation der beiden Vereine und sie sollen die Polizeieinsätze zahlen. Bei Krawallen wurden am Freitag über 100 Menschen verletzt, darunter auch 35 Polizisten. Für weitere Aufregung sorgen aktuell auch Fotos und Berichte, wonach das FCK-Team die Gästekabine verwüstet haben soll. Das Festival Jazz and Joy in Worms zieht eine positive Bilanz seiner Jubiläumsausgabe. Fast 20.000 begeisterte Besucherinnen und Besucher waren am Wochenende bei den Konzerten in der Innenstadt.
12: Es gab immer wieder viele interessante Künstler. Cluseau, Paul Carrack, mein Highlight, Thomas D.
13: Das Jazzfestival gibt es seit 35 Jahren. Was die Wormser hier auf die Beine stellen, das ist echt sagenhaft.
12: Wir treffen viele, viele Freunde hier und es ist ein ganz tolles Ereignis.
11: Und eine Meldung in eigener Sache. Rund um Bad Bergzabern fällt unsere Frequenz 103,3 heute zwischen 10 und 13 Uhr wegen Inspektionsarbeiten aus. Ihr hört uns weiter auf der 103,6, der 104,7 oder über die RPA1-App.
8: das Situationchen auf den Straßen wollen wir uns mal anschauen. Wir haben zwei Blitzer, Trier, Paulinstraße einer und Mannheim-Kolpingstraße ein anderer. Bitte Vorsicht, auf der A59 Köln Richtung Bonn, Ausfahrt Bonn-Villig, da ein defektes Fahrzeug. A671 Mainz Richtung Wiesbaden zwischen Mainz-Spitzdreieck und Gustavsburg, ein defekter PKW auf der rechten Spur. B54 A-Straße Bad Schwalbach Richtung Wiesbaden zwischen Überleitung Taunusstraße Süd und Anmündung zur B417 Fischzucht, ein Fahrzeugteil, da liegt ein Auspuff auf der Straße. Staus haben wir, A6 Lautern Richtung Saarbrücken zwischen Homburg und Kreuzneunkirchen, 3 Kilometer Stau, 10 Minuten mehr. A48 Dernbach Richtung Koblenz, zwischen Dreieck Dernbach und Bendorfer Brücke, 3 Kilometer Stau, 15 Minuten. A60 Richtung Rüsselsheim, zwischen Weisenauer Brücke und Rüsselsheim-Königstetten, 6 Kilometer Stau, 25 Minuten mehr. A65 Landau Richtung Ludwigshafen, zwischen Neustadt-Weinstraße Süd und Neustadt-Weinstraße Nord, 1 Kilometer Stau, 5 Minuten länger. A643 Mainz Richtung Wiesbaden, zwischen Dreieck Mainz und Übergang zur Schiersteiner Straße, 5 Kilometer Stau, 20 Minuten länger. Was ihr seht, gern zu uns, 0800 8 3x die 62. Gute Fahrt.
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8: 8:54, hier ist RPR1. Temper City jetzt für euch. Self-Aware. Erster Song vielleicht gerade schon am Kopierer mit dem ersten Kaffee im Büro. Hier ist RPR1. Montag haben wir's. Kommt gut rein in die Woche.

0: Zuckerecke, Zuckerschnecke.
1: Das Einzige, was sie quackt, sind die Wäldchen. Was geht?
2: Ja, hallo.
1: Ich bin die Azubine Shirin. Hier, mein nicer Button. Ich lerne noch. Was willst du snacken, Cutie?
2: Ich hätte gern hier so ein Schokocroissant und einen Kaffee.
1: Mach ich dir!
2: Ah, Sie haben jetzt ja endlich eine Kaffeekasse, okay? Das ist ja ein süßes Sparschwein. Aber wieso steht denn da Rente drauf? Oh nee, geht die Chefin in Rente?
1: Nein, Mann, aber ich irgendwann. Hast du nicht gehört? Schwöre, ganz TikTok hat Angst wegen Rente. Safe, wir kriegen kein Geld, wenn ich alt bin.
2: Aha, und Sie denken, so ein Sparschwein ist sicher?
1: Wie sonst, Bro?
2: Naja, vielleicht investieren, Sparbuch oder sowas. Also, dass halt einem das Geld keiner wegnehmen kann.
1: Bro, mieser Trick. Viel besser. Einfach alles ausgeben, dann kann auch niemand klauen. Und ich mache immer im Club, weil so auf Wodka bekommt man immer 40%. Checkst du?
2: Gut, das ist ein Argument, ja.
1: So, dann auch für den Becher.
2: Tobi.
1: Dann hier dein Kaffee. Ich küsse dein Herz und folge uns auch gerne auf TikTok.
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0: Einen schönen guten Morgen, RB1 hier. Und was beim Derby am Freitag übrig blieb, FCK gegen Mannheim, war das hier.
1: Wo wir weiterspielen wollten, war noch Scheiße im 16er von den Pferden. Deswegen hat der Schiri gesagt, es muss einer wegrollen, dann können wir erst weitermachen.
0: Ja, irgendjemand muss die Scheiße wegmachen. Das kann man so zusammenfassen, Kunze, ne?
2: Ja, ich würde sagen, es war große Scheiße. Und ich finde, damit diese Scheiße nicht mehr passiert, sollte man so Hochrisikospiele einfach unter Ausschluss der Öffentlichkeit stattfinden lassen.
0: Fassen wir mal zusammen. Also wir hatten Feuerwerkskörper, die in die Gästeblöcke geschossen würden. Wir hatten einen Platzsturm, wir hatten eine Hundertschaft auf dem Feld, samt Pferde, von denen ja auch die Kacker dann im 16er war.
2: Ey, und was das gekostet hat, so ein Einsatz. Ich habe doch keine Lust, mit meinen Steuergeldern das weiterhin zu finanzieren. Und dann gehe ich mit meinem Kind ins Stadion und dann fliegen so Bengalos in den Familienblock. Was soll das? Es ist Fußball. Und wenn da irgendwelche Aggros sind und sie ihre Aggressionen in den Griff bekommen, dann sollen sie ihre Bude kurz und klein schlagen, sollen sich das im Fernsehen anschauen. Oder?
0: Also, das ist deine Forderung?
2: Das ist meine Forderung. Was denkt ihr? So Hochrisikospiele finden unter Ausschluss der Öffentlichkeit statt. Auch wenn ich mich da jetzt unbeliebt mache, bei einem kleinen Teil vielleicht. Was sagt ihr dazu? 0800, die 8, dreimal die 62. Könnt auch eine WhatsApp-Sprachnachricht schicken. Und vielleicht ist es dann irgendwann mal so, dass sich Waldhof und FCK-Fans in den Armen liegen und Mariah Carey singen
0: bei dem Song,
2: und heulen.
0: Knutschen vielleicht sogar.

0: Genau. Ich bin Felix Jähn. Drei Bühnen.
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5: Das kurze Hosenwetter ist noch nicht vorbei. Wir starten sommerlich in die neue Woche. Heute bis zu 28 Grad möglich, auch wenn man das noch gar nicht so glauben kann. Aktuell in Schalkenmähren in der Vulkaneifel erst 14 Grad. Weißenturm im Kreis Main-Koblenz meldet 13 und Dolgesheim im Kreis Alzey-Worms 16 Grad. Der RPR1 Wettertrend. Morgen wird's schwül warm, da kann es immer mal wieder Regen geben, aber auch wieder 23 bis 27 Grad.
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12: Das sind die Themen um 9 Uhr. 100-Tage-Bilanz, wie ist die neue Koalition in Rheinland-Pfalz ins Amt gestartet? Und Polizei-Großeinsatz bei Fußballspiel im Westerwald.
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12: Ich bin Tanja Ludwig, guten Morgen. Die neue schwarz-rote Koalition in Rheinland-Pfalz zieht heute Mittag in Ingelheim eine erste Bilanz ihrer Arbeit. Sie ist am Mittwoch genau 100 Tage im Amt. RPR 1-Reporter Olaf Volzbach.
13: Die Startphase verlief geräuschlos, ohne großen internen Ärger, so wie Ministerpräsident Gordon Schnieder es versprochen hatte. Das Gegrummel um Hendrik Hering etwa als zweiter Lotto-Geschäftsführer war schnell beigelegt. Dafür geriet die CDU-Landtagsfraktion mit dem eigenen Kanzler aneinander. Die grüne Opposition spricht von einer Koalition des Stillstands. Die nächste Aufgabe, die Erstellung des Doppelhaushalts 2027-28.
12: Eine Mehrheit der Deutschen zeigt sich besorgt nach dem Vorfall mit einer Sprengstoffdrohne in Leipzig. In einer YouGov-Umfrage stimmten dem 63% zu. 22% entschieden sich für wenig besorgt. Zudem sehen 4 von 5 Befragten die deutschen Sicherheitsbehörden nicht richtig für die Drohnenabwehr vorbereitet. Die Bundesregierung hat als Reaktion auf den Vorfall erste Maßnahmen wie die Schaffung einer Einheit der Bundespolizei, ein Ausbau der Forschung zu neuen Abwehrmethoden sowie die Gründung eines gemeinsamen Drohnenabwehrzentrums von Bund und Ländern einberufen. Im US-Bundesstaat Nevada sind mehr als 40.000 Menschen auf der Flucht vor schweren Waldbränden. Zudem haben die Behörden weitere 45.000 aufgerufen, sich auf Evakuierungen vorzubereiten. Die Flammen wüten seit Samstag in einer hügeligen Region am Rande der Großstadt Reno und haben sich gestern schnell auf einer Fläche von mehr als 6.000 Hektar ausgebreitet. Daraufhin wurde der Notstand ausgerufen. Der Brand sei wohl von Menschen ausgelöst worden, heißt es.
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14: Ein Fußballspieler, der ein Ordner wirkt und den Schiri schubst. Das hat am Nachmittag für einen Polizeigroßeinsatz bei einem Kreisliga-C-Fußballspiel in Marienrachdorf im Westerwaldkreis gesorgt. Das Spiel wurde natürlich abgebrochen, Zuschauer und Gastmannschaft von der Polizei nach Hause geschickt und der Schiedsrichter wurde sogar vorsichtshalber zu seinem Auto eskortiert. Sabine Koppers, Marienrachdorf.
15: 3 Monate lang müssen sich die Menschen in Mörsbach bei Zweibrücken und dem saarländischen Kirrweiler auf Umwege einstellen, denn die Kreisstraße zwischen den beiden Orten wird wegen Fahrbahnerneuerung voll gesperrt. Das hat auch Auswirkungen auf den Schulbusverkehr. Die Linie 232 von Kirrberg nach Zweibrücken fährt morgens 8 Minuten früher los. Außerdem entfällt die Haltestelle Mörsbach-Ziegelhütte. Lea Wegerle, Mörsbach.
12: Und die gute Nachricht kommt von der Sauer. 5 Jahre nach der Flutkatastrophe sind die Kläranlagen Rossmord und Mörsdorf wieder voll im Einsatz und sicher für die Zukunft. In den vergangenen Jahren wurden laut der VG Trier Land die wichtigen Schaltanlagen und Aggregate aus den hochwassergefährdeten Bereichen verlagert. Die VG und die luxemburgische Gemeinde Rossport-Mombach arbeiten schon seit vielen Jahren in Sachen Abwasserentsorgung zusammen. Das waren die APR1 Nachrichten um 9 Uhr. Mehr Themen aus der Region gibt es wieder um halb.
5: Ein aktueller Blitzer steht in Bischheim zwischen Stetten und Kirchheim-Bolanden. Staus und Behinderungen. Wir haben die A3 Köln-Frankfurt zwischen Rösrath und Lohma. 4 Kilometer Stau, hier dauert es bis zu 40 Minuten länger. A6 Kaiserslautern-Saarbrücken zwischen Homburg und Kreuz-Neunkirchen. 3 Kilometer Stau, rechnet damit einer Viertelstunde längerer Fahrzeit. Genauso auf der A48 Dernbach-Koblenz zwischen Dreieck Dernbach und Bendorfer Brücke. Auf der A60 Bingen-Mainz zwischen Rastplatz Heidenfahrt Süd und Mainz-Finden. Da ist ein Auto liegen geblieben, blockiert die rechte Spur. Da sind noch Personen auf der Fahrbahn. Fahrt da bitte vorsichtig. Aktuell sind es da 3 Kilometer Stau. 6 Kilometer Richtung Rüsselsheim auf der A60 zwischen Weisenauer Brücke und Rüsselsheim-Königstetten. A643 Wiesbaden-Mainz zwischen Wiesbaden-Eppelallee und Dreieck Mainz 4 Kilometer Stau. Und zwischen Mainz-Gronsenheim Übergang zur Schiersteiner Brücke in Richtung Wiesbaden 4 Kilometer Stau. Auf der B10 Pirmasens-Karlsruhe zwischen Hinterweidenthal und Hauenstein in beiden Richtungen wird ein Unfall aufgenommen. Auch da staut es sich. Und wenn ihr noch was gesehen habt, meldet euch unter der 0800 die 8 dreimal die 62. Gute Fahrt.
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5: Einen wunderschönen guten Morgen. Wir starten in eine neue sommerliche Woche. Ja, ich hätte es ja nicht geglaubt. Ich habe heute lange Hosen angezogen. Nein, wir können immer noch die kurzen Hosen tragen und T-Shirt-Wetter. Die ganze Woche wird gut. Und ich habe für euch eure Lieblingssongs. Jetzt erstmal mit Taylor Swift starten wir.

Ihr seid nicht allein. RPA 1 am Montagmorgen. Und falls ihr noch so ein bisschen gedanklich im Wochenende rumsteht, ne, in Pirmasens ist gestern, sagen wir mal, so eine ganze Ziegenherde ausgebüxt. Die Tiere sind durch den Strecktalpark spaziert, bis die Polizei die da wieder eingefangen hat und sicher nach Hause begleitet. Und irgendwie können wir das jetzt heute Morgen verstehen, was den Ziegen vorgeht, oder? Ich meine, gestern noch raus, Sonne genießen, einfach frei sein und heute wieder brav zurück ins Gehege. Oder bei euch eben halt Büro, Werkstatt, Praxis, ne? Also erstmal Kaffee, dann kriegen wir diesen Montag gemeinsam angefangen. Jetzt mit Sir Elton John und Britney Spears.

Krista Sarandi. 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

0: Guten Morgen, 9:35 und bitte, Monika aus Dahn, was hast du gesehen?
1: Auf der B10 Höhe Hauenstein hat es einen Unfall gegeben. Momentan sind beide Fahrtrichtungen gesperrt, es geht also nicht weiter. Stehe seit 15 Minuten im Stau, ohne mich bewegt zu haben. Wer kann, sollte die Strecke meiden.
0: Danke fürs Melden, gutes Durchhalten wünsche ich dir.

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12: Mit Sascha Stein, guten Morgen. Die massiven Ausschreitungen beim Pokalderby zwischen dem 1. FC Kaiserslautern und Waldhof Mannheim werden Konsequenzen haben. Der DFB ermittelt und prüft mögliche Geldstrafen, aber auch sogenannte Geisterspiele ohne Fans stehen im Raum. Die Gewerkschaft der Polizei fordert die Disqualifikation der beiden Vereine und sie sollen die Polizeieinsätze zahlen. Bei Krawallen wurden am Freitag über 100 Menschen verletzt, darunter auch 35 Polizisten. Für weitere Aufregung sorgen aktuell auch Fotos und Berichte, wonach das FCK-Team die Gästekabine verwüstet haben soll. Das Festival Jazz and Joy in Worms zieht eine positive Bilanz seiner Jubiläumsausgabe. Fast 20.000 begeisterte Besucherinnen und Besucher waren am Wochenende bei den Konzerten in der Innenstadt.
13: Es gab immer wieder viele interessante Künstler. Clouseau, Paul Carrack, mein Highlight, Thomas D.
14: Das Jazz-Festival gibt es seit 35 Jahren. Was die Wormser hier auf die Beine stellen, das ist echt sagenhaft.
13: Wir treffen viele, viele Freunde hier und es ist ein ganz tolles Ereignis.
12: Und eine Meldung in eigener Sache. Rund um Bad Bergzabern fällt unsere Frequenz 103,3 heute zwischen 10 und 13 Uhr wegen Inspektionsarbeiten aus. 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
10: 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Der aktuellste Blitzer steht zwischen Gemünden und Daun. Staus und Behinderungen. A1 Köln-Koblenz zwischen Erftstadt und Kreuz-Bliesheim. 3 Kilometer stockend. Dann die A3 Köln-Frankfurt zwischen Rösrath und Loma. 4 Kilometer Stau. Ihr braucht ca. 40 Minuten länger. A6 Kaiserslautern-Saarbrücken zwischen Homburg und Kreuz-Neunkirchen. 2 Kilometer Stau. Und die B50 Platten Richtung Kreuz-Wittlich zwischen B327 und Moorbach-Wederer. Und B269, da ist wegen einer Unfallaufnahme alles gesperrt. Die Umleitung ist eingerichtet. Da, wo es geht, euch allen eine gute und sichere Fahrt.
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0: Das Thema beschäftigt euch die ganze Zeit noch, dieses Hochrisikospiel Waldhof gegen Lautern, wie zum Beispiel Ute aus Neidenfeld schreibt, ich bin genau deiner Meinung, ich habe gerade gedacht nach dem Spiel, warum lässt man nicht ohne Fans spielen, da stehen immer 12 Polizeibusse, was das Steuergelder kostet. Ja, Thomas aus Waldweiler, was sagst du dazu?
1: Also die Fans werden ja kontrolliert unter Vorbehalt. Es ist egal, ob das Kaiserslautern spielt oder allgemein Spiele, es sind immer Begalus irgendwo dabei. Da kann sein, dass die Kontrolle aber nicht richtig ist. Und zweitens, es sind Kinder oder Familien mit Kindern im Stadion, die das auch gern schauen möchten. Und sowas müsste Verein bezahlen und die Fanclubs müssen das bezahlen. Da die Strafe, es muss Geisterspiele, dass die Strafe ist, weil die Leute dann Dauerkarten und kommen da nicht rein, dass die wissen, dass so nicht geht.
0: Okay, Thomas aus Waldweiler, deine Meinung ist zu sagen, hier die Kontrollen müssten besser sein, damit diese ganzen Bengalos erst gar nicht mit ins Stadion kommen. Ja, ja, was sagt ihr denn dazu? Ja? Habt ihr auch noch Ideen, ja, wie man zukünftig mit sowas umgeht. Ja. Die einen sagen Steuerverschwendung, die anderen sagen hier Gewalteskalation, braucht man nicht, machen wir lieber Geisterspiele. Eure Meinung 0800, die 8, dreimal die 62. Gleich um kurz nach 10 wieder die aktuellsten Staus und Blitzer. Vorher erstmal eure Lieblingsmusik mit Kesha gleich und Tom Gregory ist das mit River.

Das ist echt so ein Fakt, den wir über Kescher kennengelernt haben, wo ich nicht so ganz weiß, was mit der los ist. Die lässt sich ja die Zähne ihrer Fans schicken. Die sammelt Zähne. Das ist schon ziemlich crazy. Also, ich will da gar nicht weiter drüber nachdenken, aber die Musik ist in Ordnung. Michael Schulte, der sammelt nur Erfolge. Ein nach dem anderen. Lovesick bei RP1.

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1: Ein Song aus unserem Leben gleich am Start. So kann der Montag starten. Fleetwood Mac und Harry Styles. Auch der geht smooth nach vorne. American Girls. Obwohl sich ja bei den Konzerten alle beschwert haben, dass der Sound so mies sei. Hier bei RPA 1 habt ihr den besten Sound und den besten Musikmix für Rheinland-Pfalz gleich nach 10.
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1: Kurze Hose ist immer noch erlaubt. Auch T-Shirt-Wetter ist angesagt bei bis zu 28 Grad heute. Also wir starten sommerlich in die neue Woche. Wenn wir jetzt mal aktuell nach Tomm schauen, im Landkreis Gesaburg sind es erst 17 Grad. Nassau im Rhein-Lahn-Kreis meldet 18 und Montabaur im Westerwald auch. Aber der RPA1-Wettertrend bringt uns morgen eher so schwülwarme und feuchte Luft. Es kann dann ein bisschen Regen geben, aber auch wieder so 23 bis 27 Grad warm.
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6: Das sind die Themen um 10 Uhr. Ukraine feiert 35 Jahre Unabhängigkeit. Und Grüne kritisieren Stillstand im Land nach fast 100 Tagen Schwarz-Rot in Rheinland-Pfalz.
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6: Ich bin Ralf Mehlhorn. Schönen guten Tag. Die Ukraine feiert heute ihren 35. Unabhängigkeitstag. In Kiew werden dazu internationale Gäste erwartet. So stehen unter anderem der britische Premier Burnham und EU-Ratspräsident Costa auf der Einladungsliste. RPR1-Reporter Ulf Mauder.
7: Die Ukraine erwartet heute vor allem weitere Unterstützung von ihren westlichen Verbündeten. Präsident Zelensky erhofft sich für die Verteidigung gegen den russischen Angriffskrieg die schnelle Freigabe von Milliarden der EU, aber auch zusätzliches Geld von Deutschland und Frankreich. Der neue britische Premier Burnham will in Kiew Hilfe bei der Produktion weitreichender Raketen verkünden.
6: Die erste große Koalition in Rheinland-Pfalz zieht heute Mittag Zwischenbilanz nach fast 100 Tagen im Amt. Zuvor äußern sich die oppositionellen Grünen schon in diesen Minuten in Mainz, wie sie die Arbeit von CDU und SPD beurteilen. Grünen-Landtagsfraktionschefin Eder sprach im Vorfeld von Stillstand für Rheinland-Pfalz. In dem schwierigen Sommer mit Hitzewelle hätten unter anderem Kommunen, Kitas und Pflegeheime vergebens darauf gehofft, dass ihnen das Land unter die Arme greife. Werbefrei war gestern. Ab heute bekommen Nutzer von ChatGPT Werbung angezeigt, und zwar bei der kostenfreien Version und dem günstigsten Bezahltarif Go. Anzeigen und Werbetreibende hätten keinen Einfluss auf die Antworten von ChatGPT, so das Unternehmen OpenAI. Werbung werde unterhalb des Endes einer Antwort angezeigt und klar gekennzeichnet. US-Tennisstar Coco Gauff und der Franzose Arthur Fils haben die Generalprobe für die US Open gewonnen. Gauff hat beim Masters in Cincinnati das Finale gegen Jessica Pegula klar gewonnen. Sie benötigte nur zwei Sätze gegen ihre Landsfrau. Fils gewann in drei Sätzen gegen Francis Tiafoe aus den USA. Die US Open in New York beginnen am Sonntag.
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8: Nach den massiven Ausschreitungen beim Pokalderby zwischen dem 1. FC Kaiserslautern und Waldhof Bahnhof Mannheim sorgen jetzt auch Fotos aus der Gästekabine für Aufregung. Nach verschiedenen Berichten sollen FCK-Spieler ihre Umkleide im Karl-Benz-Stadion verwüstet haben. In den sozialen Medien werden die Bilder heftig diskutiert. Offizielle Stellungnahmen der Vereine zu den Vorwürfen gibt es bisher nicht. Sascha Stein, Kaiserslautern.
6: Und die gute Nachricht kommt aus dem Westerwald. Nach dem schweren Unwetter ist in allen betroffenen Orten der Strom wieder da. Viele Schäden wurden laut dem Energieversorger EVM allerdings erstmal nur provisorisch instand gesetzt. Die dauerhafte Reparatur soll in den nächsten Wochen erfolgen, heißt es. Am Freitag hatte die Europäische Unwetterdatenbank bestätigt, dass es sich bei dem Sturm im Westerwald um einen Tornado gehandelt hat. Das waren die RPR1-Nachrichten um 10. Mehr Themen aus der Region gibt es wieder um halb.
1: Der aktuellste Blitzer steht zwischen Gemünden und Daun. Staus und Behinderung. Die A1 Köln-Koblenz zwischen Raststätte Fille-West und Kreuz-Bliesheim. Da sind es 4 Kilometer stockenden Verkehr. A3 Köln-Frankfurt zwischen Rösrath und Lohmar. 3 Kilometer Stau. Die B10 Pirmasens-Karlsruhe zwischen Hinterweidenthal und Hauenstein. In beiden Richtungen wird ein Unfall aufgenommen. Da ist immer nur eine Spur abwechselnd frei. Dann Unfall auf der B50 Plattenkreuz Wittlich zwischen B327 Moorbach-Wederath und B269. Also da ist gesperrt, die Umleitung ist eingerichtet. Und da, wo es geht, euch allen eine gute und sichere Fahrt.
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1: Seid ihr bereit für den Festivalsommer? Ja, es ist ja noch warm und es bleibt auch noch lange warm sommerlich. Und wir haben Tickets für euch für das Kaiser-Festival. Ne, am besten jetzt schon mal auf rpr1.de gehen, sich das anschauen und Ray Garvey genießen und gleich Fleetwood Mac. Hier ist RPR 1.
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Lüg mich an, davon singt Fleetwood Mac. So, auf Lügen hat keiner Bock. Ja, wir sehen der Realität ins Auge. Und es ist eine schöne Realität heute, denn die Sonne scheint. T-Shirt und kurze Hosenwetter in Rheinland-Pfalz. Was wollen wir mehr? Klock, klock noch.

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10: Mit Sascha Stein, schönen Vormittag. Die Wasserstände im Rhein erholen sich, wenn auch nur langsam. Der Pegel in Speyer ist in den letzten Tagen um rund 50 Zentimeter gestiegen. Entwarnung gibt es aber noch nicht. RPA1-Reporterin Lea Wegerle.
11: Der Regen der letzten Tage hilft, aber er reicht noch nicht, um den Rhein wieder auf normales Niveau zu bringen. Nach der Trockenheit müssen auch Bodenfeuchte, Grundwasser und die Zuflussmengen aus den Quellen langsam wieder steigen. Zur Einordnung, bis zum Mittelwasserstand, also einem mittleren Durchschnittswert, müssen die Pegel Maxau, Speyer und Worms noch um über einen Meter steigen. Mit der langsamen Erholung verbessern sich aber auch wieder die Bedingungen für die Frachtschifffahrt auf dem Rhein.
10: Im Saalbau in Neustadt ist die Technik umfassend modernisiert worden. Unter anderem wurden rund 600 Lampen im Festsaal und die Bühnentechnik auf LED umgestellt. Dadurch sinkt laut Betreiber der Strombedarf der Beleuchtung um mehr als 90%. Pendler bei Kaiserslautern müssen sich in den kommenden Monaten auf Behinderungen einstellen. Die Landstraße zwischen Eselsfürth und Mehlingen wird ab heute abschnittsweise voll gesperrt. Bis Dezember. Der LBM erneuert dort in 4 Bauphasen die Fahrbahn, Leitplanken und Verkehrsschilder. Die ansässigen Betriebe und die Deponie Zack bleiben jeweils aus einer Richtung erreichbar.
8: Wir schauen auf die Straßen zum aktuellsten Blitzer und der befindet sich zwischen Gemünden und Daun nach wie vor. Auf der A1 Köln-Koblenz zwischen Raststätte Fille-West und Kreuz-Bliesheim 5 Kilometer stockend, hier brauchte 10 Minuten länger. A3 Köln-Frankfurt zwischen Rösrath und Lohmar 2 Kilometer Stau. A61 Koblenz-Köln zwischen Brohltalbrücke und Dreieck-Sinzig, da steht ein kaputtes Auto, bitte aufpassen. B10 Pirmasens-Karlsruhe zwischen Hinterweidenthal und der Einfahrt Hauenstein wird immer noch ein Unfall aufgenommen. Da wird immer in beiden Richtungen für eine Spur mal den Verkehr freigegeben, also das dauert da noch ein bisschen. Und wenn ihr noch was gesehen habt, erreicht ihr mich unter der 0800 die 8 3x die 62. Gute Fahrt.
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0: Tja, stehen wir bald vor leeren Stadien nach dieser Eskalation bei Waldhof gegen Kaiserslautern. Also das war ja ein ganz schlimmes Spiel. Jetzt warten wir natürlich alle gespannt auf Post vom DFB, welche Strafen da auf einem zukommen für die Vereine. Stefan aus Ruppertsberge, was sagst du zu dem ganzen Chaos?
1: Ich bin der Meinung, dass das ja eigentlich erwachsene Leute sind und dass das eigentlich gar nicht passieren sollte, was da jetzt in Schlagzeilen so arg aufgetaucht ist, dass da irgendwelche Hooligans aufeinander losgehen. Und im Endeffekt wäre die einzige Schlussfolgerung daraus, dass eben dann halt so Spiele nicht mehr für die Öffentlichkeit zugänglich sind.
0: Ja gut, danke für deine Meinung. Unabhängig davon, was der DFB jetzt entscheidet, ja, was würdet ihr denn wollen? Dass man in Zukunft das nicht mehr zeigt? 0800, die 8, 3 mal die 62.

0: einen schönen Vormittag bei der Arbeit. Dazu passt gleich ein Song aus unserem Leben. Von Berlin, Take My Breath Away. Und Nico Santos mit seinem neuen Song. Der greift auch gleich an diesem Vormittag. Der beste Musikmix für Rheinland-Pfalz nach 11.
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0: Kurze Hose ist immer noch erlaubt. Auch T-Shirt-Wetter ist angesagt bei bis zu 28 Grad heute. Also wir starten sommerlich in die neue Woche. Wenn wir jetzt mal aktuell nach Tomm schauen, im Landkreis Gesabuck sind es erst 17 Grad. Nassau im Rhein-Lahn-Kreis meldet 18 und Montabaur im Westerwald auch. Aber der RPR1-Wettertrend bringt uns morgen eher so schwülwarme und feuchte Luft. Es kann dann ein bisschen Regen geben, aber auch wieder so 23 bis 27 Grad warm.
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3: Das sind die Themen um 11 Uhr. Kritik der Grünen nach fast 100 Tagen Schwarz-Rot in Rheinland-Pfalz und weitere Vorwürfe gegen die Roten Teufel nach Pokalderby.
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3: Ich bin Ralf Mehlhorn, schönen guten Tag. Nach fast 100 Tagen Schwarz-Rot in Rheinland-Pfalz zieht die neue Landesregierung heute eine erste Zwischenbilanz. In einem Weingut in Ingelheim gehen Ministerpräsident Gordon Schnieder und seine Minister in Klausur. Seit dem 18. Mai sind sie im Amt. Von neutraler Seite wird ihnen ein geräuschloser Start ohne interne Streitigkeiten attestiert. Die Grünen im rheinland-pfälzischen Landtag sprechen dagegen von Stillstand. Fraktionschefin Katrin Eder.
4: Es ist gut, geschlossen zu agieren unter demokratischen Parteien, die miteinander koalieren. Nur wenn man nichts macht, hat man auch nichts, worüber man streiten kann. Und insofern hoffen wir, dass das in Zukunft aktiver wird.
3: Die Ukraine begeht heute ihren 35. Unabhängigkeitstag. Gleichzeitig hat die EU dem Land neue Rüstungshilfen im Wert von 6,1 Milliarden Euro genehmigt. Die Mittel seien für Flugabwehrsysteme, Raketen, Munition und Radaranlagen vorgesehen, heißt es von der EU-Kommission. Die Genehmigung erfolge vor dem Hintergrund einer Verschärfung der russischen Angriffe. Die Finanzhilfen sind Teil eines neuen Unterstützungsdarlehens. Es umfasst bis zu 90 Milliarden Euro. Nach den massiven Ausschreitungen beim Pokalderby zwischen dem 1. FC Kaiserslautern und Waldhof Mannheim sorgen jetzt auch Fotos aus der Gästekabine für Aufregung. Nach verschiedenen Berichten sollen FCK-Spieler ihre Umkleide im Karl-Benz-Stadion verwüstet haben. In den sozialen Medien werden die Bilder heftig diskutiert. Offizielle Stellungnahmen der Vereine gibt es zu den Vorwürfen bisher nicht. Das Kinojahr 2026, es könnte sich zum stärksten seit der Pandemie entwickeln. Die Nachricht kommt von der Filmförderungsanstalt. Im ersten Halbjahr seien rund 47,5 Millionen Tickets verkauft worden. Das seien fast 7 Millionen Kinokarten mehr als im Vorjahreszeitraum gewesen.
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5: Eine Massenschlägerei mit mehreren Verletzten hat in der Nacht auf gestern der Polizei in einer Neuwieder-Gaststätte einen Großeinsatz beschert. Am Ende musste ein Beteiligter die Nacht im Gewahrsam verbringen, weil er einen Polizisten angegriffen und leicht verletzt haben soll. Vorher hatten sich 4 Personen zuerst gestritten und dann aufeinander eingeprügelt. Dabei wurde auch das Inventar der Gaststätte erheblich beschädigt. Sabine Koppers, Neuwied.
3: Und die gute Nachricht kommt aus der Pfalz. Neue Technik auch für die Wahl der deutschen Weinhoheit. Der Saalbau in Neustadt an der Weinstraße hat ein Update bekommen. Rund 600 Lampen im Festsaal wurden auf LED umgestellt. Dadurch sinkt der Strombedarf der Beleuchtung um mehr als 90%. Auch die Bühnentechnik hat moderneres und energiesparendes Equipment bekommen. Das waren die RPR1 Nachrichten um 11. Mehr Themen aus der Region gibt es wieder um 12:30.
0: Der aktuellste Blitzer steht nach wie vor zwischen Gemünden und Daun. Es wird immer noch hier stockender Verkehr vorhergesagt auf der A1 Köln-Koblenz zwischen Raststätte-Villewest und Kreuz-Bliesheim. 3 Kilometer, hier braucht er 10 Minuten länger. Auf der A60 Mainz-Rüsselsheim zwischen Bischofsheim und Rüsselsheim-Königstetten 2 Kilometer stockend. Und A61 Speyer-Hockenheim zwischen Rheinbrücke und Dreieck-Hockenheim 2 Kilometer Stau. Die B10 Pirmasens-Karlsruhe zwischen Hinterweidenthal und Hauenstein in beiden Richtungen wird ein Unfall aufgenommen. Beide Richtungen sind da gesperrt, da wird abwechselnd dann immer mal eine Spur freigegeben. Also rechnet da mehr Zeit ein. Sollte euch noch was aufgefallen sein, Stau, Blitzer, Unfall, ruft mich an. Die Nummer ist die 0800, die 8, dreimal die 62. Das geht auch per WhatsApp-Sprachnachricht. Gute Fahrt.
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0: Ich habe für euch Tickets fürs Kaiserfestival. In dieser Stunde kriegt sie einer von euch. Mitmachen könnt ihr noch unter der 0800, die 8, 3 mal die 62. Außerdem gehen wir zu Handwerker Peters, der so ganze Bowlingbahnen repariert. Und das ist Leonie mit Callum Scott und Stay.

0: Schönen Wochenstart, gleich mit dem neuen Song von Nico Santos, Why Don't You Stay bei RPA1. Und natürlich vorher wird hier repariert. Unser Handwerker Peters ist heute auf der Bowlingbahn.
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2: Yay, Mahlzeit. Ich bin der Handwerker Peters, ihr könnt mich AP nennen. So, was haben wir denn? Ah, ich sehe jetzt schon, die Kegel auf der Bowlingbahn gehen nicht mehr automatisch runter. Jo, dann kriegen wir hin. Oh, die Bahn sieht ja aus wie ein Hagelschaden. Hatten hier Bauarbeiter Firmenausflug? Unsere Maurerkolonne hat mal in der Bowlingbahn Hausverbot bekommen. Hab ich den Meister, den Mörtelfugenkarl, mal interviewt. Sagt er, ja, HP, es bringt ja beim Bowling nichts, nur Pins umzuwerfen. Du musst erst die Maschine zerstören, sonst werden die Dinger immer wieder automatisch aufgestellt. Aber cool, dass ihr noch eine Bahn betreibt. Und dort kam es im Radio, immer mehr Bowlingbahnen machen zu. In der Millionenstadt Frankfurt gibt's keine einzige mehr. Ach, Bowling ist doch klasse. 10 Sekunden bewegen und dann 10 Minuten Bier trinken und Snacks essen. Bei uns auf dem Dorf wird er noch gekegelt. Ja, da gibt es aber dann nur 9 Pins anstatt 10. Der Lehrling kommt. Hier, Thorsten, probier mal die Bahn hier. Hier ist die Bowlingkugel. Ja, ja, ja. Boah, alle 10. Strike. Was machst du denn jetzt? Oh. Ja, sorry, der Thorsten ist Basketballfan. Da wirft man nach dem Sieg immer den Ball in die Menge. Da tut mir jetzt leid wegen eurer Deckenlampe und der Kellnerin. Also die Lampe kriegen wir wieder hin. Ich geb dir unser Kärtchen. In 4 Monaten sind wieder Termine frei. Yay! So, fertig. Normal sollte das halten.
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Das ist neu bei RPR1. Nico Santos, Why Don't You Stay? 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
15: Jetzt ist es 11:30 und immer um 11:30 gibt's bei uns alle Infos aus eurer Region.
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16: Mit Sascha Stein, schönen Vormittag. Die Wasserstände im Rhein erholen sich, wenn auch nur langsam. Der Pegel in Speyer ist in den letzten Tagen um rund 50 Zentimeter gestiegen. Entwarnung gibt es aber noch nicht. RPR1-Reporterin Lea Wegerle.
17: Der Regen der letzten Tage hilft, aber er reicht noch nicht, um den Rhein wieder auf normales Niveau zu bringen. Nach der Trockenheit müssen auch Bodenfeuchte, Grundwasser und die Zuflussmengen aus den Quellen langsam wieder steigen. Zur Einordnung, bis zum Mittelwasserstand, also einem mittleren Durchschnittswert, müssen die Pegel Maxau, Speyer und Worms noch um über einen Meter steigen. Mit der langsamen Erholung verbessern sich aber auch wieder die Bedingungen für die Frachtschifffahrt auf dem Rhein.
16: Im Saalbau in Neustadt ist die Technik umfassend modernisiert worden. Unter anderem wurden rund 600 Lampen im Festsaal und die Bühnentechnik auf LED umgestellt. Dadurch sinkt laut Betreiber der Strombedarf der Beleuchtung um mehr als 90%. Pendler bei Kaiserslautern müssen sich in den kommenden Monaten auf Behinderungen einstellen. Die Landstraße zwischen Eselsfürth und Mehlingen wird ab heute abschnittsweise voll gesperrt. Bis Dezember. Der LBM erneuert dort in 4 Bauphasen die Fahrbahn, Leitplanken und Verkehrsschilder. Die ansässigen Betriebe und die Deponie Zack bleiben jeweils aus einer Richtung erreichbar.
15: Immer um halb die RPR1 Regionalnachrichten. Der aktuellste Blitzer steht zwischen Gemünden und Daun. Staus und Behinderungen haben wir einmal die A1 Köln-Koblenz zwischen Raststätte Fille-West und Kreuz-Bliesheim. Da stockt es auf 5 Kilometer und ihr braucht 10 Minuten länger. Nochmal 10 Minuten mehr auf der A3 Frankfurt-Köln zwischen Kelsterbach und Raunheim. Hier stockt es auf 3 Kilometer. Und das war's auch schon. Nee, war es noch nicht. Hier hat es gerade gehakt ein bisschen. Wir haben immer noch das Problem auf der B10 Pirmasens-Karlsruhe zwischen Hinterweidenthal und der Einfahrt Hauenstein. Da hat es ja einen Unfall gegeben und jetzt wird für beide Richtungen immer mal wieder abwechselnd eine Spur freigemacht. Wenn euch noch was aufgefallen ist, ihr könnt euch jederzeit hier melden. Die Nummer ist die 0800, die 8, dreimal die 62. Gute Fahrt.
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1997. Du schlägst das erste Harry Potter Buch auf und im Radio läuft dieser Song deines Lebens. In Sync, Tearing Up My Heart bei RPA 1. 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
0: Ich meine, wir haben jetzt nicht nur das Glücksgefühle Festival im Hockenheimring, wir haben ja auch noch das Kaiser Festival in Koblenz. Traumhafte Lage direkt am Deutschen Eck und dazu beste Musik von Johannes Oerding. Kevin aus Koblenz, warum willst du dabei sein? Warum zu Johannes Oerding?
2: Ich fand es mal eine schöne Idee, weil wir die Lieder von ihm total toll finden und schön finden. Wäre es mal wieder eine schöne Zeit mit der Frau alleine unten am Deutschen Eck.
0: Mit der Frau alleine, ja. Ich nehme an, ihr habt Kinder.
2: Ja, genau. Eine Tochter.
0: Ja, man kennt es, ne? Man kennt es. Auch mal wieder alleine was machen. Und ja, nicht nur an schlechten Tagen Zeit miteinander verbringen, sondern so.
2: Sondern auch an guten.
0: So wie Johannes Oerding gesagt.
1: Genau.
0: Und da könnt ihr dann zusammen feiern. Viel Spaß beim Kaiserfestival in Koblenz.
2: Ja, super. Vielen Dank. Geil. Ich freue mich. Mega.

Komm, einer geht noch, einer geht noch. Also aus Zeiten, wo Musik noch richtig gut klang. Hall & Oates, Out of Touch, der beste Musikmix für Rheinland-Pfalz.

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2: Ein Song aus unserem Leben, ganz smooth ist der da. Die Rembrandts und gemischt mit Martin Garrix und Sheeran. Ein Hit von heute, das ist der beste Musikmix für Rheinland-Pfalz. Gleich nach 12.
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2: Das RPR 1 Rheinland-Pfalz-Wetter ist heute sonnig ohne Ende. Nochmal richtiges Sommerfeeling. Bis zu 28 Grad sind drin. Wir haben aktuell gemessen bei euch in Schwerbach im Kreis Birkenfeld 19 Grad. Worms in Rheinhessen meldet 22 und Landstuhl im Kreis Kaiserslautern meldet 20. Der RPR 1 Wettertrend. Morgen kommt dann wieder Regen und Gewitter sind auch drin. Also ist dann weniger schön. Dann noch Temperaturen zwischen 22 und 24 Grad.
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9: Die Themen 12 Uhr. Die schwarz-rote Landesregierung zieht ihre 100-Tage-Bilanz. Und in Koblenz wird ein Hund nach einer Trennung versteigert.
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9: Mit Noah Theiss, hallo. Die schwarz-rote Koalition in Rheinland-Pfalz regiert seit fast 100 Tagen. In Ingelheim präsentiert sie deshalb jetzt eine erste Zwischenbilanz ihrer Arbeit. Die Grünen im Landtag sprechen von Stillstand. Fraktionschefin Katrin Eder sagte:
10: Es ist gut, geschlossen zu agieren unter demokratischen Parteien, die miteinander koalieren. Nur wenn man nichts macht, hat man auch nichts, worüber man streiten kann. Und insofern hoffen wir, dass das in Zukunft aktiver wird.
9: Bei einem Busunfall in den Niederlanden sind auch mehrere Schüler aus Deutschland verletzt worden. Laut Polizei war der Bus heute Morgen auf einer Autobahn mit einem Kleintransporter zusammengestoßen, durch die Leitplanke gerast und auf die Gegenfahrbahn gekommen. Demnach wurden die meisten Schüler, Oberstufenschüler aus Schleswig-Holstein, durch Glassplitter verletzt. Insgesamt 3 Menschen kamen ins Krankenhaus. Der deutsche Unternehmer und Multimilliardär Klaus-Michael Kühne ist tot. Sein Konzern Kühne und Nagel hat erklärt, dass er im Alter von 89 Jahren gestorben ist. Kühne hatte seinen Konzern in den 60ern zu einem weltweit führenden Logistikdienstleister für Luft- und Seefahrt ausgebaut. Medien schätzen sein Vermögen auf bis zu 36 Milliarden Euro. Damit zählte er zu den reichsten Menschen Deutschlands.
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11: Kurioses Urteil im Streit eines getrennten Paares um den gemeinsamen Hund. Das Koblenzer Landgericht hat entschieden, dass das Tier zwischen beiden Seiten versteigert werden muss. Wer am meisten bietet, darf den Hund behalten. Weil das Paar nach der Trennung völlig zerstritten sei, komme ein Wechselmodell zum Wohle des Tieres nicht in Frage, so die Kammer. Dirk Köster, Koblenz.
9: Und die gute Nachricht kommt von der Sauer. 5 Jahre nach der Flutkatastrophe sind die Kläranlagen Roßbord und Mörsdorf wieder voll im Einsatz und sicher für die Zukunft. In den vergangenen Jahren wurden laut der Verbandsgemeinde Trier-Land die wichtigen Schaltanlagen und Aggregate aus den hochwassergefährdeten Bereichen abtransportiert und verlagert. Das waren die RPR1-Nachrichten 12. Mehr Themen aus der Region gibt's wieder 12:30.
2: Der aktuellste Blitzer steht immer noch zwischen Gemünden und Daun. Staus und Behinderungen halten wir auf der A1 Köln-Koblenz zwischen Erftstadt und Kreuz-Bliesheim. 3 Kilometer stockt's da. Auf der A61 Speyer-Hockenheim zwischen Rheinbrücke und Dreieck-Hockenheim 2 Kilometer Stau. B9 Koblenz-Bonn zwischen Neuwied und Andernach Süd, da ist eine ungesicherte Unfallstelle. Auf der B10 Pirmasens-Karlsruhe zwischen Hinterweidenthal und Hauenstein immer noch die Unfallaufnahme. Da wird immer in beiden Richtungen eine Spur freigegeben. Abwechselnd kann also etwas länger dauern. Ansonsten, da wo es geht, eine gute und sichere Fahrt.
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2: Und da begrüßen wir Jens Baumgart.
12: Hallo am Montag und wir sprechen gleich nochmal über ein Fußballspiel, das ein Nachspiel hat. In Kaiserslautern und auch in Mannheim warten alle auf die Strafe des DFB. Und eines ist sicher, die wird sehr, sehr hart ausfallen. Das ist ein Thema bei uns in dieser Stunde. 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

0: Kelly Clarkson, hallo am Montag, 10 Minuten nach 12. Hier sind die Top-Themen am Mittag bei APA 1. Seit fast 100 Tagen haben wir jetzt Schwarz-Rot in Rheinland-Pfalz. Das ist ja traditionell die Frist, bis zu der man Fehler im neuen Job so ein bisschen verziehen bekommt. Naja, so ganz dicke Böcke hat die GroKo in Mainz noch nicht geschossen und vor allem, sie hat sich bislang noch nicht in die Haare gekriegt, zumindest nicht öffentlich. Das hatten wir auch schon anders. Wie auch immer, heute Mittag soll es eine erste Bilanz und einen Ausblick geben. APA 1-Reporter Olaf Holzbach in Mainz. Was wird denn so der erste Prüfstein der neuen Regierung sein?
1: Ja, das könnte der Doppelhaushalt sein für die nächsten beiden Jahre. Der muss vor Weihnachten in trockene Tücher. Vom Geld hängt nun mal ab, wer wie viel von seinen Wahlversprechen einlösen kann. Wie schön, dass manches gratis geht. Das Handyverbot in der Schule zum Beispiel, immerhin angekündigt fürs zweite Halbjahr.
2: Die Kinder sollen sich auf den Unterricht konzentrieren. Und die Hoffnung, die ich auch durchaus habe, ist, dass sowas vielleicht dann auch in die Elternhäuser schwappt, um zu sagen, jetzt lass das Ding mal liegen.
1: Bildungsministerin Ute Eiling-Hüthig. Bildung ist Baustelle in Rheinland-Pfalz, von Problemschulen bis zu Sprachtests. Apropos Baustelle, im Ahrtal hat der Ministerpräsident eine zugemacht, 5 Jahre nach der Flut.
3: Der Staat hat in dieser Frage und in dieser Nacht versagt. Dafür bitte ich als Ministerpräsident um Entschuldigung.
1: Gordon Schnieder, damit hat er hörbar gepunktet. Der Wiederaufbau, sagt er, soll Chefsache bleiben. Chefsache ist immer auch das Betriebsklima in einer Koalition. Schwarz-roter Zoff bislang. Fehlanzeige, dafür deutliche CDU-Kritik am CDU-Kanzler und an der Entlassung des CDU-Bundesverkehrsministers.
4: Ich glaube nicht, dass wir uns beim ersten Treffen voll in die Arme fallen. Aber es gehört doch dazu, das erwarten auch die Menschen in diesem Land, dass wir weiterarbeiten.
1: Vom Koalitionspartner in Mainz dazu keine hämischen Kommentare. Der hat mit Berlin auch seine eigenen Erfahrungen. Am Mittwoch sind genau 100 Tage vorbei. Mal gucken, wie lange es geräuschlos bleibt.
4: Wir haben dieses Land zu regieren, wir haben das gut zu regieren und das sind andere Dinge hinten anzustellen.
0: Gordon Schnieder, fast 100 Tage Schwarz-Rot in Rheinland-Pfalz. In diesen Minuten zieht die Landesregierung eine erste Zwischenbilanz.

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1: Schönen Montag, 17 Minuten nach 12 bei RPA 1, die Top-Themen am Mittag. Ja, Spiel gewonnen, aber darum geht es eigentlich kaum noch. Beim ersten FC Kaiserslautern herrscht dicke Luft nach dem Skandalspiel in Mannheim. Denn zu alledem gibt es jetzt auch noch Vorwürfe gegen die Mannschaft. RPA 1-Reporterin Denise Proschek. Denise, was ist da los?
2: Ja, die Roten Teufel sollen die Kabine im Stadion in Mannheim einigermaßen verwüstet haben. Die Rhein-Neckar-Zeitung hat Fotos veröffentlicht, die das ganze Chaos zeigen. Die Decke ist beschädigt und muss saniert werden. Der ganze Raum zugemüllt und verdreckt. Wer genau dahinter steht, ist noch unklar. Der erste FC Kaiserslautern hat uns gerade eben auf Anfrage gesagt, dass es erstmal keine Stellungnahme dazu geben wird.
1: Dann nochmal zurück zu den Vorkommnissen während des Spiels im Stadion. Da heißt es jetzt auch für den FCK, natürlich auch für Waldhof, erstmal warten auf die Strafe. Ne?
2: Und die kommt. Das ist so sicher wie das Amen in der Kirche. Nach den Gewaltexzessen fordert die Gewerkschaft der

0: schönen Montag bei APA 1. In 2,5 Minuten bei uns die Regionalnachrichten.
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10: Hallo am Montag, jetzt ist es 12:30. Ich bin Kunze und habe für euch jetzt alles Wichtige aus eurer Region.
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12: Mit Sascha Stein, guten Tag. Die Rheinpegel steigen. Zwar langsam, aber die Wasserstände erholen sich. Und nach teils wochenlanger Zwangspause können damit auch immer mehr Rheinfähren wieder ihren Betrieb aufnehmen. RPA 1-Reporter Dirk Köster.
13: Die Fähren Kaub und Siebengebirge in Bad Honne fahren schon seit Donnerstag wieder. Seit Freitag auch die Weiß-Zündorf in Köln und heute soll auch die Hittdorfer Personenfähre zwischen Köln und Leverkusen wieder in Betrieb gehen. Wegen des weiterhin recht niedrigen Pegels gibt es zum Teil aber noch Einschränkungen. In Bad Honne werden zum Beispiel im Moment nur Autos bis VW-Busgröße transportiert und zwischen Bad Breisig und Bad Hönningen gilt ein Maximalgewicht von 7,5 Tonnen.
12: Mehrere hundert Menschen haben in Fell im Kreis Trier-Saarburg gegen einen Bürgerdialog der AfD demonstriert. Sie hatten im Vorfeld dazu aufgerufen, ein Zeichen für eine bunte, solidarische Dorfgemeinschaft zu setzen. Rund 150 Menschen hatten zeitgleich gestern an der AfD-Versammlung im Silvanussaal teilgenommen. Laut Polizei blieb es rund um die Versammlungen friedlich. Und die gute Nachricht kommt aus dem Westerwald. Hier ist nach dem Tornado am Mittwochabend in allen betroffenen Orten der Strom wieder da. Viele Schäden wurden laut dem Energieversorger EVM allerdings erstmal nur provisorisch instand gesetzt, um alle Haushalte so schnell wie möglich wieder ans Netz zu bringen. Die dauerhafte Reparatur soll in den nächsten Wochen erfolgen.
0: Immer um 12:30 die APA1 Regionalnachrichten. Wir schauen auf die Straßen und ja, da ist es relativ ruhig. Zunächst mal Blitzer, die stehen heute in Gau-Algesheim in der Rheinstraße und zwischen Gemünden und Daun in der Vulkaneifel bei Tempo 50. Ansonsten haben wir nur eine Meldung von den Straßen, die A1 Köln Richtung Koblenz zwischen Erftstadt und Kreuz-Bliesheim. Wie so oft hier 3 Kilometer stockender Verkehr, ihr braucht 10 Minuten länger. Und das war's, wenn ihr noch was gesehen habt. Stau, Blitzer, Unfall, ihr könnt uns anrufen oder eine WhatsApp schicken direkt ins Studio. 0800 8 und 3 mal die 62. Gute Fahrt.
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0: Wie schön und wie teuer wird in diesem Jahr unser Weihnachtsbaum? Hier ist RPA 1 mit den Top-Themen am Mittag. Ja, jetzt werden viele sagen, hallo, wir haben den 24. August und nicht den 24. Dezember. Aber tatsächlich, schon jetzt ist klar, die Nadelbäume in Rheinland-Pfalz, die haben in diesem Sommer ziemlich gelitten. Und das könnte Folgen haben. RPA 1-Reporterin Lea Wegerle hat sich in Enkenbach-Alsenborn im Kreis Kaiserslautern erkundigt.
1: Ja, also der hier ist ziemlich klein geraten. Der hier hat ganz schön braune, vertrocknete Spitzen. Und der hier ist komplett vertrocknet. Gerhard Penner, wie sieht's denn aus für dieses Weihnachtsfest? Bei Ihnen kann man ja die Bäume selbst schlagen. Müssen wir ohne Weihnachtsbaum feiern oder können die sich wieder erholen?
2: Es kommt darauf an, wenn die Spitze gut erhalten ist und es ist vielleicht ein geringfügiger Befall von 10-15%, dann können sich die Bäume wieder erholen. Wenn aber ein Befall von 70% da ist, dann ist es nicht sinnvoll, den weiter stehen zu lassen.
1: Ja, okay, also dann müsste der da vorne wahrscheinlich weg. Wie sieht's denn mit den Bäumen für die nächsten Jahre aus? Es sind ja jetzt eher die jungen Bäume bei der Hitze eingegangen, ne?
2: Gut, wir werden quasi dieses Jahr im Herbst nochmal eine Neupflanzung vornehmen und nächstes Jahr nochmal darauf achten, dass halt ständige Bewässerung vorhanden ist. Und ich gehe davon aus, dass man die Preise geringfügig anheben muss, weil alles ist teurer geworden und da muss man halt gucken, dass man halt etwas anhebt.
1: Okay, also ein bisschen teurer und vielleicht mit dem ein oder anderen Schönheitsfehler. Aber hier in Enkenbach-Alsenborn stehen noch genug Bäume für alle.
0: Dankeschön, Lea. Die Hitze und die Trockenheit haben Auswirkungen auf die Tannenbäume bei uns in Rheinland-Pfalz. Aber verzichten muss auf jeden Fall niemand.

0: Euch einen schönen Montag, 13 Minuten vor 1.
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0: Ja, vorhin haben wir schon über die eher unschönen Seiten des Fußballs gesprochen. Jetzt kommt wieder was für Fußballromantiker. Mainz 05 schreibt nämlich heute Geschichte. Die Frauenmannschaft spielt zum ersten Mal in der Bundesliga und erster Gegner ist heute Abend Werder Bremen. RPA1-Reporter Marcel Hemmer, das ist schon was Besonderes, ne?
2: Nochmal zur Erinnerung, so klang das beim Aufstieg damals in der Kabine. Also ja, die Vorfreude ist riesengroß. Die 05erinnen sind die erste rheinland-pfälzische Frauenmannschaft in der Bundesliga seit 2013. Damals spielte Bad Neuenahr im Oberhaus. Da kann man schon mal nervös werden.
3: Aktuell spüre ich nicht von meiner Mannschaft, dass die nervös werden. Aber ist ja ganz normal. Aufregung sollte kommen. Und das finde ich immer irgendwo menschlich.
2: Trainer Takashi Yamashita. Klar, auf einmal ist das Interesse an den Mainzerinnen viel größer, auch im Stadion. Selbst Spielerin Chiara Busian.
4: Ich kann mir schon vorstellen, dass der Bruchweg da das ein oder andere Mal sehr voll sein wird. Vor allem gegen Bayern oder Frankfurt natürlich dann im Derby.
2: Ja, und der Bruchweg kann da auch ein echter Segen sein, weiß die sportliche Leiterin Nadine Kress.
5: Die Atmosphäre kann tragen, die kann auch besondere Leistungen nochmal hervorrufen. Ich erinnere mich an das ein oder andere DFB-Pokalspiel, was wir hier auch in den letzten Saisons immer mal wieder hatten.
2: Die Mannschaft ist ready, der Staff auch und die Menschen hier in Mainz.
6: Ich finde es richtig cool, dass jetzt auch die Frauen in der Bundesliga spielen und ich wünsche ihnen ganz viel Erfolg.
7: Es sind ja die Mainzer, wir müssen ja gewinnen, ne? Sie müssen ja weiterkommen.
6: Viel Erfolg, Mädels.
8: Ich sag nur, Mainzer.
6: Ja, also ich finde es sehr cool, dass die Frauen jetzt auch in der Bundesliga spielen.
0: Bundesliga-Fußball in Mainz. Nach den Männern mischen erstmals auch die Frauen im Oberhaus mit. Heute Abend geht's zu Hause los um 18 Uhr gegen

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9: Ein Song aus unserem Leben gleich von Franz. Und dazu packen wir diesen Hit von heute von Tempo City. Und schon haben wir den besten Musikmix für Rheinland-Pfalz. Gleich nach der Mittagspause, nach 13 Uhr.
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9: Das RPR 1 Rheinland-Pfalz-Wetter ist heute sonnig ohne Ende. Nochmal richtiges Sommerfeeling. Bis zu 28 Grad sind drin. Wir haben aktuell gemessen bei euch in Schwerbach im Kreis Birkenfeld 19 Grad. Worms in Rheinhessen meldet 22 und Landstuhl im Kreis Kaiserslautern meldet 20. Der RPR 1 Wettertrend. Morgen kommt dann wieder Regen und Gewitter sind auch drin. Also ist dann weniger schön. Dann noch Temperaturen zwischen 22 und 24 Grad.
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12: Die Themen um 13 Uhr. Die Ukraine bekommt weitere milliardenschwere Militärhilfen. Und die IG Metall erwartet harte Tarifverhandlungen für die Metall- und Elektroindustrie.
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12: Mit Noah Theiss, hallo. Die Ukraine bekommt von der Europäischen Union neue Rüstungshilfen von rund 6 Milliarden Euro. RPR1-Reporter Dieter Ebeling in Brüssel. Das Geld ist vor allem für die Flugabwehr vorgesehen.
13: Flugabwehrsysteme, Raketen, Munition und Radaranlagen sollen vor allem mit diesem EU-Geld bezahlt werden. Und zwar wegen der immer häufigeren russischen Angriffe mit ballistischen Raketen und mit Drohnen. 376 Raketenangriffe nur im Juli. Europa zeige am Unabhängigkeitstag, dass die Unterstützung für die Ukraine unerschütterlich und konkret sei, sagte Kommissionspräsidentin von der Leyen. Die EU hatte schon zuvor Beschaffungspläne von rund 16 Milliarden Euro genehmigt.
12: Rund 100 Tage ist die schwarz-rote Koalition in Rheinland-Pfalz jetzt im Amt. Heute Mittag legt sie deshalb eine Zwischenbilanz vor. Die Grünen üben deutliche Kritik an ihrer Arbeit. Fraktionschefin Eder sagte, dass man bisher gar nicht gemerkt habe, dass eine neue Landesregierung da sei. Sie hoffe deshalb, dass die schwarz-rote Koalition jetzt einen Gang höher schalte. Für die gut 40.000 Beschäftigten in der Metall- und Elektroindustrie in Rheinland-Pfalz stehen harte Tarifverhandlungen an. Davon geht die Gewerkschaft IG Metall aus. Sie befürchtet, dass die Arbeitgeber wegen der angespannten Wirtschaftslage eine Nullrunde fordern. Die IG Metall selbst will sich für höhere Gehälter einsetzen. Eine konkrete Zahl soll Mitte September festgelegt werden.
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14: Die Marienhaus-Gruppe mit Sitz in Waldbreitbach im Kreis Neuwied stellt ihre Kliniken neu auf. Bis zum Jahresende sollen die Häuser unter anderem in eigenständige Gesellschaften überführt werden. Ziel sei es, die wohnortnahe Versorgung zu sichern und gleichzeitig flexibler auf regionale Anforderungen reagieren zu können. Die Marienhaus-Gruppe ist Träger von 10 Kliniken, 7 davon in Rheinland-Pfalz. Dirk Köster, Waldbreitbach.
12: Und die gute Nachricht kommt aus der Vorderpfalz. Der Saalbau in Neustadt an der Weinstraße ist jetzt ein bisschen klimafreundlicher. Hier sind 600 Lampen auf LED umgerüstet worden. Dadurch sinke der Stromverbrauch der Beleuchtung um mehr als 90%, sagt die Stadt. Das waren die RPR1-Nachrichten um 13 Uhr. Mehr Themen aus der Region gibt's wieder um halb.
9: Wir schauen noch zum aktuellsten Blitzer und der befindet sich immer noch zwischen Gemünden und Daun. Staus und Behinderungen auf der A1 Trier-Koblenz zwischen Dreieck Moseltal und Schweich 2 Kilometer aktuell. Und dann noch die B9 kurz vor der Abfahrt Ander nach Süd gab es einen Unfall mit 3 Autos. Die Polizei ist vor Ort, das war jetzt auf der linken Spur, da staute sich. Vielen Dank an Tanja und an Denise, die das gemeldet haben. Wenn euch noch was aufgefallen ist, schickt mir eine WhatsApp-Sprachnachricht oder ruft an. Die Nummer ist die 0800, die 8, 3 mal die 62. Gute Fahrt.
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9: Schönen Montag. Genießt nochmal die Sonne ordentlich, weil morgen wird das Wetter weniger schön. Und vielleicht hattet ihr ja auch ein schönes Mittagessen. Wie immer erfüllen wir eure Musikwünsche. Ich habe gleich einen Musikwunsch von Dirk aus Lemberg. Und vorher kommt hier Tempo City. No.

0: Ihr wünscht euch was und wir spielen es. Dirk aus Lemberg, bitte, her mit deinem Wunsch. Was darf sein? Was hättest du gern?
1: Von Guns N' Roses, Knockin' on Heaven's Door hätte ich gern. Okay. Erinnert mich an alte Zeiten von früher, weil ich halt, ja gut, ich bin auch nicht mehr ganz so jung, aber ich war immer jünger. Das war damals, war meine Zeit. Ja, bin ich mit groß geworden.
0: Klar, ich auch. Die 90er mit Slash an der Gitarre und Axl Rose singt. Los geht's.

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10: Mit Martin Sauter, guten Tag. Ein Sturz aus 6 Metern Höhe. Mit seinem Wohnmobil wollte heute ein Paar auf dem Parkplatz Rheinaue an der B9 bei Germersheim parken. Dabei verwechselte der Fahrer laut Polizei aber wohl Bremse mit Gaspedal. Das Wohnmobil fuhr über einen Bordstein und stürzte 6 Meter einen Abhang hinunter. Fahrer und Beifahrerin wurden nur leicht verletzt. In Pirmasens kommt heute der Hauptausschuss des Stadtrates zusammen. Auf der Agenda stehen unter anderem Zuschüsse für das Mitmachmuseum Dynamikum und die Fortführung der sogenannten Bildungskommune. RPA1-Reporter Marcel Hemmer.
11: Das Dynamikum hat auch 2025 miese gemacht. Wie viel Geld die Stadt zum Ausgleich zuschießen soll oder muss, wird heute beraten. In den letzten Jahren musste die Stadt im Schnitt ca. 30.000 Euro für den Betrieb zuschießen. Ein weiteres Thema, das Förderprojekt Bildungskommune soll verlängert werden. Das Bildungsbüro vernetzt unter anderem Schulen, Unternehmen und Verwaltung und soll Jugendlichen den Übergang von der Schule in Ausbildung und Beruf erleichtern. Auch hier geht's heute um die Finanzierung.
10: In Göllheim im Donnersbergkreis ist seit heute die Ortsdurchfahrt voll gesperrt. Das bedeutet nicht nur Umwege und Verzögerungen für den Autoverkehr, auch mehrere Bushaltestellen können nicht angefahren werden. Die Bauarbeiten dauern voraussichtlich bis 11. September. Solange gibt es Ersatzhaltestellen.
9: Immer um 13:30 die RPR1 Regionalnachrichten. Aktueller Blitzer steht in Bischheim zwischen Stetten und Kirchheim-Bolanden. Staus und Behinderungen. Wir haben die A1 Köln-Koblenz zwischen Dreieck-Erftal und Kreuz-Bliesheim. Da stockt's auf 3 Kilometer. Auf der A60 in Richtung Rüsselsheim zwischen Weisenauer Brücke und Rüsselsheim-Königstetten 3 Kilometer Stau, 20 Minuten plus. Und die B9 kurz vor der Abfahrt Ander nach Süd, da hat's einen Unfall mit 3 Fahrzeugen gegeben. Die stehen da auf der linken Spur. Polizei ist da. Es staut sich dennoch. Nochmal danke an Tanja und Denise fürs Melden. Habt ihr auch was gesehen, könnt ihr es jederzeit bei mir melden unter der 0800 die 8 dreimal die 62. Gute Fahrt.
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0: Kids, wir haben 10.000 Euro gewonnen. Dieser Satz von Christina, alleinerziehende Mama aus Dierdorf im Kreis Neuwied, ging heute ganz Rheinland-Pfalz unter die Haut.
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0: Ihr erinnert euch, wir waren ganze 6 Wochen lang hier in Rheinland-Pfalz unterwegs und bei jedem Stop unserer Tour konntet ihr so ein kleines Kärtchen ausfüllen, in so eine riesige Box werfen und hattet damit die Chance auf 10.000 Euro. Und heute Morgen klingelt dann plötzlich ein Handy im Westerwald mit Tobi Gebhardt, der einen Auftrag hat.
2: Liebe Christina, sitzt du oder stehst du?
3: Ich sitze gerade.
2: Dann halt dich fest. Christina, nein. 10.000 Euro gehen an dich!
3: Nein, wie geil ist das? Nein! Oh Gott, vielen Dank. Wir haben 10.000 Euro gewonnen.
0: Ja, was für eine Freude, die ganz Rheinland-Pfalz hier erreicht hat.
4: Ich wollte euch eigentlich nur mitteilen, dass ich mich gerade mega gefreut habe und ein paar Tränchen verdrückt habe, dass es endlich mal jemanden von uns Alleinerziehenden getroffen hat. Und ich weiß genau, wie es ist als Alleinerziehende, wenn man jeden Cent 3-mal umdrehen muss.
0: Ja, das hat dann Claudia aus Haschbach mitgeteilt. Und weil es so schön ist, sind das nicht die letzten 10.000 Euro, die an euch rausgehen. Wir machen weiter.
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2: Bonjour, ein Song aus unserem Leben von Alize. Wa Lolita und Dermot Kennedy mit diesem Hit von heute. So kann es auf der Arbeit weitergehen mit dem besten Musikmix für Rheinland-Pfalz gleich nach 14 Uhr.
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2: Das RPR 1 Rheinland-Pfalz-Wetter ist eigentlich ganz nett. Viel Sonne, ja, Wolken sind auch dabei bei maximal 26 Grad. Schauen wir nach Attweiler im Kreis Ahrweiler, da sind es 20 Grad. Eich im Kreis Alzey-Worms meldet 21 und Bad Bergzabern an der südlichen Weinstraße 22 Grad. Der RPR 1 Wettertrend. Wir haben dann morgen viele Wolken, es kommt auch wieder Regen runter und es wird schwül bei bis zu 24 Grad maximal.
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4: Die Themen um 14 Uhr. Die Ukraine bekommt weitere Militärhilfen der EU. Und das Bistum Speyer hat einen Übergangschef.
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4: Mit Noah Theiss, hallo. Die Ukraine bekommt von der Europäischen Union neue Rüstungshilfen von rund 6 Milliarden Euro. RPA 1 Reporter Dieter Ebeling in Brüssel. Das Geld ist vor allem für die Flugabwehr vorgesehen.
5: Flugabwehrsysteme, Raketen, Munition und Radaranlagen sollen vor allem mit diesem EU-Geld bezahlt werden. Und zwar wegen der immer häufigeren russischen Angriffe mit ballistischen Raketen und mit Drohnen. 376 Raketenangriffe nur im Juli. Europa zeige am Unabhängigkeitstag, dass die Unterstützung für die Ukraine unerschütterlich und konkret sei, sagte Kommissionspräsidentin von der Leyen. Die EU hatte schon zuvor Beschaffungspläne von rund 16 Milliarden Euro genehmigt.
4: Die Krankenkasse AOK will, dass die telefonische Krankschreibung bleibt. Sich auch per Telefon krankschreiben zu lassen, sei gerade bei Infektionswellen ein gutes Mittel, um Ansteckungen zu vermeiden. Das hat AOK-Chefin Reimann den Funke-Medien gesagt. Einen Missbrauch der telefonischen Krankschreibung sehe sie nicht, zumal diese Regel auch nur für bekannte Patienten gelte und nur für eine Woche. Die Bundesregierung hatte angekündigt, die telefonische Krankschreibung abschaffen zu wollen, um die Zahl der Krankschreibungen in Deutschland zu reduzieren. Das Bistum Speyer hat nach dem Rücktritt seines Bischofs jetzt einen Übergangschef. Das Domkapitel hat den bisherigen Generalvikar Markus Magin zum sogenannten Diözesanadministrator gewählt. Er leitet das Bistum so lange, bis ein neuer Bischof gefunden wurde. Der bisherige Amtsinhaber Wiesemann war letzte Woche aus gesundheitlichen Gründen zurückgetreten.
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6: Auf der Bundesstraße zwischen Reuth und Stadtkill in der Vulkaneifel hat es heute Morgen einen schweren Unfall gegeben. Hier ist ein LKW mit 22 Tonnen Möbeln an Bord umgekippt. Laut Polizei kam das Fahrzeug erst rechts von der Fahrbahn ab, geriet dann ins Schleudern und kippte auf der Gegenfahrbahn auf die Seite. Der Fahrer wurde schwer verletzt. Annabel Pawlowski, Reuth.
4: Und die gute Nachricht kommt aus Rheinhessen. Die Stadt Mainz hat sich mit einem großen Festakt bei vielen engagierten Eltern bedankt. Rund 100 Väter und Mütter, die ehrenamtlich in Elternausschüssen, Fördervereinen oder Kitas mithelfen, waren in die Rheingoldhalle eingeladen. Hier sprach Oberbürgermeister Hase ein Lob für ihren Einsatz aus. Außerdem konnten sich die Eltern anschließend mit Vertretern der Stadtspitze austauschen. Das waren die RPR1-Nachrichten um 14 Uhr. Mehr Themen aus der Region gibt's wieder um halb.
2: Der aktuellste Blitzer steht immer noch zwischen Gemünden und Daun. Auf der A1 Köln-Koblenz zwischen Dreieck Erftal und Kreuz Bliesheim 3 Kilometer stockender Verkehr immer noch. Auf der A48 Dernbach-Dreieck Vulkaneifel zwischen Koblenz-Nord und Kreuz Koblenz aktuell 3 Kilometer Stau. Hier dauert es eine Viertelstunde länger. Genau dasselbe haben wir auf der A60 in Richtung Rüsselsheim zwischen Weisenauer Brücke und Rüsselsheim-Königstetten. A65 Ludwigshafen-Landau zwischen Deidesheim und Neustadt Süd 2 Kilometer Stau. Ihr braucht eine Viertelstunde länger. Und da, wo es geht, euch allen eine gute und sichere Fahrt.
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2: Tja, was kommt da denn jetzt vom DFB nach diesem mega, also Chaos-Spiel? Waldhof, Kaiserslautern. Und was sagt ihr vor allen Dingen dazu? Sollen solche Spiele überhaupt jemals wieder stattfinden? Eure Meinung gleich. Vorher freuen wir uns auf Glock Glock.

0: Wir sind mal gespannt, was der DFB da für Strafen verhängt. Da wird ja einiges auf Waldhof und den ersten FC Kaiserslautern zukommen nach diesem Chaos-Derby mit Polizisten ohne Ende auf dem Feld und Pferden und was eine Eskalation. Harald aus Kusel, was sagst du dazu?
1: Also diese Diskussion über diese Fußballspiele, die so ausarten, die ist doch schon seit zig Jahren unnötig. Es wird ja nichts unternommen. Die Burschen werden ja nicht bestraft. Die einzigen Leidtragenden sind die Polizisten, die dort Dienst schieben müssen. Die dürfen sich nicht wehren, dürfen gar nichts machen und müssen dort mit der ganzen Mannschaft davor stehen, dass nichts passiert.
0: Stimmt, und natürlich aber auch die friedlichen Besucher, die damit gar nichts zu tun haben, oder auch Familien, die dann einfach quasi irgendwie so ein Bengalo an den Kopf kriegen. Also, boah, das muss echt nicht sein. Ja, am besten lässt man das. Ja, vielleicht macht man nur noch Geisterspiele bei so Hochrisikospielen. Kostet ja auch unfassbar viel Steuergeld. Eure Meinungen weiter über WhatsApp, Sprachnachricht 0800 die 8, dreimal die 62. Gleich der Song von Dermot Kennedy, Funeral, aber vorher the one and only Red Hair at Sheeran. 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
17: Mit Martin Sauter, guten Tag. Ein Sturz aus 6 Metern Höhe. Mit seinem Wohnmobil wollte heute ein Paar auf dem Parkplatz Rheinaue an der B9 bei Germersheim parken. Dabei verwechselte der Fahrer laut Polizei aber wohl Bremse mit Gaspedal. Das Wohnmobil fuhr über einen Bordstein und stürzte 6 Meter einen Abhang hinunter. Fahrer und Beifahrerin wurden nur leicht verletzt. In Pirmasens kommt heute der Hauptausschuss des Stadtrates zusammen. Auf der Agenda stehen unter anderem Zuschüsse für das Mitmachmuseum Dynamikum und die Fortführung der sogenannten Bildungskommune. RPA 1-Reporter Marcel Hemmer.
18: Das Dynamikum hat auch 2025 miese gemacht. Wie viel Geld die Stadt zum Ausgleich zuschießen soll oder muss, wird heute beraten. In den letzten Jahren musste die Stadt im Schnitt ca. 30.000 Euro für den Betrieb zuschießen. Ein weiteres Thema, das Förderprojekt Bildungskommune soll verlängert werden. Das Bildungsbüro vernetzt unter anderem Schulen, Unternehmen und Verwaltung und soll Jugendlichen den Übergang von der Schule in Ausbildung und Beruf erleichtern. Auch hier geht's heute um die Finanzierung.
17: In Göllheim im Donnersbergkreis ist seit heute die Ortsdurchfahrt voll gesperrt. Das bedeutet nicht nur Umwege und Verzögerungen für den Autoverkehr, auch mehrere Bushaltestellen können nicht angefahren werden. Die Bauarbeiten dauern voraussichtlich bis 11. September. Solange gibt es Ersatzhaltestellen.
15: Immer um halb die RPA1 Regionalnachrichten. Nach wie vor der Blitzer zwischen Gemünden und Daun. Auf der A1 Köln-Koblenz zwischen Erftstadt und Kreuz-Bliesheim stockt's auf 3 Kilometer. Auf der A5 Darmstadt-Heidelberg zwischen Kreuz-Weinheim und Hirschberg ein 2 Kilometer Stau, das heißt 20 Minuten plus. A60 Mainz-Rüsselsheim zwischen Bischofsheim und Rüsselsheim-Königstetten 2 Kilometer Stau. A61 Ludwigshafen-Koblenz zwischen Rastplatz Erzkaul und Boppard 2 Kilometer ebenso. Und die Landstraße zwischen dem Westerwaldkreis zwischen Hachenburg und B414 Nistertal, die ist in beiden Richtungen gesperrt. Es hat da einen Unfall gegeben. Sollte euch noch was aufgefallen sein, ihr erreicht mich unter der 0800 die 8 3x die 62. Gute Fahrt.
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Neuer Song von Loy und David Puentes. Und dieser Golden Summer Song, wo hat er angefangen? Wie so viele andere Sachen mittlerweile auch beginnen? Bei TikTok. Ja, der David hat ganz offensichtlich hier der Loy zugerufen, hey, beim nächsten Song bin ich gern mit dabei. Und die hat ihn beim Wort genommen. Und zum Glück, ich finde eine richtig schöne Nummer. Passt zu diesem Montag. Der Arbeitstag, der biegt langsam hier auf die Zielgerade bei RPA1. Nur der Sommer, der dürfte gerne noch ein bisschen länger bleiben. Morgen soll es ja nicht so schön werden. Aber wir machen das zumindest akustisch jetzt mit den Jonas Brothers Sucker.

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1: Mit Tom Nitzsche. Viele Vereine leisten Großartiges, oft im Stillen. Umso wichtiger sind Initiativen wie der Verein des Monats, die genau dieses Engagement sichtbar machen. Seit 10 Jahren ist die Sparda-Bank Südwest dabei, eine treibende Kraft. Darüber spreche ich jetzt mit Andreas Mante. Welche Bedeutung haben Vereine denn für die Region?
2: Wir sind eine Genossenschaftsbank, die ihren Mitgliedern gehört und wie jeder Verein ja auch aus Mitgliedern besteht, die vor Ort dann engagiert sind, unterstützen wir das gesellschaftliche Miteinander und das finden wir ganz toll, diese Initiative Verein des Monats. Und das Engagement wollen wir da halt dann auch sichtbar machen und unterstützen.
1: Welche Preise können beim Verein des Monats denn gewonnen werden?
2: Wir haben als ersten Preis 5.000 Euro, der zweite Preis sind 2.000 Euro und der dritte Preis sind 1.000 Euro. Und damit können ganz tolle Projekte umgesetzt werden, Anschaffungen getätigt werden und das Engagement vor Ort gestärkt werden.
1: Woher stammt denn das Geld für die Preisgelder?
2: Wir haben ganz viele Kunden, die Spaß daran haben, sparen, gewinnen und Gutes tun, miteinander zu verbinden. Da spart man in erster Linie auf seinem eigenen Konto was an. Aber wir sind tatsächlich auch eine Lotterie. Und da ist es tatsächlich so, dass tolle Preisgelder vergeben werden, aber auch ein Teil des Spielkapitals dann auch wieder sozialen Einrichtungen zugutekommen muss.
1: Andreas Mante war das von der Sparda Bank Südwest. Wir sind gespannt, welche Vereine in Zukunft noch ausgezeichnet werden.
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7: Gleich ist wieder so ein Moment, wo er sagt, ah, den Song kenne ich aus dem Radio. David Bowie, ein Song aus unserem Leben gleich, und Harry Styles. American Girls. Der beste Musikmix für Rheinland-Pfalz gleich nach 15 Uhr.
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7: Das RPR1 Rheinland-Pfalz-Wetter ist eigentlich ganz nett. Viel Sonne, ja, Wolken sind auch dabei, bei maximal 26 Grad. Schauen wir nach Antweiler im Kreis Ahrweiler, da sind es 20 Grad. Eich im Kreis Alzey-Worms meldet 21 und Bad Bergzabern an der südlichen Weinstraße 22 Grad. Der RPR1-Wettertrend. Wir haben dann morgen viele Wolken, es kommt auch wieder Regen runter und es wird schwül bei bis zu 24 Grad maximal.
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15: Die Themen um 15 Uhr. Die schwarz-rote Landesregierung zieht ihre erste Zwischenbilanz. Und ein Wohnmobil stürzt einen 6 Meter tiefen Abhang an der B9 herunter.
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15: Mit Noah Theiss, hallo. Seit 100 Tagen ist die schwarz-rote Landesregierung in Rheinland-Pfalz jetzt im Amt. Heute war Zeit für eine erste Zwischenbilanz und einen Ausblick. Ministerpräsident Schnieder und seine Minister haben in Ingelheim eine Klausurtagung begonnen, bei der sie die Schwerpunkte der nächsten Zeit besprechen. Handyverbot, Entbürokratisierung, eine bessere Drohnenabwehr. Es sei schon vieles auf den Weg gebracht worden, sagt Schnieder. Und auch die Straßenausbaubeiträge sollen abgeschafft werden.
16: So wie wir das bei der A13 für Grundschullehrkräfte, wie wir es bei der Schulbuchausleihe gesagt haben, so auch bei den Straßenausbaubeiträgen. Wir werden das in dieser Legislaturperiode Schritt für Schritt machen. Das wird mit dem ersten Doppelhaushalt beginnen und genauso wie wir es im Koalitionsvertrag miteinander oder worauf wir uns miteinander verständigt haben, so werden wir das in den nächsten Jahren in die Umsetzung bringen.
15: Gordon Schnieder. Die Europäische Union stellt der Ukraine weitere Militärhilfen von rund 6 Milliarden Euro bereit. Mit dem Geld sollen vor allem Raketenabwehrsysteme und Munition finanziert werden, sagt die EU-Kommission. Seit Kriegsbeginn vor über 4 Jahren hat die Ukraine damit bisher rund 220 Milliarden Euro von der Europäischen Union bekommen. Fast die Hälfte der Menschen in Deutschland kann sich vorstellen, sich im Haushalt von einem menschenähnlichen Roboter helfen zu lassen. In einer Umfrage des Digitalverbands Bitkom sagen 48%, dass sie dem offen gegenüberstehen. Die meisten Befragten würden einen KI-gesteuerten humanoiden Roboter zu Hause aufräumen, Einkäufe wegpacken und putzen lassen. Ungefähr die Hälfte könnte sich sogar vorstellen, einen Roboter bei der Pflege von Angehörigen helfen zu lassen.
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17: Ein Sturz aus 6 Metern Höhe. Mit seinem Wohnmobil wollte ein Paar heute Morgen auf dem Parkplatz Rheinauen an der B9 bei Germersheim einparken. Dabei verwechselte der Fahrer aber laut Polizei wohl Bremse mit Gaspedal. Das Wohnmobil fuhr über einen Bordstein und stürzte einen 6 Meter hohen Abhang hinunter. Fahrer und Beifahrerin wurden aber zum Glück nur leicht verletzt. Lea Wegerle, Germersheim.
15: Und die gute Nachricht kommt vom Mittelrhein. Die Stadt Neuwied ist seit 3 Jahren kinderfreundliche Kommune und ihr erstes Fazit fällt positiv aus. Man habe 12 von 14 Maßnahmen umgesetzt, um Kindern etwas Gutes zu tun, sagt Oberbürgermeister Jan Einig. Ziel dabei ist es, Kinder und Jugendliche stärker an Entscheidungen zu beteiligen, zum Beispiel bei der Planung von Spielräumen in Neuwied. Das waren die RPR1-Nachrichten um 15 Uhr. Mehr Themen aus der Region gibt's wieder um halb.
0: Und wir schauen gemeinsam auf die Straßen. Da haben wir einen Blitzer stehen bei euch in Mainz-Mombach in der Erzberger Straße. Und auf der A6er Brücken Richtung Kaiserslautern zwischen dem Kreuz Landstuhl West und Kaiserslautern-Einsiedlerhof steht ein Blitzer am Parkplatz Höllenplacken. Jetzt die aktuellen Staus- und Gefahrenmeldungen. Und auf die A1 Köln Richtung Koblenz zwischen Rastatt-Wille West und Kreuz Bliesheim 4 Kilometer stockend, 10 Minuten dauert's länger. Die A1 Trier Richtung Köln-Koblenz, also Gegenrichtung, zwischen Moseltal und Schwaich. 2 Kilometer Stau, 10 Minuten mehr hier. Vorsicht auf der A6 Mannheim Richtung Heilbronn zwischen Viernheimer Kreuz und Kreuz Mannheim. Hier eine ungesicherte Unfallstelle. Wir schauen auf den Westerwaldkreis. Hier zwischen Hachenburg und der B414 Nistertal. Da hat es einen Unfall gegeben. Beide Fahrtrichtungen sind gesperrt. Und eine Meldung noch aus Pirmasens. Hier ist aktuell die Schäferstraße gesperrt. Da brennt es in einem Parkhaus. Der Brand ist unter Kontrolle. Die Polizei ist vor Ort. Trotzdem kann es hier eben zu Verzögerungen kommen, weil die Schäferstraße dicht ist. Und das war's soweit. Es sei denn, ihr habt noch irgendwas anderes gesehen, dann sagt's gern. Die kostenlose Nummer zum Anrufen oder WhatsApp schicken ist die 0800 8 und 3 mal die 62. Euch überall eine gute und vor allem sichere Fahrt.
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0: Am Montagnachmittag. Ich bin Selina Schmidt, ihr hört RPR 1. Schön, dass ihr eingeschaltet habt. Gleich David Bowie, vorher noch Harry.

0: Annika, Following the Sun bei RPA 1. Und die einen sagen...
1: Ah ja klar, ist doch kein Problem.
0: Die anderen?
2: Oh mein Gott, das würde ich niemals machen.
0: Hab heute erzählt, dass ich fast zwei Anhalter mitgenommen hätte. Die wollten aber in eine andere Richtung, deswegen habe ich sie eben nicht mitgenommen. Hat aber in der Redaktion wirklich ganz unterschiedliche Reaktionen ausgelöst. Und ich frage mich jetzt, was sagt ihr dazu? War ich da vielleicht blauäugig, drüber nachzudenken? Macht ihr das dauernd? Trennt ihr selbst? Gerne mal anrufen oder WhatsApp-Sprachnachricht an die 0800 8 und 3x die 62. Trampen per Anhalter fahren. Ist das was man machen kann? Habt ihr das schon mal gemacht? Erzählt gern mal eure Geschichten. Und das ist Shabusi und A Bar Song bei RPR 1.

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7: Schönen Montag euch um 15.30 Uhr.
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8: Mit Martin Sauter, guten Tag. Das Bistum Speyer hat einen Übergangsschiff. Das Domkapitel hat den bisherigen Generalvikar Markus Magin zum Diözesanadministrator gewählt, der das Bistum bis zum Amtsantritt eines neuen Bischofs leiten wird. Der bisherige Bischof Karl-Heinz Wiesemann war letzte Woche aus gesundheitlichen Gründen überraschend zurückgetreten. Er wird am 13. September mit einem Gottesdienst im Speyerer Dom verabschiedet. Steht in diesem Jahr überhaupt ein Weihnachtsbaum im Wohnzimmer? Hitze und Trockenheit haben auch den Tannenbäumen in der Pfalz zugesetzt. Einige jüngere Bäume sind vertrocknet. Aber Weihnachtsbaumverkäufer Gerhard Penner aus Enkenbach-Alsenborn gibt Entwarnung.
9: Wir werden quasi dieses Jahr im Herbst nochmal eine Neupflanzung vornehmen und nächstes Jahr nochmal darauf achten, dass halt ständige Bewässerung vorhanden ist. Und ich gehe momentan davon aus, dass man die Preise geringfügig anheben muss, dass die Weihnachtsbaumangebote weniger werden, aber trotzdem noch genügend Bäume vorhanden sind.
8: Ungewöhnlicher Einsatz für die Polizei in Pirmasens. Spaziergänger haben gestern eine freilaufende Ziegenherde im Strecktalpark gemeldet. Mit Geduld, Verhandlungsgeschick und Feingefühl gelang es den Einsatzkräften, die Herde einzuholen und geordnet über den Fußweg bis in ihr Gehege zu lotsen, heißt es in einer Mitteilung der Polizei. Der Halter konnte ausfindig gemacht werden.
7: Immer um halb die RPA 1 Regionalnachrichten. Jetzt der Blick auf die Straßen und der aktuellste Blitzer steht bei euch in Koblenz-Lützel auf Rotenlänge Richtung McDonald's, Höhe der Gärten. Und und außerdem in Mannheim in der Kolpingstraße ein Blitzer. Jetzt die aktuellen Staus und Gefahrenmeldungen da auf die A1 Köln Richtung Koblenz. Zwischen Raststätte Wille West und Kreuz Bliesheim 3 Kilometer Stau, 10 Minuten dauert's länger. Vorsicht auf der A6 Mannheim Richtung Heilbronn. Zwischen Viernheimer Kreuz und Kreuz Mannheim hat's einen Unfall gegeben. Es geht in den Westerwaldkreis, hier auf die Straße zwischen Hachenburg und der B414 Nistertal. Da hat's einen Unfall gegeben, beide Fahrtrichtungen sind gesperrt. Und eine Sperrung haben wir auch in Pirmasens. Und zwar ist da die Schäferstraße in beiden Richtungen dicht. Hier ist ein Parkhaus und in dem Parkhaus brennt es aktuell. Der Brand ist aber unter Kontrolle. Die Polizei ist vor Ort und regelt den Verkehr. Und das war's. Es sei denn, ihr habt noch irgendwas anderes gesehen, dann sagt's gern. Die kostenlose Nummer zum Anrufen oder WhatsApp schicken ist die 0800 8 und 3x die 62. Euch überall eine gute und vor allem sichere Fahrt.
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Prince, Purple Rain. I never meant to call.

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1: Beyoncé, Texas Hold'em bei RPA 1. Trampen per Anhalter fahren, ultra leichtsinnig oder Abenteuer. Also sowohl für den Anhalter, auch für den Mitnehmer. Anrufen oder WhatsApp-Sprachnachricht an die 0800 8 und 3 mal die 62. Und ich habe es auch schon öfter gemacht, dass ich da jemanden mitgenommen habe. Viele fragen mich, bist du da vielleicht zu leichtsinnig? Wie sind eure Erfahrungen? Nico aus Bad Dürkheim.
2: Ich persönlich habe noch nicht getrampt. Also ich habe meinen Finger noch nicht rausgeschoben, für irgendwelche Autofahrten mit dem Taxi irgendwo hinzukommen. Aber ich kenne ein paar Leute, die das schon gemacht haben und das anscheinend auch ganz gut funktioniert hat. Es gibt so ein paar Challenges, habe ich gehört. Da fahren die dann bis nach Südafrika und kommen da auch wirklich an. Und das hört sich eigentlich ganz spaßig an. Muss ich auf jeden Fall auch noch irgendwann mal ausprobieren.
1: Ich habe das auch gerade erst gelesen. Jetzt momentan sind irgendwie so an die 70 Leute, glaube ich, von Deutschland nach Rumänien unterwegs. Haben da so eine Challenge rausgemacht unter dem Motto schneller als die Bahn. Finde ich ja schon wieder irgendwie echt witzig. Aber trotzdem kann man ja auch ein mulmiges Gefühl haben als Tramper oder eben auch als jemanden, der Anhalter mitnimmt. Oder was meint ihr? Teilt gern mal eure Erfahrung mit uns.

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2: Und gleich Raymond. Why did we make it so hard? Ein Song, so schön wie eine Umarmung. Through the Eyes of a Child. Gibt's gleich nach 4. Und neue Nummer von Katy Perry. Watch it burn. Auch gleich. 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
2: Wir gucken aufs Wetter und es ist ein trockener, entspannter Sonne-Wolken-Mix heute. Aktuell gemessen bei euch in Neuwied am Rhein 23 Grad, Bodenheim in Rheinhessen auch 23, Mülheim an der Mosel meldet 22 und in Frankenstein im Pfälzerwald 21 Grad. Und RPR1 Wetterexperte Dominik Jung, wie geht's weiter?
9: Ja, morgen gibt's eher einen sehr durchwachsenen Tag, mal Regenschauer. Zum Nachmittag in Richtung Eifel und Hunsrück auch einzelne kräftige Schauer und Gewitter. Da treten dann auch mal Starkregen, Sturmböen und Hagel auf.
2: Ja, und die Werte bewegen sich dazu zwischen 19 und 24 Grad maximal.
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10: Die Themen 16 Uhr. Die Weltmeere sind so warm wie nie. Und Ministerpräsident Schnieder kündigt Konsequenzen nach den Ausschreitungen beim DFB-Pokal an.
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10: Mit Noah Theiss, hallo. Die Weltmeere sind so warm wie noch nie seit Beginn der Messungen vor fast 50 Jahren. Der Klimawandeldienst Copernicus sagt, dass die weltweite Durchschnittstemperatur der Meeresoberflächen vorgestern 21,1 Grad erreicht hat. Das ist der bisher höchste gemessene Wert. RPR1-Reporter Ronny Thorau.
11: Nicht nur an Land, auch im Meer gibt es Hitzewellen und auch die werden durch den Klimawandel immer häufiger. Seit den 90er Jahren hat sich die Zahl sogenannter Marina-Hitzewellen mehr als verdreifacht. Grund für den Temperaturrekord jetzt ist neben dem Klimawandel auch das Wetterphänomen El Niño, das die Meere zusätzlich erwärmt. Durch höhere Meerestemperaturen steigt laut Forschern das Risiko von Extremwetter, denn wärmere Ozeane geben mehr Feuchtigkeit und Wärme an die Atmosphäre ab, was zu stärkeren Niederschlägen und Stürmen führen kann.
10: Die schweren Ausschreitungen beim Pokalspiel zwischen dem 1. FC Kaiserslautern und Waldhof Mannheim werden Konsequenzen haben. Ministerpräsident Schnieder hat heute verschärfte Regelungen angekündigt. Das, was am Freitag in Mannheim passiert ist, könne nicht ohne Folgen bleiben, sagt Schnieder.
12: Es waren verstörende Bilder und da reicht auch nicht zu sagen, das sind Hochrisikospiele, das sind Bilder, an die ich mich gar nicht gewöhnen will. Der Minister hat gesagt, das ist auf der Tagesordnung. Wir werden da strenger drauf schauen müssen, noch strenger agieren müssen. Und jetzt ist auch er insgesamt gefordert und hat er gesagt, er wird da jetzt auch entsprechend vorgehen, zu sagen, wie wir künftig damit umgehen. Aber das da darf keine Normalität werden.
10: Die Krankenkasse AOK will, dass die telefonische Krankschreibung bleibt. Sich auch per Telefon krankschreiben zu lassen, sei gerade bei Infektionswellen ein gutes Mittel, um Ansteckungen zu vermeiden. Das hat AOK-Chefin Reimann den Funke-Medien gesagt. Einen Missbrauch der telefonischen Krankschreibung sehe sie nicht, zumal diese Regel auch nur für bekannte Patienten gelte und nur für eine Woche. Die Bundesregierung hatte angekündigt, die telefonische Krankschreibung abschaffen zu wollen, um die Zahl der Krankschreibungen in Deutschland zu reduzieren.
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13: Nach den Fahrzeugbränden in der Koblenzer Altstadt am vergangenen Freitag geht die Polizei von einem technischen Defekt als Ursache aus. Es gebe bislang keine Hinweise auf Brandstiftung. Ein Auto war auf seinem Parkplatz in Flammen aufgegangen und hatte zwei daneben geparkte Pkw in Brand gesetzt. Alle drei Autos brannten völlig aus. Der Schaden wird auf mehrere 10.000 Euro geschätzt. Dirk Köster, Koblenz.
10: Und die gute Nachricht kommt aus Rheinhessen. Es ist ein historischer Tag für die Frauen von Mainz 05. Nach dem Aufstieg in die Bundesliga haben sie heute ihr Premierenspiel im Oberhaus und das direkt vor den eigenen Fans. Am Bruchweg geht es für die 05erinnen gegen Werder Bremen. Anstoß ist heute Abend um 6. Das waren die RPR1-Nachrichten um 16 Uhr. Mehr Themen aus der Region gibt's wieder um halb.
2: Wir schauen auf die Straßen und es wird geblitzt bei euch in Altweidelbach im Hunsrück, wenn ihr von Simmern kommt an der Bushaltestelle und in Koblenz-Lützel auf der roten Länge Richtung McDonald's bei den Gärten. Steht auch ein Blitzer. Jetzt die aktuellen Staus und Gefahrenmeldungen und auf die A1 Köln Richtung Koblenz zwischen Rastatterwille West und Kreuz Bliesheim. 5 Kilometer stockend, 10 Minuten mehr. Die A6 Mannheim Richtung Heilbronn zwischen Viernheimer Kreuz und Kreuz Mannheim. Bitte aufpassen, ein Unfall. A61 Ludwigshafen Richtung Koblenz zwischen Kreuz Ludwigshafen und Kreuz Worms. 8 Kilometer Stau aktuell. Ihr braucht hier etwa 25 Minuten länger. Und nochmal die A61 Richtung Köln zwischen der Einfahrt Koblenz-Lieblich und Kreuz Koblenz, ein Unfall auf der linken Spur. 3 Kilometer Stau, 20 Minuten dauert es hier länger. Und das war's soweit. Es sei denn, ihr habt noch irgendwas anderes gesehen, dann sagt's gern. Die kostenlose Nummer zum Anrufen oder WhatsApp schicken ist die 0800 8 und 3 mal die 62. Euch überall eine gute und vor allem sichere Fahrt.
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2: Schönen Montag. Und wenn gleich bei einem oder einer von euch das Telefon klingelt, würde ich an eurer Stelle rangehen. Es geht um Festivaltickets.

0: es Pick Up.
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0: Wir feiern mit euch und schicken euch auf das größte Musikfestival Deutschlands. Alexandra aus Neuwied. Wobei störe ich dich denn gerade?
2: Bei gar nichts tatsächlich. Ich bin zu Hause heute.
0: Oh, hast du einfach frei oder irgendwie was
2: ich habe heute frei, ja. Ja, toll. Ja, ich habe heute frei.
0: Oh,
2: ja,
0: so ein freier Montag. Das ist doch mal richtig schön.
2: Ja, schön, ne?
0: Da sind ganz viele bestimmt neidisch auf dich.
2: Glaube ich.
0: Und Alexandra, weißt du, warum auch ganz viele neidisch auf dich sein könnten?
2: Nein, ich ahne was.
0: Was ahnst du denn?
2: Die Tickets fürs Glücksgefühle-Festival?
0: Ja, du bist dabei!
2: Nein. Geil! Oh mein, oh, ich freue mich.
0: Alexandra, oh, Glücksgefühle-Festival, das wird gigantisch.
2: Mega!
0: David Guetta, wow!
2: Krass!
0: Auf wen freust du dich noch?
2: Auf alle tatsächlich. SDP wird mega gigantisch, Katja Candela, also alles. Ich glaube, da gibt es nichts, was nicht gut ist.
0: Hast du absolut recht. Und du nimmst deinen Mann mit, gell?
2: Genau, richtig.
0: Toll.
2: Ja, endlich mal zusammen ein Festival. Wir waren schon auf Konzerten, aber noch nie auf einem richtigen Festival.
0: Wird höchste Zeit. Ihr seid ja auch nicht erst seit gestern zusammen, ne?
2: Nee, das stimmt wohl. 13 Jahre schon.
0: Wow, da wird's wirklich Zeit. Alexandra, nehmt euch nichts vor. Ihr geht zum Glücksgefühle-Festival.
2: Mega, danke.
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0: Ich glaube, ich würde auch einen Mann mitnehmen. Ich war heute kurz davor, zwei Männer mitzunehmen. Trotzdem, im Nachhinein denkt man sich dann, okay, das hätte auch anders ausgehen können. Deswegen ist es, finde ich, so ein ganz, ganz krasses Thema zu sagen, nehme ich einen Anhalter mit, nehme ich keinen mit, bin ich selber, sag ich mal, mutig genug zu trampen? Was ist eure Meinung? 0800 8 und 3 mal die 62.
1: Also ich sag auf jeden Fall trampen. Ist eine Erfahrung wert, auch wenn Mama sagt nein. Ich habe es selbst in Neuseeland gemacht mit zwei Kumpels und wir haben uns, sag ich mal so, 2 Stunden eingespart. War der Hammer, war eine lustige Autofahrt, neue Bekanntschaften geknüpft und ja, ich kann es weiterempfehlen, aber immer aufpassen.
0: Ja, Emma aus Ludwigshafen, danke für deine Meinung. Also bis jetzt hatten wir nur Leute, die gesagt haben von euch, die, ja, kann man machen. Gibt es auch welche, die sagen, auf keinen Fall. Keinen Fall würde ich irgendjemand bei mir im Auto einsteigen lassen, den ich nicht schon länger als eine Woche kenne. So, gerne mal anrufen, WhatsApp schicken. Wir diskutieren über das Thema Trampen.
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11: Schönen Montagnachmittag um 16.30 Uhr und jetzt das Aktuellste aus unserer RPA 1 Nachrichtenredaktion.
12: Mit Noah Theiss, hallo. Nach den Ausschreitungen beim DFB-Pokalderby zwischen dem 1. FC Kaiserslautern und Waldhof Mannheim schaltet sich jetzt auch die Tierrechtsorganisation PETA ein. Wie PETA auf Anfrage von RPA 1 bestätigt hat, hat sie beim Veterinäramt Anzeige gegen die Polizei erstattet, weil auch Polizeipferde auf dem Spielfeld eingesetzt wurden. Das habe erheblichen Stress für die Tiere bedeutet und sie unnötigen Gefahren ausgesetzt, sagt PETA. Die Europäische Union stellt der Ukraine weitere Militärhilfen von rund 6 Milliarden Euro bereit. Mit dem Geld sollen vor allem Raketenabwehrsysteme und Munition finanziert werden, sagt die EU-Kommission. Seit Kriegsbeginn vor über 4 Jahren hat die Ukraine damit bisher rund 220 Milliarden Euro von der EU bekommen. Fast die Hälfte der Menschen in Deutschland kann sich vorstellen, sich im Haushalt von einem menschenähnlichen Roboter helfen zu lassen. In einer Umfrage des Digitalverbands Bitkom sagen 48%, dass sie dem offen gegenüberstehen. Die meisten Befragten würden einen KI-gesteuerten humanoiden Roboter demnach zu Hause aufräumen, Einkäufe wegpacken und auch putzen lassen.
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13: Mit Martin Sauter, guten Tag. Das Bistum Speyer hat einen Übergangsschiff. Das Domkapitel hat den bisherigen Generalvikar Markus Magin zum Diözesanadministrator gewählt, der das Bistum bis zum Amtsantritt eines neuen Bischofs leiten wird. Der bisherige Bischof Karl-Heinz Wiesemann war letzte Woche aus gesundheitlichen Gründen überraschend zurückgetreten. Er wird am 13. September mit einem Gottesdienst im Speyerer Dom verabschiedet. Steht in diesem Jahr überhaupt ein Weihnachtsbaum im Wohnzimmer? Hitze und Trockenheit haben auch den Tannenbäumen in der Pfalz zugesetzt. Einige jüngere Bäume sind vertrocknet. Aber Weihnachtsbaumverkäufer Gerhard Penner aus Enkenbach-Alsenborn gibt Entwarnung.
14: Wir werden quasi dieses Jahr im Herbst nochmal eine Neupflanzung vornehmen und nächstes Jahr nochmal darauf achten, dass halt ständige Bewässerung vorhanden ist. Und ich gehe momentan davon aus, dass man die Preise geringfügig anheben muss, dass die Weihnachtsbaumangebote weniger werden, aber trotzdem noch genügend Bäume vorhanden sind.
13: Ungewöhnlicher Einsatz für die Polizei in Pirmasens. Spaziergänger haben gestern eine freilaufende Ziegenherde im Strecktalpark gemeldet. Mit Geduld, Verhandlungsgeschick und Feingefühl gelang es den Einsatzkräften, die Herde einzuholen und geordnet über den Fußweg bis in ihr Gehege zu lotsen, heißt es in einer Mitteilung der Polizei. Der Halter konnte ausfindig gemacht werden.
11: Immer um halb die RPA1 Regionalnachrichten. Jetzt der Blick auf die Straßen. Und es wird geblitzt in Koblenz auf der Kartause in der Rostocker Straße. Danke an Bianca fürs Bescheid sagen. Und auch Brigitte hat einen Blitzer gesehen in Mainz-Ebersheim in der Tönkesstraße an der Apotheke. Auch da ein Blitzer. Danke an Brigitte, auch an dich. Dankeschön. Jetzt die aktuellen Staus- und Gefahrenmeldungen. Und da auf die A1 Köln Richtung Koblenz zwischen Rastatt-Wille-West und Kreuz-Bliesheim. 5 Kilometer stocken, 10 Minuten dauert. Länger. A6 Mannheim Richtung Heilbronn zwischen Firnheimer Kreuz und Kreuz Mannheim. Bitte aufpassen, hier ist ein Unfall passiert. Und die A61 Richtung Köln zwischen der Einfahrt Koblenz-Dieblich und Kreuz Koblenz läuft eine Unfallaufnahme auf der linken Spur. 6 Kilometer Stau sind es, dauert gerade etwa 20 Minuten länger. Und das war's. Es sei denn, ihr habt noch irgendwas anderes gesehen, dann könnt ihr gerne Bescheid sagen. Einfach anrufen oder WhatsApp schicken. Die kostenlose Nummer dazu ist die 0800 8 und 3 mal die 62. Euch war eine gute und vor allem sichere Fahrt.
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0: Ja, auch wenn sich die Sommerferien wirklich schon sehr lange her anfühlen, haben wir mindestens eine Sache, die wir aus den Sommerferien mitgenommen haben. Und das seid ihr als DJ. Über die ganzen Sommerferien haben wir mit euch bei euch zu Hause gefeiert. Jeden Tag an einem anderen Ort in Rheinland-Pfalz. Und ihr konntet uns sagen, welche Songs wir spielen sollen. Und das hat uns allen so viel Spaß gemacht, dass wir gesagt haben, hey, wir wollen mehr. Anrufen oder WhatsApp-Sprachnachricht schicken an die 0808 und dreimal die 62. Her mit den Songs eures Lebens.
1: Ich heiße Carlotta und ich wünsche mir das Lied I Got a Feeling. Weil ich schreibe jetzt ja meine Abschlussprüfung und das ist so ein Motivationslied, weil die sagen auch immer and do it und das ist schon gut, weil so weiß man, dass man immer weitermachen muss.
0: Ja, Carlotta, wir drücken dir alle Daumen für deine Prüfung. Halte durch und auch die Black Eyed Peas motivieren dich hier bei RPR 1.

0: James Blunt, The Truth. Ihr hört RPA 1 und unser Handwerker Peters aus Nickenich in der Eifel ist zu einem Malheur auf der Bowlingbahn gerufen worden.
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2: Yay, Mahlzeit. Ich bin der Handwerker Peters, ihr könnt mich ja P nennen. So, was haben wir denn? Ah, ich sehe jetzt schon. Die Kegel auf der Bowlingbahn gehen nicht mehr automatisch runter. Jo, dann kriegen wir hin. Oh, die Bahn sieht ja aus wie ein Hagelschaden. Hatten hier Bauarbeiter Firmenausflug? Unsere Maurerkolonne hat mal in der Bowlingbahn Hausverbot bekommen. Habe ich den Meister, den Mörtelfugenkarl, mal interviewt. Sagt er, ja, HP, es bringt ja beim Bowling nichts, nur Pins umzuwerfen. Du musst erst die Maschine zerstören, sonst werden die Dinger immer wieder automatisch aufgestellt. Aber cool, dass ihr noch eine Bahn betreibt. Und dort kam es im Radio, immer mehr Bowlingbahnen machen zu. In der Millionenstadt Frankfurt gibt's keine einzige mehr. Ach, Bowling ist doch klasse. 10 Sekunden bewegen und dann 10 Minuten Bier trinken und Snacks essen. Bei uns auf dem Dorf wird er noch gekegelt. Ja, da gibt es aber dann nur 9 Pins anstatt 10. Der Lehrling kommt. Hier, Thorsten, probier mal die Bahn hier. Hier ist die Bowlingkugel. Ja, ja, ja. Boah, alle 10. Strike. Was machst du denn jetzt? Oh. Ja, sorry, der Thorsten ist Basketballfan. Da wirft man nach dem Sieg immer den Ball in die Menge. Da tut mir jetzt leid wegen eurer Deckenlampe und der Kellnerin. Also die Lampe kriegen wir wieder hin. Ich geb dir unser Kärtchen. In 4 Monaten sind wieder Termine frei. Yay! So, fertig. Normal sollte das halten.
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6: Und gleich auf der Playlist Ed Sheeran. Sapphire. Ein Hit von heute. Und ein Song eures Lebens gibt's natürlich auch. Robin Beck, 1988. First Time. Ist auch gleich bei RPA 1. 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
6: Also was das Wetter angeht, ist das heute ein entspannter Tag. Größtenteils trocken mit so einem Sonne-Wolken-Mix. Ja, lässt sich gut aushalten. Temperaturen auch gut. Wirklich in der Eifel 22 Grad, müssen wir nicht schwitzen. Auch in sogar St. Goar am Rhein 22. In Bernkastel, Kues an der Mosel 21 Grad. Und in Hengsberg in der Südwestpfalz auch 21 Grad gemessen. Und der RPA 1 Wetterexperte Dominik Jung, wie geht's weiter?
9: Morgen am Dienstag ist dann noch deutlich wechselhafter als heute. Heute blieb es ja trocken. Morgen braucht man einen Regenschirm. Immer wieder Regenschauer. Zum Nachmittag hin von Frankreich dann auch einzelne kräftige Schauer und Gewitter.
6: Ja, die Natur freut's und die Höchstwerte bewegen sich dann zwischen 19 und 24 Grad maximal. Danke dir, Dominik.
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10: Die Themen um 17 Uhr. Die Weltmeere sind so warm wie nie. Und die Landesregierung will weniger Bürokratie.
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10: Mit Noah Theiss, hallo. Die Weltmeere sind so warm wie noch nie seit Beginn der Messungen vor fast 50 Jahren. Der Klimawandeldienst Copernicus sagt, dass die weltweite Durchschnittstemperatur der Meeresoberflächen vorgestern 21,1 Grad erreicht hat. Das ist der bisher höchste gemessene Wert. RPA 1 Reporter Ronny Thorau.
11: Nicht nur an Land, auch im Meer gibt es Hitzewellen und auch die werden durch den Klimawandel immer häufiger. Seit den 90er Jahren hat sich die Zahl sogenannter mariner Hitzewellen mehr als verdreifacht. Grund für den Temperaturrekord jetzt ist neben dem Klimawandel auch das Wetterphänomen El Niño, das die Meere zusätzlich erwärmt. Durch höhere Meerestemperaturen steigt laut Forschern das Risiko von Extremwetter, denn wärmere Ozeane geben mehr Feuchtigkeit und Wärme an die Atmosphäre ab, was zu stärkeren Niederschlägen und Stürmen führen kann.
10: Knapp 100 Tage nach ihrem Amtsantritt hat sich die schwarz-rote Landesregierung in Rheinland-Pfalz zu einer Klausurtagung getroffen, um die Schwerpunkte für die nächste Zeit zu besprechen. Finanzministerin Doris Ahnen verspricht unter anderem ein neues Gesetz zur Entbürokratisierung.
12: Berichts- und Dokumentationspflichten sind etwas, was die Unternehmen sehr stark belastet. Das bekommen wir auch immer wieder rückgespiegelt. Und deswegen ist ein zentraler Punkt, hier wirklich sehr genau hinzuschauen. Und manches, was vielleicht vor 10 Jahren notwendig war oder vor 5, hat sich so eingespielt, dass man es heute nicht mehr braucht. Das, was notwendig ist, wird es auch in der Zukunft geben müssen.
10: Mit dem neuen Gesetz sollen die Berichtspflichten grundsätzlich abgeschafft werden. In Hannover hat ein Mann eine Bank überfallen, weil er ins Gefängnis wollte. Laut Polizei bedrohte der 28-Jährige die Angestellten mit einem Messer, gab sich mit 10 Euro zufrieden und ließ sich anschließend ohne Widerstand festnehmen. Vor Gericht erklärte er, dass er obdachlos sei und die Bank deshalb überfallen habe, um nicht mehr auf der Straße, sondern in einem Gefängnis schlafen zu können. Das hat er auch geschafft. Das Amtsgericht Hannover verurteilte den 28-Jährigen jetzt zu 5 Monaten Haft.
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1: Die Marienhaus-Gruppe mit Sitz in Waldbreitbach im Kreis Neuwied stellt ihre Kliniken neu auf. Bis zum Jahresende sollen die Häuser unter anderem in eigenständige Gesellschaften überführt werden. Ziel sei es, die wohnortnahe Versorgung zu sichern und gleichzeitig flexibler auf regionale Anforderungen reagieren zu können. Die Marienhaus-Gruppe ist Träger von 10 Kliniken, 7 davon in Rheinland-Pfalz. Dirk Köster, Waldbreitbach.
10: Und die gute Nachricht kommt aus Rheinhessen. Die Stadt Mainz hat sich mit einem großen Festakt bei engagierten Eltern bedankt. Rund 100 Väter und Mütter, die ehrenamtlich in Elternausschüssen, Fördervereinen oder Kitas mithelfen, waren in die Rheingoldhalle eingeladen. Hier sprach Oberbürgermeister Hase ein Lob für ihren Einsatz aus. Außerdem konnten sich die Eltern anschließend mit Vertretern der Stadtspitze austauschen. Das waren die APR1-Nachrichten um 17 Uhr. Mehr Themen aus der Region gibt's wieder um 12:30.
6: Und wir schauen gemeinsam auf die Straßen. Erstmal Blitzer, da haben wir einen in Altweidelbach im Hunsrück, wenn ihr von Simmern kommt, an der Bushaltestelle. Und in Mainz-Ebersheim in der Tönnesstraße an der Apotheke steht ein Blitzer. Danke an Brigitte fürs Melden per WhatsApp. Jetzt die aktuellen Staus und Gefahrenmeldungen. Da auf die A1 Köln Richtung Koblenz zwischen Rastatt-Herwille West und Kreuz Bliesheim. 4 Kilometer stocken, 10 Minuten dauert es länger. A6 Mannheim Richtung Heilbronn zwischen Viernheimer Kreuz und Kreuz Mannheim. Vorsicht, ein Unfall. A6 Heilbronn Richtung Kaiserslautern zwischen Viernheimer Dreieck und Ludwigshafen Nord. 4 Kilometer stocken, da dauert es gerade etwa 10 Minuten länger. Die A61 Ludwigshafen Richtung Köln zwischen Rastplatz Rübenacher Wald und Kreuz Koblenz läuft eine Unfallaufnahme auf der linken Spur. Aktuell nur 1 Kilometer, stockend 5 Minuten dauert es länger, kann aber dann auch zu mehr Verzögerungen kommen. Und die A65 haben wir noch Ludwigshafen Richtung Landau zwischen Deidesheim und Neustadt-Weinstraße Nord. 2 Kilometer Stau, hier braucht ihr 10 Minuten mehr. Und das war's soweit. Es sei denn, ihr habt noch irgendwas anderes gesehen, dann sagt's gern. Die kostenlose Nummer zum Anrufen oder WhatsApp schicken ist die 0800 8 und 3x die 62. Euch überall eine gute und vor allem sichere Fahrt.
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6: Um 5:15. Für viele ist das Geräusch, das euer Feierabend macht. Das, was Teddy Sims gerade macht.

0: Ambrosia, Too Sweet bei RPA 1. Und das war ein Satz, der heute Morgen allen irgendwie Gänsehaut gemacht hat. Kids, wir haben 10.000 Euro gewonnen, hat Christina aus Dierdorf im Kreis Neuwied gesagt. Alleinerziehende Mama, und das war Gänsehaut pur.
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0: 6 Wochen waren wir in den Sommerferien bei euch, mit euch in Rheinland-Pfalz unterwegs. Und bei jedem Stopp unserer Tour konntet ihr ein kleines Kärtchen ausfüllen, das in eine riesige Box werfen, und hattet jetzt die Chance auf 10.000 Euro. Und heute Morgen, da hat dann plötzlich das Handy geklingelt im Westerwald. Dran mein Kollege Tobi Gebhardt.
2: Liebe Christina, sitzt du oder stehst du?
3: Ich sitze gerade.
2: Dann halt dich fest. Christina, nein. 10.000 Euro gehen an dich!
3: Nein, wie geil ist das? Nein. Oh Gott, vielen, vielen Dank. Kids, wir haben 10.000 Euro gewonnen.
0: Oh, da kriegt man wirklich einfach Gänsehaut. Das ist so schön. Claudia aus Haschbach.
4: Ich wollte euch eigentlich nur mitteilen, dass ich mich gerade mega gefreut habe und ein paar Tränchen verdrückt habe, dass es endlich mal jemanden von uns Alleinerziehenden getroffen hat. Und ich weiß genau, wie es ist als Alleinerziehende, wenn man jeden Cent dreimal umdrehen muss.
0: Und ganz ehrlich, das macht euch aus. Ihr wundervollen Rheinland-Pfälzerinnen und Rheinland-Pfälzer, wir sind nicht neidisch, ja, sondern wir freuen uns für die, die Glück haben. Und vielleicht seid ihr die Nächsten, denn das waren nicht die letzten 10.000 Euro, die an euch rausgegangen sind. Bleibt spannend.
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0: mitgebracht hast. Und Tanja aus Kaiserslautern, du hast einen Tipp für alle, die Anhalter mitnehmen wollen.
1: Heute kann man ja einfach zu einer Freundin sagen, hier, ich nehme einen Anhalter mit, schick dir mal kurz den Ausweis von dem und dann ist da, sag ich mal, erstmal auf der sicheren Seite.
0: Ja, krass. Warum denn nicht? Also weißt du, wenn man nichts Schlimmes vorhat, kann man ja einen Ausweis zeigen, macht man kurz ein Foto, schickt es an eine Freundin oder einen Freund. Standort teilen kann man ja auch. Also von daher, warum nicht? Danke, Tanja, auf jeden Fall für den Tipp. So oder so, seid aber auf jeden Fall vorsichtig unterwegs. Wenn ihr euch nicht wohl damit fühlt, dann lasst da keinen ins Auto. Ganz einfach. Also ihr entscheidet. Und wenn ihr euch nicht wohl fühlt im Campen, dann lasst es bleiben. Hauptsache, ihr kommt gut an da, wo ihr hin wollt. Und am allerbesten jetzt im Feierabend, oder? Haben wir uns verdient am Montag mit Roman Lob und Standing Still.

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5: Schönen Montagnachmittag um 17.30 Uhr gleich. Jetzt das Aktuellste aus unserer RPA1 Nachrichtenredaktion.
6: Mit Noah Theis, hallo. Die Krankenkasse AOK will, dass die telefonische Krankschreibung bleibt. Sich auch per Telefon krankschreiben zu lassen, sei gerade bei Infektionswellen ein gutes Mittel, um Ansteckungen zu vermeiden. Das hat AOK-Chefin Reimann den Funke-Medien gesagt. Die Bundesregierung will die telefonische Krankschreibung abschaffen, um die Zahl der Krankschreibungen in Deutschland zu reduzieren. Die Europäische Union stellt der Ukraine weitere Militärhilfen von rund 6 Milliarden Euro bereit. Mit dem Geld sollen vor allem Raketenabwehrsysteme und Munition finanziert werden, sagt die EU-Kommission. Seit Kriegsbeginn vor über 4 Jahren hat die Ukraine damit bisher rund 220 Milliarden Euro von der EU bekommen. Fast die Hälfte der Menschen in Deutschland kann sich vorstellen, sich im Haushalt von einem menschenähnlichen Roboter helfen zu lassen. In einer Umfrage des Digitalverbands Bitkom sagen 48%, dass sie dem offen gegenüberstehen. Die meisten Befragten würden demnach einen KI-gesteuerten humanoiden Roboter zu Hause aufräumen, Einkäufe wegpacken und putzen lassen.
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8: Mit Martin Sauter, guten Tag. Es könnte richtig teuer werden. Nach den Ausschreitungen beim DFB-Pokalspiel zwischen dem 1. FC Kaiserslautern und Waldhof Mannheim hat der DFB-Kontrollausschuss seine Ermittlungen aufgenommen. RPA1-Reporterin Lia Wegerle.
9: Es stehen Spiele ohne Zuschauer und hohe Geldstrafen im Raum, vor allem wegen des massiven Pyro-Einsatzes. Wann das Sportgericht tagen wird, ist noch unklar. Und auch die Tierschutzorganisation PETA hat Anzeige erstattet gegen die Personen, die in Richtung der auf dem Platz eingesetzten Polizei, Pferde und Hunde Pyrotechnik geschossen haben, aber auch gegen die Polizeibeamte, die für den Einsatz der Tiere verantwortlich sind. Denn PETA kritisiert den Einsatz von Polizeitieren generell.
8: In Pirmasens ist ein Auto in einem Parkhaus komplett ausgebrannt. Die Schäferstraße war zwischenzeitlich gesperrt, die Rauchsäule weithin sichtbar. Laut Polizei mussten die über dem privaten Parkhaus befindlichen Wohnungen geräumt werden. 3 Personen wurden durch Rauchgas leicht verletzt. Die Kriminalpolizei ermittelt zur Brandursache. 250.000 Euro hat eine 63-jährige Frau aus Germersheim an Betrüger verloren. Die 63-Jährige investierte laut Polizei über 1 Jahr lang Geld auf einer vermeintlichen Anlageplattform. Erst als sie sich ihr angeblich angelegtes Guthaben auszahlen lassen wollte, flog die Masche auf.
5: 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Jetzt der Blick auf die Straßen. Und es wird geblitzt in Koblenz auf der Kartause in der Rostocker Straße aus einem schwarzen Fahrzeug heraus. Danke an Bianca nochmal fürs Bescheid sagen. Und außerdem steht ein Blitzer auf der A650 bei Dürkheim Richtung Ludwigshafen zwischen Orgersheim Süd und Bruchwiesenstraße. Jetzt die aktuellen Staus und Gefahrenmeldungen. Es ist sehr entspannt heute. Die A6 Mannheim Richtung Heilbronn zwischen Viernheimer Kreuz und Kreuz Mannheim. Vorsicht, hier hat es einen Unfall gegeben. Und die A48 Dermbach Richtung Koblenz. Kleiner Stau zwischen Dreieck Dermbach und Bendorfer Brücke. 1 Kilometer, 10 Minuten braucht ihr da länger. Das war's schon. Es sei denn, ihr habt noch irgendwas gesehen, dann könnt ihr natürlich gerne Bescheid sagen, die anderen warnen. Die kostenlose Nummer zum Anrufen oder WhatsApp schicken ist die 0800 8 und 3 mal die 62. Euch über eine gute und vor allem sichere Fahrt.
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2013. Du erklärst zum ersten und leider nicht zum letzten Mal deinen Eltern WhatsApp. Und eine Frau kracht in unser Wohnzimmer und die Charts. Miley Cyrus, Wrecking Ball. 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

0: Lockenbach und Declan J. Donovan, Better Days bei RPA 1. Und Mainz 05 schreibt heute Geschichte, denn die Frauenmannschaft der Mainzer spielt zum ersten Mal in der Fußball-Bundesliga. Gleich um 18 Uhr geht's los. Gegner im Spiel ist Werder Bremen. RPA1-Reporter Marcel Hemmer in Mainz. Das ist ja schon was ganz Besonderes, ne?
1: Ja, die Vorfreude ist riesengroß. Die 05erinnen sind die erste rheinland-pfälzische Frauenmannschaft in der Bundesliga seit 2013. Damals spielte Bad Neuenahr im Oberhaus. Da kann man schon mal nervös werden. Spielerin Chiara Busian.
2: Ich kann mir schon vorstellen, dass der Bruchweg da das eine oder andere Mal sehr voll sein wird. Vor allem gegen Bayern oder Frankfurt natürlich dann im Derby.
1: Die Mannschaft ist ready, der Staff auch und die Menschen hier in Mainz.
3: Ich wünsche ihnen ganz viel Erfolg.
4: Es sind ja die Mainzer, wir müssen ja gewinnen, ne? Sie müssen ja weiterkommen.
3: Viel Erfolg, Mädels.
5: Ich sag nur Mainzer.
6: Ja, also ich finde es sehr cool, dass die Frauen jetzt auch in der Bundesliga spielen.
0: Ja, auch unser aller Daumen sind gedrückt und schnell nochmal der Blick zum DFB-Pokal der Männer. Ebenfalls gleich um 18 Uhr spielt der erste FC Köln bei den Würzburger Kickers. Wir behalten die Spiele für euch natürlich im Blick. Wunderschönen Montagabend. Jetzt beim Song unseres Lebens 84. Madonna, Like a Virgin.

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1: Berndsen Boone, Beautiful Things bei RPR1. Und wenn wir schon beim Thema sind, David Banks aus unserer Musikredaktion ist bei mir. Hi David.
2: Not a beautiful thing.
1: Wir sprechen über neue Musik, unsere RPR1 Neuvorstellung, und die ist heute von Kamra. Lieben wir.
2: Wie sowieso den ganzen Dude. Kamrat ist einfach einer der coolsten Socken da draußen, mit dem Bier trinken gehen, mit dem Spaß haben. Ich bin großer Kamrat-Fan.
1: Ja, und der ist auch einfach total entspannt. Man könnte jetzt meinen, weißt du, so ein Künstler, auch ein Kamrat, die raffen sich dann zusammen in so einer großen Truppe, in einem Rudel und gehen ins Studio und machen sich da Kopfzerbrechen, wie wir den Song wie aufnehmen und was weiß ich. Und Riesentrara ist es aber gar nicht.
2: Nicht immer. Kamrat hat eine ganz coole Geschichte zu seiner neuen Single Love Sober.
3: Also der Song ist als erster Song in L.A. entstanden und es war einfach so, dass wir draußen saßen, wir hatten noch gar kein Mikrofon oder irgendwas aufgebaut und hatten einfach eine Melodie und eben diese Gitarrenlinie. Und das heißt, wir haben ganz viele Gitarren versucht aufzunehmen, hatten aber kein Mikrofon und mussten alles ins Handy aufnehmen. Sprich, jede einzelne Gitarre, die man da drin hört, ist mit dem Handy aufgenommen und irgendwie so bearbeitet, dass sie benutzbar ist. Was ich immer wieder ganz schön finde, weil man glaubt ja immer, alle Hits entstehen im Studio. Und so wie ich das so erlebt habe, entstehen ganz viele Songs und auch ganz große Songs eben irgendwo auf der Terrasse, in einem Kinderzimmer, in einem Wohnzimmer, in der Küche. Und das liebe ich, weil es das viel natürlicher macht.
1: Süß.
2: Ja, vom Kinderzimmer in die Charts und auf Nummer 1. Also Daumen sind gedrückt, die Nummer auf jeden Fall sehr, sehr cool. Und cool, dass es eben nicht immer stattfinden muss im Studio mit großem Equipment und so, ne?
1: Ja, und achtet gern mal drauf, jetzt in seinem neuen Song Love Sober, ob ihr das rausgehört hättet, dass das wirklich so die Gitarren wirklich im Handy aufgenommen worden sind.

Die Hawkins, 94, right beside you bei RPR 1. Gleich der neue Song von Michael Schulte. Lovesick heißt die Nummer, ein Hit von heute gleich. So wie auch dieser Song unseres Lebens.

0: gibt's auch gleich nach 18 Uhr hier bei RPR1. 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
0: Also schwitzen mussten wir heute nicht wirklich. Bisschen nass hier und da, aber auch nicht so doll. Aktuell gemessen bei euch in Worms am Rhein 23 Grad, Bad Ems an der Lahn 21, in Staudernheim im Kreis Bad Kreuznach 20 und in Hüttingen an der Kilm 19 Grad. Dass man dem nicht so doll nass werden, ändert sich in der Nacht. Da fängt es in der zweiten Nachthälfte an zu tröpfeln, in den Morgenstunden dann sogar mit Starkregen im Saarland und in der Pfalz. Ja, und morgen bleibt es durchweg nass, teilweise mit Gewittern, Starkregen und Hagel und das bei bis maximal 24 Grad.
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3: Die Themen um 18 Uhr. Die Bundesregierung ist aus der Sommerpause zurück. Und das Bistum Speyer hat einen Übergangschef.
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3: Mit Noah Theiss, hallo. Die Spitze der CDU ist heute zu ihrem ersten Treffen nach der Sommerpause zusammengekommen. RPR1-Reporter Ronny Thorau, dabei dürfte es unter anderem um die anstehenden Landtagswahlen in Sachsen-Anhalt und Mecklenburg-Vorpommern gegangen sein.
4: Die Regierung und insbesondere Kanzler Merz stehen enorm unter Druck. Trotz zahlreicher vermeintlicher Neustarts hören die Konflikte nicht auf und steigen die Umfragewerte nicht. Eher im Gegenteil. Über den Sommer gab es auch intern in der CDU viel Kritik an Merz, vor allem wegen bestimmter Personalentscheidungen. Das Motto jetzt aus Sicht von Kanzler und CDU gab der neue Unionsfraktionschef Thorsten Frey vor der CDU-Sitzung aus. Es gelte jetzt durch gute Arbeit zu überzeugen. Heißt wohl so viel wie Reformen weiter durchziehen und hoffen, dass sie irgendwann etwas bewirken, das die Wähler überzeugt.
3: Die Weltmeere sind so warm wie noch nie seit Beginn der Messungen vor fast 50 Jahren. Die weltweite Durchschnittstemperatur der Meeresoberflächen lag vorgestern bei 21,1 Grad, sagt der Klimawandeldienst Copernicus. Das sei der bisher höchste gemessene Wert. Höhere Meerestemperaturen machen auch Extremwetter an Land wahrscheinlicher. Wärmere Ozeane geben mehr Wärme und Feuchtigkeit in die Atmosphäre ab, was dann zu stärkerem Regen und heftigeren Stürmen führen kann. Das Bistum Speyer hat nach dem Rücktritt seines Bischofs einen Übergangschef. Das Domkapitel hat den bisherigen Generalvikar Markus Magin zum sogenannten Diözesanadministrator gewählt. Er leitet das Bistum so lange, bis ein neuer Bischof gefunden ist. Der bisherige Amtsinhaber Wiesemann war letzte Woche aus gesundheitlichen Gründen zurückgetreten.
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5: Nach den Fahrzeugbränden in der Koblenzer Altstadt am vergangenen Freitag geht die Polizei von einem technischen Defekt als Ursache aus. Es gebe bislang keine Hinweise auf Brandstiftung. Ein Auto war auf seinem Parkplatz in Flammen aufgegangen und hatte zwei daneben geparkte Pkw in Brand gesetzt. Alle drei Autos brannten völlig aus. Der Schaden wird auf mehrere 10.000 Euro geschätzt. Dirk Köster, Koblenz.
3: Und die gute Nachricht kommt aus der Südpfalz. Landau bleibt Fairtrade-Stadt. Sie ist jetzt zum vierten Mal zertifiziert worden und das soll Mitte September mit mehreren Veranstaltungen gefeiert werden, sagt die Stadt. Voraussetzung für die Auszeichnung als Fairtrade-Stadt ist unter anderem, dass eine Gruppe den fairen Handel im Ort vorantreibt. Das waren die RPR1-Nachrichten um 18 Uhr. Mehr Themen aus der Region gibt's wieder um halb.
0: Und wir schauen gemeinsam auf die Straßen. Da haben wir einen Blitzer in Koblenz-Lützel auf Rothenlänge Richtung McDonalds-Höhe der Gärten. Und außerdem wird geblitzt auf der B40 Mainz-Pariser Tor Richtung Alzey. Jetzt die aktuellen Staus und Gefahrenmeldungen und auf die A6 Mannheim Richtung Heilbronn. Zwischen Viernheimer Kreuz und Mannheimer Kreuz hat es einen Unfall gegeben. A61 Ludwigshafen Richtung Koblenz zwischen Koblenz-Waldesch und Koblenz-Metternich. Ein Kilometer Stau, 10 Minuten braucht ihr da länger. Und auch 10 Minuten mehr auf der A643 Mainz Richtung Wiesbaden zwischen Schiersteiner Kreuz und dem Übergang zur Schiersteiner Straße. Und das war's schon. Es sei denn, ihr habt noch irgendwas anderes gesehen, dann sagt's gern. Die kostenlose Nummer zum Anrufen oder WhatsApp schicken ist die 0800 8 und 3 mal die 62. Euch über eine gute und vor allem sichere Fahrt.
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0: Und da begrüße ich heute am Montagabend auch wieder meinen Kollegen Jens Baumgart bei mir im Studio. Hallo Jens.
6: Hallo am Montag. 100 Tage Schonfrist gibt es für jede Regierung und diese Schonfrist ist für die rheinland-pfälzische Landesregierung jetzt um. Sie selbst hat heute Bilanz gezogen. Wie waren diese ersten 100 Tage? Und sie hat einen Ausblick gegeben, was sie jetzt dringend anpacken möchte. Unser Thema um 6:10.

0: Nelly Furtado, I'm Like a Bird, hier bei RPA 1. Hier hört der Tag in Rheinland-Pfalz mit Selina Schmidt und Jens Baumgart.
1: Hallo, guten Abend am Montag.
0: 100 Tage hat jede Regierung Zeit. So lange darf sie sozusagen Fehler machen, ohne dass es gleich den Kopf kostet. Danach ist Schluss mit lustig. Und in dieser Woche sind die 100 Tage rum für die neue schwarz-rote Regierung in Rheinland-Pfalz.
1: Ja, und dementsprechend wurde heute Bilanz gezogen und ein Ausblick gegeben. Was kommt denn alles noch in der nächsten Zeit? Versprochen war da ja eine Menge. RPA1-Reporter Olaf Holzbach, wie sieht's aus damit? Ich erinnere mich dunkel an die Straßenausbaubeiträge.
2: Die weg sollten, jawohl, und die auch wegkommen, so hat's der Chef heute vor der Klausurtagung in Ingelheim nochmal bekräftigt.
3: Wir werden das in dieser Legislaturperiode Schritt für Schritt machen. Das wird mit dem ersten Doppelhaushalt beginnen, aber das geht eben nicht von heute auf morgen, das geht auch nicht in den ersten 100 Tagen.
2: Ministerpräsident Gordon Schnieder, okay, kapiert, muss alles bezahlt werden, genau wie A13 für Grundschullehrer, wie die kostenlose Schulbuchausleihe und wie vieles andere. Ist der Chef also eigentlich die Finanzministerin?
4: In der Tat habe ich heute eine Hose an. Ansonsten ist das so eine Begrifflichkeit, die mir wenig entgegenkommt. Ich will nicht die Hosen anhaben.
2: Doris Ahnen, tatsächlich durfte sie mit ausblicken, was aber daran lag, dass sie in Sachen Staatsmodernisierung und Entbürokratisierung den Hut auf hat.
4: Es geht um eine deutliche Reduzierung der Dokumentations- und Berichtspflichten. Und manches, was vielleicht vor 10 Jahren notwendig war oder vor 5, hat sich so eingespielt, dass man es heute nicht mehr braucht.
2: Deshalb weg damit, dazu soll es sogar ein Gesetz geben. Angekündigt ist also vieles, alles ohne internen Streit, aber eben nur angekündigt, kritisiert die Opposition im Landtag. Und dass die Startphase so geräuschlos verlief, naja, Grünen-Fraktionschefin Katrin Eder.
5: Wenn man nichts macht, hat man auch nichts, worüber man streiten kann. Und insofern hoffen wir, dass das in Zukunft aktiver wird.
1: Gut, bisschen was werden Sie noch machen mit dem Rest Ihrer Amtszeit. Seit rund 100 Tagen regieren CDU und SPD in Rheinland-Pfalz. Heute gab es eine erste Zwischenbilanz.

0: Heiko und Whitney Houston hier bei RPA 1, der Tag in Rheinland-Pfalz. Und wie schön und wie teuer wird in diesem Jahr unser Weihnachtsbaum? Jetzt werden viele sagen, hallo, was ist das für eine Frage? Wir haben den 24. August und nicht den 24. Dezember.
1: Ja, stimmt, aber die künftigen Weihnachtsbäume, die haben in diesem Sommer in Rheinland-Pfalz ziemlich gelitten, Hitze und Trockenheit. Und das könnte Folgen haben. RPA 1 Reporterin Lea Wegerle hat sich in Enkenbach-Alsenborn im Kreis Kaiserslautern erkundigt.
2: Ja, also der hier ist ziemlich klein geraten. Der hier hat ganz schön braune, vertrocknete Spitzen. Und der hier ist komplett vertrocknet. Gerhard Penner, wie sieht's denn aus für dieses Weihnachtsfest? Bei Ihnen kann man ja die Bäume selbst schlagen. Müssen wir ohne Weihnachtsbaum feiern oder können die sich wieder erholen?
3: Es kommt darauf an, wenn die Spitze gut erhalten ist und es ist vielleicht ein geringfügiger Befall von 10-15%, dann können sich die Bäume wieder erholen. Wenn aber ein Befall von 70% da ist, dann ist es nicht sinnvoll, den weiter stehen zu lassen.
2: Ja, okay, also dann müsste der da vorne wahrscheinlich weg. Wie sieht's denn mit den Bäumen für die nächsten Jahre aus? Es sind ja jetzt eher die jungen Bäume bei der Hitze eingegangen, ne?
3: Gut, wir werden quasi dieses Jahr im Herbst nochmal eine Neupflanzung vornehmen und nächstes Jahr nochmal darauf achten, dass halt ständige Bewässerung vorhanden ist. Und ich gehe davon aus, dass man die Preise geringfügig anheben muss, weil alles ist teurer geworden und da muss man halt gucken, dass man halt etwas anhebt.
2: Okay, also ein bisschen teurer und vielleicht mit dem ein oder anderen Schönheitsfehler. Aber hier in Enkenbach-Alsenborn stehen noch genug Bäume für alle.
1: Hitze und Trockenheit haben Auswirkungen auf die Weihnachtsbäume in Rheinland-Pfalz. Aber verzichten muss niemand.

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5: Hallo am Montagabend, der Tag in Rheinland-Pfalz. Es ist 6:30.
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7: Mit Martin Sauter, guten Abend. Die schweren Ausschreitungen beim Pokalspiel zwischen dem 1. FC Kaiserslautern und Waldhof Mannheim werden Konsequenzen haben. Ministerpräsident Schnieder hat heute verschärfte Regelungen angekündigt. Das, was am Freitag in Mannheim passiert ist, können nicht ohne Folgen bleiben, so Schnieder.
8: Es waren verstörende Bilder und da reicht auch nicht zu sagen, das sind Hochrisikospiele, das sind Bilder, an die ich mich gar nicht gewöhnen will. Der Minister hat gesagt, das ist auf der Tagesordnung, wir werden da strenger drauf schauen müssen, noch strenger agieren müssen und jetzt ist auch er insgesamt gefordert und hat er gesagt, er wird da jetzt auch entsprechend vorgehen, zu sagen, wie wir künftig damit umgehen, aber das da darf keine Normalität werden.
7: Die Marienhausgruppe mit Sitz in Waldbreitbach im Kreis Neuwied stellt ihre Kliniken neu auf. Bis zum Jahresende sollen die Häuser unter anderem in eigenständige Gesellschaften überführt und Regionen zugeordnet werden. Ziel sei es, die wohnortnahe Versorgung zu sichern und gleichzeitig flexibler auf regionale Anforderungen reagieren zu können, so das Unternehmen. Die Marienhausgruppe ist Träger von 10 Kliniken, 7 davon in Rheinland-Pfalz. 250.000 Euro hat eine 63-jährige Frau aus Germersheim an Betrüger verloren. Die 63-jährige investierte laut Polizei über ein Jahr lang Geld auf einer vermeintlichen Anlageplattform. Erst als sie sich ihr angeblich angelegtes Guthaben auszahlen lassen wollte, flog die Masche auf.
9: Immer um 5:30 die RPR 1 Regionalnachrichten, jetzt der Blick auf die Straßen. Und es wird geblitzt bei euch auf der A61 Koblenz Richtung Ludwigshafen zwischen dem Kreuz Frankenthal und dem Kreuz Ludwigshafen. Beim Parkplatz auf dem Hirschen 130 ist da erlaubt. Und außerdem steht ein Blitzer in Koblenz auf der Kartause-Rostocker Straße. Jetzt die aktuellen Staus- und Gefahrenmeldungen und auf die A6 Mannheim Richtung Heilbronn zwischen Viernheimer Kreuz und Kreuz Mannheim Vorsicht, ein Unfall. Und die A61 Ludwigshafen Richtung Koblenz zwischen Koblenz-Waldesch und Koblenz-Metternich. Hier 2 Kilometer Stau. Ihr braucht gerade etwa eine Viertelstunde länger. Und das war's schon. Es sei denn, ihr habt noch irgendwas anderes zusätzlich gesehen, dann sagt's gern. Die kostenlose Nummer zum Anrufen oder WhatsApp schicken ist die 0800 8 und 3x die 62. Euch überall eine gute und vor allem sichere Fahrt.
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0: Carmen, Hungry Eyes bei RPA 1, der Tag in Rheinland-Pfalz mit Selina Schmidt und Jens Baumgart.
1: Guten Abend, hallo.
0: Ja, und wer kennt das nicht? Am Anfang gibt's Liebe, Harmonie und Schmusi-Bussi. Doch wenn ein Paar sich trennt, dann geht der Streit los. Wer kriegt die Wohnung, wer kriegt das Auto und vor allem, wer kriegt den Hund?
1: Ja, das ist schon ein ziemlich kurioser Fall aus Lahnstein, der jetzt zeigt, wie absurd das alles enden kann. RPA 1-Reporter Mike Fuhrmann, was haben wir denn da für einen Hund?
2: Streitpunkt ist ein Berner Sennenhund-Mix. Den Hund hatte sich das Paar zugelegt, als die Beziehung noch intakt war. Beim Kauf ließen sich beide als Eigentümer eintragen. Jetzt gehen beide getrennte Wege und keiner der beiden will auf den Hund verzichten. 2 Wochen bei ihr, 2 Wochen bei ihm. Diese Regelung hielt das Amtsgericht in Lahnstein für sinnvoll.
1: Dieses Wechselmodell hatte aber nicht lange Bestand, ne? Denn das Landgericht Koblenz, das hat diesen Hundebetreuungsplan wieder gekippt.
2: Genau. Und entstanden ist so ein echtes Gesetzbuch-Leckerli. Denn laut Landgericht ist der Hund rechtlich gesehen zwar keine Sache mehr, aber teilen könne man ihn nun mal auch nicht. Und die Zwangspartnerschaft, die zwischen den Ex-Partnern durch das Wechselmodell entstehen würde, sei keine Lösung. Deswegen soll das Tier jetzt in einer Art Privatauktion versteigert werden. Also nur unter den beiden Ex-Partnern. Wer das meiste Geld bietet, bekommt den Hund.
1: Also, das ist die Idee des Landgerichts. Bleibt es dabei, Mike?
2: Nein, ganz durch ist die Sache noch nicht. Es wurde Revision eingelegt. Jetzt ist die nächsthöhere Instanz dran. Der Bundesgerichtshof in Karlsruhe muss entscheiden, ob der beste Freund des Menschen tatsächlich zum Höchstgebot versteigert werden darf.
1: Wem gehört der Hund? Mike Fuhrmann mit einem ungewöhnlichen Fall aus Lahnstein.

0: Räuber RPA 1, Gentleman und Michael Patrick Kelly, Wildfire. Und wir haben eine richtig gute Nachricht für alle, die einen Garten haben, für die Wälder, für den Rheinpegel, denn es kommt noch mal ein bisschen was runter.
1: Ja, und zwar schon morgen, RPA 1 Wetterexperte Dominik Jung. Das heißt, wir sollten kleidungsmäßig morgen früh dran denken, wenn wir das Haus verlassen. Ne?
2: Also mein Tipp schon mal für alle für morgen früh, nehmt den Regenschirm mit, legt ihn parat heute Abend, nehmt die Regenjacke mit, morgen sind Schauer zu erwarten, am Vormittag ziehen die schon rein nach Rheinland-Pfalz und am Nachmittag können sich dann vereinzelt auch mal kräftige Gewitter bilden mit Starkregen, Sturmböen, Hagel. Also morgen am Dienstag ist der Tag eher wechselhaft und dieses wechselhafte Wetter bleibt auch in der zweiten Wochenhälfte erhalten, aber ich habe auch gute Nachrichten, der Regen wird wärmer, am Donnerstag zum Teil über 30 Grad.
1: Das klingt so, als ob der Sommer nochmal zurückkommt, Dominik. Ist das wirklich so?
2: Naja, eher nicht. Also Mittwoch, Donnerstag so Richtung 30 Grad, Donnerstag auch über 30 Grad, aber dann kommen eben schon die neuen Schauer und Gewitter und damit die nächste Abkühlung. Also der Trend Freitag bis Sonntag ist dann eher wieder so ein bisschen kühler und einzelne Regenschauer. Eine stabile Sommerphase sehe ich momentan nicht, auch nicht Anfang September. Es bleibt immer noch leicht wechselhaft. Neues stabiles Hoch will sich einfach nicht aufbauen.
1: Na, jetzt wollen wir uns nicht beschweren. Wir hatten ja lange genug Hoch. Dankeschön, Dominik Jung. Hello.

Coldplay, We Pray. Und wir gucken noch zum Fußball. Halbzeit im DFB-Pokal. Die Würzburg Kickers gegen den 1. FC Köln. Da steht 1:0. Und in der Bundesliga der Frauen auch Halbzeit. Hier steht Mainz 05 gegen Werder Bremen 1:2. Und das ist Pink mit All I Know So Far.

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10: Und wir feiern den Abend mit Bibi Rexha und Faithless. New Religion nach 19 Uhr. Und auch ein Song eures Lebens, der richtig reinknallt. Timberland und Carrie Hilson. The Way I Are. Das auch gleich. 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
10: Ja, eher durchwachsen und wechselhaft jetzt am Abend. Aktuell gemessen bei euch in Schwiegenheim an der südlichen Weinstraße 22 Grad. Fallender am Rhein 21, in Piesbord an der Mosel 19 und in Schuld an der Ahr auch 19 Grad. Die Nacht bleibt nass, in den Morgenstunden dann sogar im Saarland und in der Pfalz mit Starkregen. Und morgen auch teilweise Gewitter, Starkregen und Hagel und das bei maximal 24 Grad.
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12: Mit Noah Theiss, hallo. Wassermangel beeinflusst die Preisschwankungen bei Weizen stärker als gedacht. 74% der Schwankungen lassen sich damit erklären. Das zeigt jetzt eine neue Studie der Johannes Gutenberg-Uni in Mainz. Die Forscher haben vor allem die 4 Monate vor der Ernte untersucht, eine Zeit, in der Weizen besonders empfindlich auf Wassermangel reagiert. Anschließend wurde bestimmt, wie stark die Anbauflächen von Dürre betroffen waren und die Daten wurden mit den Rohstoffpreisen verglichen. Die Ergebnisse zeigten, dass es einen deutlichen Zusammenhang zwischen Wasserknappheit und Weizenpreisen gibt, sagen die Forscher. Die Spitze der CDU ist heute zu ihrem ersten Treffen nach der Sommerpause zusammengekommen. Dabei dürfte es unter anderem um die anstehenden Landtagswahlen in Sachsen-Anhalt und Mecklenburg-Vorpommern gegangen sein. RPR1-Reporter Ronny Thorau.
13: Die Regierung und insbesondere Kanzler Merz stehen enorm unter Druck. Trotz zahlreicher vermeintlicher Neustarts hören die Konflikte nicht auf und steigen die Umfragewerte nicht. Eher im Gegenteil. Über den Sommer gab es auch intern in der CDU viel Kritik an Merz, vor allem wegen bestimmter Personalentscheidungen. Das Motto jetzt aus Sicht von Kanzler und CDU gab der neue Unionsfraktionschef Thorsten Frey vor der CDU-Sitzung aus. Es gelte jetzt durch gute Arbeit zu überzeugen. Heißt wohl so viel wie Reformen weiter durchziehen und hoffen, dass sie irgendwann etwas bewirken, das die Wähler überzeugt.
12: Für die gut 40.000 Beschäftigten in der Metall- und Elektroindustrie in Rheinland-Pfalz stehen harte Tarifverhandlungen an. Davon geht die Gewerkschaft IG Metall aus. Sie befürchtet, dass die Arbeitgeber wegen der angespannten Wirtschaftslage eine Nullrunde fordern. Die IG Metall selbst will sich für höhere Gehälter einsetzen. Eine konkrete Zahl soll Mitte September festgelegt werden.
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14: Ein Sturz aus 6 Metern Höhe. Mit seinem Wohnmobil wollte ein Paar heute Morgen auf dem Parkplatz Rheinauen an der B9 bei Germersheim einparken. Dabei verwechselte der Fahrer aber laut Polizei wohl Bremse mit Gaspedal. Das Wohnmobil fuhr über einen Bordstein und stürzte einen 6 Meter hohen Abhang hinunter. Fahrer und Beifahrerin wurden aber zum Glück nur leicht verletzt.
12: Das waren die RPR1-Nachrichten um 19 Uhr.
10: Und wir gucken auf die Straßen. Da haben wir einen Blitzer stehen auf der B50 Wittlich Richtung Moorbach bei der Abfahrt Altrich. 100 dürft ihr da fahren. Und auf der A61 Koblenz Richtung Ludwigshafen zwischen Rheinböllen und Stromberg in der Baustelle. Hier ist 80 erlaubt. Jetzt die aktuellen Staus- und Gefahrenmeldungen. Und da Vorsicht auf der A6 Mannheim Richtung Heilbronn. Zwischen Viernheimer Kreuz und Kreuz Mannheim hat es einen Unfall gegeben. Die A61 Ludwigshafen Richtung Koblenz zwischen Koblenz-Waldesch und Koblenz-Metternich. 3 Kilometer Stau, 20 Minuten dauert es länger. Und ein bisschen Geduld braucht er auf der A65 Landau Richtung Karlsruhe zwischen Landau Süd und Insheim. 1 Kilometer Stau, hier 10 Minuten plus. Und das war's. Es sei denn, ihr habt noch irgendwas zusätzlich gesehen, dann sagt's gern. Die kostenlose Nummer zum Anrufen oder WhatsApp schicken ist die 0800 8 und 3 mal die 62. Euch über eine gute und vor allem sichere Fahrt.
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10: Am Montagabend macht's euch gemütlich, chillt ein bisschen. Die Arbeitstage sind anstrengend genug und heute war ja auch erst Montag, haben also noch ein paar Tage vor uns. Deswegen hier jetzt Alex Warren und Fever Dream.

0: Sia und Together bei RPA 1. Wunderschönen Montagabend. Und ich bin auch nicht allein. Wir sind also together hier im Studio. David Banks aus unserer Musikredaktion und ich. Hi.
1: Einen schönen Montag, hi.
0: Und wir reden über unser RPA 1 Album der Woche. Seit Freitag ist es raus und es geht um Sam Smith. Oh, won't you stay with me? Wow.
1: Ein Riesenhit.
0: Und Sam Smith ist auch ein Riesenhit. Ein Hitgarant, kann man sagen. Das ist der Wahnsinn, was er schon alles so geleistet hat.
1: Ja, wenn wir uns überlegen, das erste Mal in Erscheinung getreten als Feature-Artist, also Künstler, der eigentlich bei anderen Künstlern auf dem Track mit drauf ist, war er schon 2012.
0: Mhm.
1: Und dann kam so nach und nach die eigenen Songs dazu. Und dann ging es irgendwann mit Stay With Me so dermaßen durch die Decke, dass ja seitdem man sagen kann, Sam Smith gehört zu den großen Künstlern der heutigen Zeit.
0: Und ich habe auch gerade gesagt,
1: ich auch.
0: Haben wir jetzt was falsch gemacht?
1: Ja, das ist eine gute Frage. Eigentlich haben wir was falsch gemacht, denn Sam Smith bezeichnet sich bereits seit 2019 als nicht-binär, also als Person, die keinem Geschlecht zugeordnet ist, also nicht männlich oder weiblich. Und die eigentlich richtigen Pronomen wären they, them.
0: Oder man versucht eben, den Pronomen zu umgehen.
1: Ja, das könnte man auch tun. Er hat allerdings auch mal in einem Interview gesagt vor einiger Zeit, er weiß, wie schwierig es für viele Leute ist, da wirklich immer mit Schritt zu halten. Deswegen ist es für ihn auch noch in Ordnung, wenn er verwendet wird, auch wenn er sich selbst als keinem Geschlecht zugehörig empfindet.
0: Sam Smith, ein Wahnsinnskünstler, das wissen wir definitiv. Jetzt ist ein 5. Studioalbum raus, es heißt Hazel Eyes und heute hören wir den Song When He's Gone. Hey,

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2: Schönen Montagabend euch um 19.30 Uhr. Wir schauen gemeinsam auf die Straßen und es wird geblitzt auf der A650. Ludwigshafen Richtung Bad Dürkheim an der Abfahrt Bruchwiesenstraße bei Tempo 70. Und außerdem steht ein Blitzer bei euch in Trier in der Paulinenstraße. Jetzt die aktuellen Staus- und Gefahrenmeldungen und da auf die A6 Mannheim Richtung Heilbronn zwischen Viernheimer Kreuz und Kreuz Mannheim ein Unfall. A61 Ludwigshafen Richtung Koblenz zwischen Koblenz-Waldesch und Koblenz-Metternich 2 Kilometer Stau, 10 Minuten dauert länger. Weiter auf der A61 Ludwigshafen Richtung Koblenz zwischen Rastplatz, Trollmühle und Dorsheim. Vorsicht, hier liegen Fahrzeugteile oder Gegenstände auf eurer linken Spur. Und die A61 Köln Richtung Koblenz zwischen Dreieck Sinzig und Niederzissen. Hier liegen Fahrzeugteile oder Gegenstände auf allen Fahrstreifen. Da bitte vorsichtig sein. Und das war's soweit. Es sei denn, ihr habt noch irgendwas anderes gesehen, dann sagt's gern. Die kostenlose Nummer zum Anrufen oder WhatsApp schicken ist die 0800 8 und 3 mal die 62. Euch war eine gute und vor allem sichere Fahrt.
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80er so geil waren? Papa muss die Antenne ausrichten, damit ihr El Bandis schrecklich nette Familie schauen könnt. Und im Radio läuft der King of Pop mit diesem Song deines Lebens. Michael Jackson, Man in the Mirror, RPA 1.

0: Ava Max, Kings and Queens bei RPR 1. Und der King auf der Bowlingbahn ist heute unser Handwerker Peters aus Nickenich in der Eifel.
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2: Yay, Mahlzeit. Ich bin der Handwerker Peters, ihr könnt mich ja P nennen. So, was haben wir denn? Ah, ich sehe jetzt schon, die Kegel auf der Bowlingbahn gehen nicht mehr automatisch runter. Jo, dann kriegen wir hin. Oh, die Bahn sieht ja aus wie ein Hagelschaden. Hatten hier Bauarbeiter Firmenausflug? Unsere Maurerkolonne hat mal in der Bowlingbahn Hausverbot bekommen. Habe ich den Meister, den Mörtelfugenkarl, mal interviewt. Sagt er, ja, HP, es bringt ja beim Bowling nichts, nur Pins umzuwerfen. Du musst erst die Maschine zerstören, sonst werden die Dinger immer wieder automatisch aufgestellt. Aber cool, dass ihr noch eine Bahn betreibt. Und dort kam es im Radio, immer mehr Bowlingbahnen machen zu. In der Millionenstadt Frankfurt gibt's keine einzige mehr. Ach, Bowling ist doch klasse. 10 Sekunden bewegen und dann 10 Minuten Bier trinken und Snacks essen. Bei uns auf dem Dorf wird er noch gekegelt. Ja, da gibt es aber dann nur 9 Pins anstatt 10. Der Lehrling kommt. Hier, Thorsten, probier mal die Bahn hier. Hier ist die Bowlingkugel. Ja, ja, ja. Boah, alle 10. Strike. Was machst du denn jetzt? Oh. Ja, sorry, der Thorsten ist Basketballfan. Da wirft man nach dem Sieg immer den Ball in die Menge. Da tut mir jetzt leid wegen eurer Deckenlampe und der Kellnerin. Also die Lampe kriegen wir wieder hin. Ich geb dir unser Kärtchen. In 4 Monaten sind wieder Termine frei. Yay! So, fertig. Normal sollte das halten.
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0: Starship. Nothing's gonna stop us now. Hier bei RPA1. Und wir gucken noch auf Fußball, DFB-Pokal. Würzburger Kickers gegen den ersten FC Köln. Köln hat mit 2:1 gewonnen. Und in der Bundesliga der Frauen hat Mainz 05 gegen Werder Bremen verloren. 1:2 ist es hier ausgegangen.
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0: Schönen Montag euch und wir gucken aufs Wetter und das ist jetzt am Abend eher durchwachsen. Dazu gemessen in Leutesdorf am Rhein 19 Grad, Gundersheim in Rheinhessen auch 19, Bad Dürkheim in der Pfalz 18 und in Traben-Trarbach an der Mosel 17 Grad. Auch in der Nacht bleibt's nass, in den Morgenstunden dann sogar im Saarland und in der Pfalz mit Starkregen. Morgen auch Gewitter, Starkregen, Hagel und das bei bis maximal 24 Grad. Und der RPA1 Wettertrend am Mittwoch, tagsüber weiter dicke Wolken und mal ein Schauer gegen Abend hin. Da lockert's aber wieder auf, der Regen verzieht sich und es wird auch wieder wärmer bei bis 28 Grad.
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3: Ich bin Tine Klimach. Die EU hat neue Rüstungshilfen für die Ukraine im Wert von 6,1 Milliarden Euro genehmigt. Die Mittel seien für Flugabwehrsysteme, Raketen, Munition und Radaranlagen vorgesehen, teilte die EU-Kommission mit. Die Zusage aus Brüssel erreichte Kiew am 35. Unabhängigkeitstag der Ukraine, der heute mit internationalen Gästen begangen wird.
4: Präsident Zelensky nutzte seine Rede zum Unabhängigkeitstag für eine Kampfansage an Kreml-Chef Putin. Die Ukraine werde weiter um ihre Souveränität kämpfen, sagte Zelensky in Kiew. Die Welt müsse zusammenstehen, um Russland in die Knie zu zwingen. Zelensky forderte auch mehr Unterstützung für sein Land. Verlangt hatte er allein gestern von der EU 30 Milliarden Euro für die Verteidigung des Landes. Aus Moskau, Ulf Mauder.
3: AOK-Chefin Carola Reimann hat die telefonische Krankschreibung als gutes Mittel verteidigt, gerade in Zeiten von Infektionsfällen. So könnten Ansteckungen vermieden und medizinisches Personal geschützt werden, sagte sie den Zeitungen der Funke Mediengruppe. Eine missbräuchliche Nutzung könne die AOK nicht feststellen. Die schwarz-rote Koalition will die Möglichkeit zur telefonischen Krankschreibung abschaffen. Autobauer Volkswagen steckt tief in der Krise. Zehntausende Arbeitsplätze stehen im Zuge eines Sparprogramms auf der Kippe. In einer internen Umfrage übt die VW-Belegschaft massive Kritik am Konzernvorstand.
5: Wegen der desaströsen Kommunikation nach außen durch den Vorstand seien die Mitarbeiter und deren Familien verunsichert und verängstigt, so heißt es in einem eigentlich firmeninternen Artikel. Schon länger ist bekannt, dass bis 2030 rund 50.000 Stellen in Deutschland wegfallen sollen. Diese bereits geplanten Einsparungen reichen allerdings nicht aus. Also wie schlimm wird's tatsächlich? Ab morgen gibt's 9 Betriebsversammlungen. Hier könnte es Details auch zu möglichen Werksschließungen geben. Uli Reitinger, Nachrichtenredaktion.
3: Die Weltmeere sind so warm wie noch nie seit Beginn der Messungen im Jahr 1979. Die durchschnittliche Meeresoberflächentemperatur habe am vergangenen Samstag ihren höchsten jemals gemessenen Wert erreicht, teilte der Klimawandeldienst des EU-Programms Copernicus in Bonn mit. Der Rekord sei am 22. August mit einer Temperatur von 21,1 Grad aufgestellt worden, womit der bisherige Rekord von 21,09 Grad im März 2024 übertroffen worden sei.
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0: Schön, dass ihr mit dabei seid. Hier ist Music made in Germany. Und in dieser Woche freue ich mich ganz besonders auf zwei alte Bekannte. Jupiter Jones sind bei mir zu Gast. Nicolas und Sascha. Und sie sind ja bekannt für ihren Feinsinn und ihre Wortgewandtheit auch. Und für ihre Hymnen, die sie schreiben. Das neue Album heißt Ich trag den Sarg, du trägst was Buntes. Und da hören wir natürlich in den nächsten 2 Stunden gemeinsam rein und erläutern auch den Titel. Und während unseres Interviews ist mir plötzlich noch etwas aufgefallen. Jupiter dieser Jones feiern. Nächstes Jahr 25 Jahre. Wie schafft man es nach so langer Zeit noch gemeinsam Musik zu machen? Außerdem hören wir die Jungs am Plug. Das ist wunderschön. Und sprechen über ein Thema, das die deutsche Musikszene gerade ziemlich beschäftigt. So viele Konzerte und Tourneen werden abgesagt. Stecken wir inzwischen in einer richtigen Live-Krise. Das alles in den nächsten 2 Stunden. Schön, dass ihr mit dabei seid. 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
1: Jupiter Jones, meine Lieben, sind bei mir zu Gast, Nikolas Müller und Sascha Aigner. Und irgendwann während unseres Interviews habe ich angefangen zu rechnen. Es kam aber was Schönes dabei raus. Denn Jupiter Jones wurden 2002 gegründet und damit feiern die Jungs 2027 ihr 25-jähriges Jubiläum. Und das war ihnen selbst noch gar nicht so richtig bewusst. Haben auch mal nachgerechnet. Puh. Aber so ein Jubiläum muss man auch vorbereiten. Also das ist ganz, ganz gut, ne? Ihr rutscht praktisch mit dem neuen Erfolg und mit neuem Material in das Jubiläum rein. Das ist geil. Wie schafft ihr das immer wieder, auf einen geistigen und musikalischen Nenner zu kommen?
2: Boah, ja, das ist eine gute Frage. Das wissen wir, glaube ich, selber nicht so genau. Also das denke ich mir ganz oft. Ich glaube, das, was uns ausmacht und was macht, dass wir das irgendwie trotzdem weitermachen können, ist, dass Sascha und ich tatsächlich die beiden Honks in unserem Team, Club, in unserem Umkreis, im Club sind, genau, die so von Musiktheorie und so gar keine Ahnung haben, ne? Und das manchmal erzeugt das eine ziemlich niedrige Frustrationsschwelle und dann ist man auch ein bisschen selber angesickt dadurch, dass man jetzt eigentlich gerne irgendwas schneller raffen würde oder einfach ohne großartiges Rumexperimentieren hinkriegen würde. Auf der anderen Seite ist aber das Rumexperimentieren das, was die ganze Sache auch noch so ein bisschen spielerisch hält. Also wir haben halt immer eine gute Zeit, die sich nicht wissenschaftlich anfühlt und die sich dann auch zwischendurch, für mich zumindest, manchmal gar nicht wie Arbeit anfühlt, sondern immer noch so ein bisschen wie das, was es ja auch mal war, nämlich das Hobby, ne? Also beim Schreiben vor allen Dingen, weil das ist so ein Ausprobieren, aneinander, miteinander ausprobieren. Und ich glaube, das tut ganz viel dafür.
1: Dass wir Lass uns mal gerade in das Album eintauchen. Sascha, genau, weil das klingt schon der Titel, dass man irgendwie die Geschichte wissen will, ne? Man will eintauchen, man will die Stories hinter den Songs hören und so. Also es klingt auf jeden Fall nach was richtig Laune machen könnte, auch live.
3: Was es natürlich auch ausmacht, dass wir uns so lange kennen. Dass wir so einen langen Weg, gemeinsamen Weg haben. Wir kennen uns menschlich wirklich sehr, sehr gut. Was ich immer wieder merke, ist, wir haben jetzt auch für dieses Album Songs mit anderen Menschen geschrieben. Also zum Beispiel Älter als die Steine haben wir mit Ali Zukowski zusammengeschrieben. Oder Wo diese Liebe hinfällt, haben wir mit Jens Ecker von Wir sind Helden zusammengeschrieben. Oder wir haben auch den einen oder anderen Versuch gemacht mit anderen Personen, wo dieser Song es nicht aufs Album geschafft hat. Und ich finde, es ist ein sehr, sehr großer Mehrwert, sich einfach so gut zu kennen und aufeinander verlassen zu können und zu wissen, auch dass der andere eine geschmackssichere Meinung hat auch.
1: Also feiern wir dann mit euch gemeinsam. Und das Schöne ist, Jupiter Jones feiern nicht nur ihre Vergangenheit, sondern haben gerade ein komplett neues Kapitel aufgeschlagen. Ich trage den Sarg, du trägst was Buntes, heißt das neue Album. Und daraus hören wir jetzt Neunkircher Wald. Jupiter Jones bei Music Made in Germany im Hautnah-Interview.

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1: Es ist gerade ein Thema, das viele Künstlerinnen und Künstler in Deutschland beschäftigt. Konzerte werden abgesagt, weil sich Produktionen teilweise wirtschaftlich einfach nicht mehr rechnen. Vincent Weiss musste zum Beispiel Willingen absagen, ausdrücklich und offen, weil nicht genügend Tickets verkauft wurden. Und auch Gabriel Kelly hat seine geplante September-Tour einfach abgesagt. Max Giesinger, Ela, ganz viele. Und da stellt sich schon die Frage, steckt die deutsche Musikszene gerade in einer echten Live-Krise? Darüber habe ich mit Jupiter Jones gesprochen.
2: Genau, also das Ding ist halt, es ist halt auch alles teurer geworden, weißt du? Fahr mal zur nächsten Tankstelle und versuch mal ein Auto voll zu tanken und dann musst du dir vorstellen, dass wir kreuz und quer durch Deutschland fahren. Das Leben an sich ist teurer geworden. Die Leute, die für uns arbeiten, müssen halt irgendwie auch bezahlt werden. Die müssen ihren Lebensunterhalt davon finanzieren. Das heißt, die Tagessätze, die man zahlt, sind auch entsprechend hoch. Und ein Tourticket kann man halt auch nicht endlos teuer machen. Weißt du, das Komische ist, die Leute gehen zu Metallica und zahlen 400 Euro für ein Ticket, um irgendwo ganz oben im Stadion zu sitzen und die ganz klein zu sehen. Aber leider gehen viel zu wenig Leute in kleine oder mittlere Clubs und zahlen irgendwie 40 oder 50 Euro für ein Ticket für eine Band. Und dann überlegt man sich tatsächlich, mache ich das jetzt einen Euro oder zwei teurer? Kommen dann die Leute noch oder nicht? Und es ist halt wirklich wirklich schwer geworden, da durchzudringen und die Leute dazu zu bewegen. Seit Corona habe ich das Gefühl, ist das so, dass die Leute tatsächlich nicht mehr so gerne rausgehen und kleinere und mittlere Konzerte besuchen. Es ist aber auch tatsächlich auch finanziell mittlerweile super schwierig geworden. Also weil alles so krass teuer geworden ist, kann ich auch tatsächlich nachvollziehen, ein bisschen, dass man versucht, sein Geld erstmal zusammenzuhalten irgendwie. Aber ich glaube, es wäre total wichtig, einfach, dass Menschen wieder mehr den kulturellen Wert von Popmusik und Popkonzerten oder Rockkonzerten zu schätzen wissen und das sehen irgendwie.
1: Und wir machen ja jetzt genau das, worum es dabei eigentlich geht. Musik live erleben. Ganz reduziert und unplugged. Der Song stammt aus dem Jahr 2013 und schaffte es damals bis auf Platz 23 der deutschen Singlecharts. Hier sind Jupiter Jones, unplugged, ich kann mich sehr gut erinnern, mit Rennen und Stolpern.

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1: Meine lieben Jupiter Jones sind heute bei mir zu Gast im Hautnah-Interview. Und natürlich hören wir auch weiter rein ins neue Album. Ich trag den Sarg, du trägst was Buntes. Und gleich geht's um einen Song, der eine ziemlich besondere Geschichte hat. Denn plötzlich war da ein Chor. Wie der spontan entstanden ist und am Ende tat

0: tatsächlich aufs Album geschafft hat, erzählt uns gleich Nicolas und Sascha. Und es gibt neue Musik auch noch. Lea ist gleich mit ihrer neuen Single am Start. Das alles innerhalb der nächsten 20 Minuten. Bleibt gerne dran.
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1: Meine lieben Jupiter Jones sind zurück und sind heute im Hautnah-Interview. Und seit wenigen Tagen ist auch das neue Album draußen. Ich trag den Sarg, du trägst was Buntes, heißt es. 13 Songs sind drauf und einer davon ist auf einer ziemlich besondere Art entstanden. Denn bei Wo diese Liebe hinfällt, ist plötzlich ein ganzer Chor zu hören. Und wie der seinen Weg in den Song und schließlich aufs Album geschafft hat, haben mir Nikolas und Sascha erzählt.
2: Wo diese Liebe hinfällt, Krater. Da sind wir wie die Jungfrau zum Kinde zu diesem Chor gekommen, weil den haben wir mit Jens Eckhoff, mit Jean-Michel Tourette von Wir sind Helden zusammengeschrieben.
1: Ah, das ist das. Okay, cool.
2: Genau, und der ist mittlerweile echt auch ein guter Freund und vor allen Dingen ein Arbeitskollege auch. Wir arbeiten beide als Dozent für Popmusik und unter anderem fürs Popcamp vom Deutschen Musikrat und so, aber auch manchmal für so Landesmusikakademien. Und dann haben wir in eben einer solchen bisschen abgehangen und plötzlich kam so eine riesige Traube Menschen rein. Und dann haben wir den Chef der Landesmusikakademie gefragt, so, ey, wer ist denn das jetzt? Und dann meinte er, ach so, das ist der Unichor der TU Göttingen. Und dann haben wir uns angeguckt und haben gedacht, naja, einen Chor könnten wir ganz gut gebrauchen. Und dann haben wir den Chorleiter gefragt und er war erst so ein bisschen verhalten und meinte, das wäre vielleicht alles viel zu viel Aufwand und dass die ja zum Proben da sind und dass das wahrscheinlich gar nicht klappen könnte. Und dann habe ich gesagt, dann lass doch lieber warten, bis die besoffen sind. Und dann haben wir das gemacht. Und dann waren sie nicht wirklich besoffen, aber sie waren abends in Partylaune. Und dann haben wir uns einen sehr guten Teil dieses Chors abgreifen können, haben den in einen Raum geschoben und die haben uns diesen Chor eingesungen. Siehe da, und dann waren alle ganz glücklich. Dafür braucht es normalerweise, weiß ich nicht, 3 Agenturen und einen unglaublichen logistischen Aufwand. Und wir haben das einfach so abends mal schnell noch zwischendurch gemacht. Das war ein sehr schönes Erlebnis.
1: Oh, und genau diesen Song hören wir jetzt natürlich auch. Jupiter Jones mit Wo diese Liebe hinfällt.
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1: Hi meine Lieben, hier ist die Music Made in Germany Zeit und immer an dieser Stelle gibt's neue frische Musik und die Musik kommt jetzt von Lea. Mit dir alleine sein heißt ihre neue Single und die ist Ende Juli erschienen. Ein Song über dieses ziemlich schöne Gefühl ganz am Anfang, wenn Blicke ein bisschen länger dauern, jede Nachricht plötzlich wichtig wird und man eigentlich nur noch Zeit mit diesem einen Menschen verbringen möchte und die Welt einfach ausschalten will. Und Lea weiß mittlerweile ziemlich genau, wie es sich anfühlt, seinen eigenen Weg in dieser Branche zu gehen. Aber gerade als junge Künstlerin muss man sich diesen Platz erstmal erarbeiten. Und das hat Lea getan. Wie sie es geschafft hat, sich in der Musikszene durchzukämpfen, hat sie mir im Interview erzählt.
2: Ich glaube, das Allerwichtigste tatsächlich ist, dass man ein tolles Team an seiner Seite hat. Menschen, denen man so zu 100% vertrauen kann, denen man einfach das so in die Hände auch legen kann und man weiß, es ist gut aufgehoben. Menschen, die eine ähnliche Vision haben oder wo man auch gemeinsam diese Vision erarbeiten kann. Und einfach diese Menschen, auf die man sich wirklich immer verlassen kann. Weil das ist wirklich keine Branche, wo man so als Einzelkämpfer irgendwie so lange durchhält. Es ist einfach total wichtig, sich mit Menschen, denen man vertraut, immer wieder abzustimmen und alles zu hinterfragen, wieder umzuwerfen und so jederzeit zu überlegen, wo stehen wir gerade oder wo will man hin? Ja, was haben wir gerade? Und das ist so für mich das Allerwichtigste, aber natürlich auch zu einem gewissen Maße ein Selbstvertrauen in mich selber und in meine Musik.
1: Und wenn ihr, meine lieben Lea, wieder live erleben wollt, 2027 geht sie mit ihrer großen 7-Monde-Arena-Tour auf Tour. Bei uns spielt sie unter anderem am 24. April in der Lanxess Arena in Köln, einen Tag später in der Schleierhalle in Stuttgart und am 30. April in Frankfurt. Und jetzt gibt's erstmal ihre neue Single. Wir sagen Happy Release und Lea mit Dir allein sein.
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6: Ich bin Tine Klimach. Ernteausfälle, Brände und Niedrigwasser sorgen für enorme Schäden. Die extreme Hitze und Trockenheit in diesem Sommer kosten die deutsche Wirtschaft nach Schätzungen von Greenpeace 36 Milliarden Euro, sagt die Umweltorganisation.
7: Bei brütender Hitze schalten viele von uns einen Gang zurück. Wir sind weniger produktiv. Und allein das verursacht Schäden von mehr als 10 Milliarden Euro, sagt Greenpeace. Und dann sind da die Bauern, die weniger ernten. Wälder werden zu Asche. Eine Katastrophe für die Menschen und die Volkswirtschaft, nennen die Umweltschützer diesen Sommer und fordern die Regierung auf, nun schnell zu handeln. Denn, Zitat, ein Weiter-so können wir uns nicht mehr leisten. Claudia Wächter, Nachrichtenredaktion.
6: Die Ukraine bittet seit Wochen um frisches Geld für die Stärkung ihrer Flugabwehr. Zum heutigen Nationalfeiertag kommen gute Nachrichten aus Brüssel. Die EU hat zum 35. Unabhängigkeitstag der Ukraine neue Rüstungshilfen im Wert von 6,1 Milliarden Euro genehmigt.
8: Flugabwehrsysteme, Raketen, Munition und Radaranlagen sollen vor allem mit diesem EU-Geld bezahlt werden. Und zwar wegen der immer häufigeren russischen Angriffe mit ballistischen Raketen und mit Drohnen. 376 Raketenangriffe nur im Juli. Europa zeige am Unabhängigkeitstag, dass die Unterstützung für die Ukraine unerschütterlich und konkret sei, sagte Kommissionspräsidentin von der Leyen. Aus Brüssel, Dieter Ebeling.
6: Der BIWA Pflegeschutzbund weist den Verdacht der AfD zurück, in Pflegeheimen würden Angestellte oder Angehörige die Briefwahl der Bewohner manipulieren. Es lägen keinerlei Hinweise auf Wahlbetrug in Pflegeheimen oder eine unzulässige Einflussnahme bei der Stimmabgabe vor, erklärte der Verband. Zuvor hatte der AfD-Vorsitzende Tino Chrupalla vor der Landtagswahl am 6. September in Sachsen-Anhalt Zweifel daran gesät, dass bei der Briefwahl alles mit rechten Dingen zugeht. Die Verbraucherzentralen warnen vor einer Beeinflussung bei Trinkgeldoptionen auf Kartenlesegeräten. Die Chefin des Bundesverbandes, Ramona Popp, sagte der dpa, es müsse auf den ersten Blick erkennbar sein, wie Gäste Trinkgeld ablehnen oder die Höhe selbst festlegen können. Der Verband setze sich für ein Verbot manipulativer Designtricks ein. Oft sei die Option, kein Trinkgeld zu geben, versteckt oder schlecht sichtbar, so Popp. Die Felder, auf denen Vorschläge fürs Trinkgeld wie 10% oder 15% angetippt werden können, seien oft größer oder farblich auffälliger.
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9: Schön, dass ihr hier mit dabei seid, auch in Stunde Nummer 2. Wir feiern heute Jupiter Jones. Die sind weiterhin bei mir zu Gast im Hautnah-Interview bei Music Made in Germany. Und wir hören natürlich weiter rein ins neue Album Ich trag den Sarg, du trägst was Buntes. In dieser Stunde geht's auch um ein paar Themen, bei denen Niklas und Sascha ziemlich klare Worte finden. Warum es ihnen wichtig ist, sich als Band auch politisch zu äußern und warum reicht Spotify für viele Künstlerinnen und Künstler längst nicht, um von ihrer Musik leben zu können. Und natürlich reden wir auch über Musik selbst. Welcher Song vom neuen Album liegt den beiden ganz besonders am Herzen. Das alles gleich, wir hören rein und wir starten mit Jupiter Jones und einem Song aus dem Jahr 2011. Immer für immer. Schön, dass ihr mit dabei seid. 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
1: Jupiter Jones sind bei mir zu Gast und natürlich geht's auch um das brandneue Album heute bei Music Made in Germany, auch in Stunde Nummer 2. Ich trage den Sarg, du trägst was Buntes. 13 Songs sind drauf und da musste ich Niklas und Sascha natürlich irgendwann fragen, wenn ihr euch jetzt einen aussuchen dürftet. Welche davon müssen wir unbedingt noch in dieser Sendung spielen?
2: Also ich würde, wenn ich mir einen aussuchen könnte, ich weiß es doch auch nicht auswählen. Das ist der erste Song tatsächlich, den wir gemeinsam für das neue Album gemacht haben. Vor etwas mehr als 2 Jahren, im Mai 2024, war ich mit meiner Tochter in Barcelona, habe Urlaub gemacht und habe eine WhatsApp-Nachricht von unserem Freund Andreas Weitzel bekommen, den wir schon seit ewigen Zeiten nicht mehr gehört haben und nicht mehr gesehen haben. Und er schreibt mir, ey, Sascha, was ist los? Lass uns doch mal eine Jupiter Jones Songwriting-Session machen. Und dann mach ich, okay,
1: Andy
2: lass uns
1: Weitzel
2: doch mal
1: ist für die Community, Andy Weitzel ist von Frieda Gold, ne?
2: Genau, Andy Weitzel ist die zweite Hälfte von Frieda Gold.
1: Ja.
2: Und nach dem Urlaub habe ich mich gemeldet und wir haben einen Termin im Studio abgemacht bei uns in Hamburg und wir haben uns getroffen und wir waren 2 oder 3 Tage zusammen im Studio und wir haben sofort gemerkt, dass es sowieso menschlich passt zwischen uns, weil wir kennen uns schon seit Ewigkeiten, aber dass wir auch super gut zusammen Musik machen können. Und genau in dieser ersten Session ist schon sofort der Song Ich weiß es doch auch nicht entstanden und der jetzt auch tatsächlich nach über 2 Jahren auf dem Album ist. Und textlich müsste Nikolas einmal kurz sagen, was er sich da gedacht hatte.
3: Auch gar nicht so viel, ausnahmsweise mal. Ne, das ist ein Lied für, also ich schreibe ja dann immer für die Menschen, die mir am nächsten sind. Es ist ein Lied für meine Tochter, aber dann in dem Fall für unsere Töchter und für all die Kinder da draußen, die so an so Eltern dranhängen und sich die Eltern nicht aussuchen konnten und es bestimmt manchmal auch nicht so einfach haben. Und vor allen Dingen für Kinder, die gerade in eine Welt reinwachsen, die auch nicht so einfach ist. Also lange, ich bin 1981 geboren, was hatten wir es gut? Ne? Da war 86 mal einmal kurz Tschernobyl und so und zwischendrin mal Golfkrieg. Aber ansonsten war ja die ganze Zeit Haya Safari. Und dieser Tage wäre das ja kaum noch eine Headline wert, was damals so passiert ist. Ne? Und darum geht's, Kindern den guten Wunsch mitzugeben, dass das alles nochmal wird. Ja.
1: Dann machen wir genau das. Einer der Songs, der Niklas und Sascha selbst für diese Sendung ausgesucht haben. Jupiter Jones.

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1: Von Musik leben klingt erstmal ziemlich logisch, wenn Musik dein Beruf ist. Damit herzlich willkommen hier bei Music Made in Germany in Stunde Nummer 2. Aber die Realität sieht für viele Künstlerinnen und Künstler inzwischen anders aus. Streaming, Flatrates sorgen dafür, dass Musik jederzeit und überall verfügbar ist. Gleichzeitig reicht das Geld, das bei vielen Acts ankommt, absolut nicht aus, um davon eine komplette Karriere zu finanzieren. Und deshalb wollte ich unbedingt mit Jupiter Jones darüber sprechen.
2: Das ist auch, also das 9-Euro Spotify-Abo im Monat bringt uns tatsächlich überhaupt nichts. Ne?
1: Gar nichts, ja.
2: Das ist das Ding. Und das ist, glaube ich, dadurch ist das Bewusstsein auch so verschoben, dass die Leute denken, ja, ich zahle doch dafür.
1: Genau.
2: Na, warum beschwert ihr euch denn? Dass dann am Ende irgendwie 0,003 Cent oder so pro Stream, aber auch erst ab 10.000 Streams irgendwie überhaupt rausgerechnet bei uns ankommen, das ist, glaube ich, das muss man ja auch eigentlich nicht wissen als Konsument, als Konsumentin. Da sind ja eigentlich die Streamingdienste für verantwortlich, das den Leuten mitzuteilen. Ne? Aber
1: und jetzt gibt's wieder Musik vom neuen Album. Ich trag den Sarg, du trägst was Buntes. Track Nummer 5 darauf heißt Guten Morgen Welt. Hier sind Jupiter Jones bei Music Made in Germany.

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1: Jupiter Jones ist heute bei mir zu Gast bei Music Made in Germany und gleich wird's nochmal politisch, denn wer den Jungs auf Social Media folgt, weiß, Niklas und Sascha halten sich nicht komplett raus, wenn ihnen gesellschaftliche Themen wichtig sind. Ein Thema davon hat ganz konkret mit Gesundheit zu tun, vor allem mit psychischer Gesundheit und der Frage, wie wir eigentlich mit Therapie umgehen. Warum Jupiter Jones dazu öffentlich Haltung zeigen, erzählen sie gleich selbst. Und es gibt neue Musik natürlich auch noch. Max Mutzke ist gleich bei uns. Das alles innerhalb der nächsten 20 Minuten. Bleibt dran.
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1: Jupiter Jones, meine Lieben, waren eigentlich noch nie eine Band, die so tut, als hätte Musik mit dem Rest der Welt gar nichts zu tun. Und auch ihr neues Album Ich trag den Sarg, du trägst was Buntes ist an einigen Stellen ziemlich politisch geworden. Wer die Socials der Jungs verfolgt, hat außerdem mitbekommen, dass ihnen ein Thema besonders wichtig ist. Psychische Gesundheit. Und damit verbunden auch die Frage, warum es noch immer Überwindung kostet, offen darüber zu sprechen, wenn man Hilfe oder eine Therapie braucht. Warum Sascha und Niklas finden, dass man sich als Band auch dazu äußern sollte, haben sie mir erzählt.
2: Einmal der Gedanke, es betrifft mich nicht, stimmt bei den meisten politischen Dingen halt einfach überhaupt nicht, insbesondere bei solchen Geschichten. Also selbst wenn du, also ich habe noch niemanden getroffen, der nicht zwischendrin mal einmal hier und da mal eine Therapie machen könnte. Dann wiederum haben wir aber alle Menschen im näheren Bekannten- und Freundeskreis, in der Familie, die es ganz, ganz dringend brauchen und denen nur so geholfen werden kann. Das ist die eine Seite. Die andere Seite ist aber auch, dass man manchmal auch das Gefühl hat, dass alle so übersättigt sind, weil alle ständig irgendwie ihre Meinung kundtun. Ich finde aber, es gibt Themen, da muss man sich äußern, auch wenn es schon 30 Leute vorher gemacht haben. Da geht es ja nicht darum, dass man irgendwie der Erste ist und die Weisheit mit Löffeln gefressen hat, sondern da geht es darum, anderen Menschen zu zeigen, dass sie in dem, was sie fühlen, was sie denken und was sie wollen, nicht allein sind. Und je mehr das klar machen, umso doller ist denen geholfen, die sich alleine fühlen. Und das ist bei Psychotherapie natürlich ein ganz, ganz wichtiges Thema. Das ist aber auch bei allen anderen politischen, sozialen, menschlichen Themen genauso wichtig. Und deswegen hier und da, so auf dem Album gibt's mehr politische Songs denn je, das stimmt. Aber ich finde, hier und da müssen wir uns auch als KünstlerInnen abseits der Musik äußern, weil wir, ich will mich gar nicht wie ein Vorbild fühlen, bin ich auch bei Gott nicht, wüsste nicht für wen. Aber ich finde, wir haben ein großes Privileg, aber damit auch ein bisschen die Verantwortung, hier und da was zu sagen, wenn was fürchterlich schief läuft. Und deswegen ist dieses Video zum Beispiel entstanden, ja.
1: Ja, die Stimme einfach nutzen, ne?
2: Genau.
1: Für was einfach wichtig ist und gesagt werden muss. Das ist echt Ding. Was mir auch aufgefallen ist, auch in eurer Beschreibung des Albums stand drin, ihr habt euch mit dem Wort normal auseinandergesetzt. Also was ist denn normal?
2: Also ich finde es völlig normal, von dem Wort normal abzusehen, ehrlich gesagt, weil das ist so. Das wird meistens von Leuten genutzt, die dir irgendwie unbedingt erklären wollen und erklären müssen, dass du gerade was nicht richtig machst, ne? So, das normal ist das aber nicht jetzt, ne? Also, sei es deine Sexualität, sei es irgendwie deine Identität, dein Glauben, wie auch immer. Das ist dann plötzlich ist das nicht, also, sobald es nicht mehr normal ist, ist es irgendwie negativ. Ich glaube, es hat noch nie jemand wirklich einen positiven Satz gesagt, wenn er gesagt hat, ja, ist ein ganz normaler Typ. So, ne? Das, also ja, aber was sagt denn das über den? Was ist denn dein Normal? So irgendwie, also deswegen wollte mir das so gut wie möglich rauslassen aus diesem Album.
1: Ich finde das ganz doll schön, weil das ist für mich der Anfang von der Bereitschaft Umdenkens. Deswegen wollte ich das gerne benennen.
2: Was man, glaube ich, ohne weiteres sagen kann, ist, der ist gut. Er ist ein guter Typ oder ist eine gute Typin. Wie auch immer. So, da freue ich mich drüber, wenn das jemand sagt. Aber dass ich ein normaler Typ bin, habe ich überhaupt nichts mit am Hut. So, aber ich, also nicht, weil ich jetzt versuche, so eine wahnsinnige Schneeflocke zu sein, die auf gar keinen Fall in irgendein Konzept und in irgendein Raster reinpasst. Natürlich passe ich in Raster rein. Ich bin weißer, mittelalter, heterosexueller, deutscher Mann. So, wie viele Raster willst du mir denn noch aufmachen? Aber dabei ein guter Typ sein, das steht sich, glaube ich, nicht im Weg.
1: Und damit sind wir fast am Ende meines Besuchs von den lieben Jungs von Jupiter Jones. Wenn ihr Niklas und Sascha noch ausführlicher hören wollt, das komplette Interview gibt's im Music Made in Germany Podcast, überall, wo es Podcasts gibt. Jetzt aber noch einmal das neue Album. Champagnerempfang satt war im Februar schon eine der ersten Vorboten auf Ich trag den Sarg, du trägst was Buntes. Und hier sind sie, Jupiter Jones mit Champagnerempfang satt.

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1: So, meine Lieben, an dieser Stelle gibt's immer neue, frischeste Musik und die kommt jetzt aus der Szene von Max Mutzke. Und bei Max treffen eigentlich schon seit Jahren zwei ziemlich unterschiedliche Welten aufeinander. Auf der einen Seite ist da immer wieder Berlin und auch der Lebensmittelpunkt in Köln. Und auf der anderen Seite ist da seine Heimat im Südschwarzwald. Die bedeutet ihm bis heute sehr viel. Wie unterschiedlich sich diese beiden Welten für ihn anfühlen und warum er genau diesen Kontrast offenbar braucht, hat Max mir im Interview erzählt.
2: Gleichzeitig bin ich im Schwarzwald zu Hause und da ist die Gesellschaft eine andere. Also Homosexualität gibt's da schon, aber man muss sich ja nicht unbedingt auf der Straße küssen. So Sachen hörst du da, weißt du? Ich habe nichts gegen Schwule, aber man muss sich jetzt ja nicht küssen da. Ne? Also da bin ich mit ganz anderen Menschen konfrontiert, die aber auch alle meine Freunde sind und auch nicht weniger meine Freunde als sozusagen in meiner musikalischen Welt. Und da habe ich aber auch Diskussionen mit denen. Und ich finde, bei mir, ich versuche tolerant zu sein, was mir nicht immer gelingt. Also ich bin sozusagen sehr intolerant der Intoleranz gegenüber. Also ich merke,
1: wollte das großartig, ja.
2: Ja, und also wenn jemand nicht tolerant ist, das bringt mich an meine Grenzen, ne?
1: Und live ist Max in diesem Jahr übrigens auch noch ordentlich unterwegs. Am 31. Oktober spielt er in Karlsruhe, am 4. November in Stuttgart und am 10. November in Frankfurt. Und jetzt gibt's neue Musik vom lieben Max Mutzke mit Tumblin' Dice.

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1: Ich bin Thomas Brock. Nach der Sommerpause ist Bundeskanzler Merz erstmals wieder mit dem engsten Führungsteam seiner Partei zusammengekommen. Dabei ging es für die CDU-Spitze auch darum, die morgige Kabinettsklausur vorzubereiten. Die Bundesregierung stehe vor einem arbeitsreichen Herbst, sagte der neue Unionsfraktionschef Frei.
2: Kurs halten und weiter reformieren, so könnte man das Motto der Regierung gerade umschreiben. Der neue Unionsfraktionschef Thorsten Frey, Nachfolger von Jens Spahn, erklärte, es gehe jetzt um die zügige Umsetzung der Reformen, die man vor der Sommerpause vereinbart habe. Das könnte aber teilweise schwierig werden, nachdem Ostministerpräsidenten der CDU, also aus Freys eigener Partei, zentrale Kompromisse wieder ins Wackeln gebracht haben. Etwa die Abschaffung der Rente mit 63. Dazu kommen die schlechten Umfragen und nur noch 2 Wochen bis zu den ersten Landtagswahlen diesen Herbst im Osten. Ronny Tohau, Nachrichtenredaktion.
1: Die Folgen der extremen Hitze und wochenlangen Trockenheit kosten die deutsche Wirtschaft nach Schätzungen von Greenpeace mindestens 36 Milliarden Euro. Das entspreche 0,8 bis 0,9% der deutschen Wirtschaftsleistung, teilte die Naturschutzorganisation mit. Greenpeace berechnete dabei die wirtschaftlichen Schäden unter anderem durch Ernteausfälle, Waldbrände und durch die Gesundheitskosten aufgrund der Hitze. Verbraucherschützer wollen per Verbandsklage gegen hohe Preise bei der Fernwärme vorgehen. Das Ziel könnten sie verfehlen. Aber das zuständige Oberlandesgericht in Hamm sieht Verstöße. Das machte die Richterin bei der Verhandlung deutlich.
3: Die Verbraucherschützer wollen gegen E.ON mit einer Sammelklage vorgehen, wegen der Preisklauseln in mehreren Bundesländern. Das sieht das Gericht aber kritisch. Vielmehr muss am Ende wohl jeder Kunde individuell sein Recht einklagen. Es geht darum, wie E.ON die Preise für die Fernwärme errechnet hat. In einigen Regionen führte das zu höheren Preisen und zwar unrechtmäßig, findet das Gericht. Gut möglich also, dass einige ihr Geld zurückbekommen werden. Thomas Bremser, Redaktion.
1: Zum Fußball: im DFB-Pokal haben die Bundesligisten HSV und 1. FC Köln die zweite Runde erreicht. Die Hamburger siegten beim Drittligisten SC Verl mit 3:0. Köln gewann 2:1 bei Drittliga-Aufsteiger Würzburger Kickers. Bundesliga-Absteiger VfL Wolfsburg mühte sich zu einem 6:5 im Elfmeterschießen bei Regionalligist Altklinike.
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6: Ich bin Thomas Brockt. Die Ukraine zeigt sich zum 35. Jahrestag der Unabhängigkeit stolz auf ihren Kampf gegen Russlands Krieg. Präsident Selenskyj nutzte seine Rede an die Nation gleichzeitig für eine Kampfansage an Kremlchef Putin und kündigte weiteren Widerstand gegen die russische Invasion an.
7: Präsident Selenskyj gibt sich trotz der schwierigen Lage für Kiew an der Front kämpferisch zum Nationalfeiertag. Die Ukraine erhält auch weitere Militärhilfen aus Großbritannien und von der EU. Die Reaktion aus dem Kreml hier in Moskau ließ nicht lange auf sich warten. Mit den Rüstungshilfen werde weiter Öl ins Feuer des Krieges gegossen. Verhindert werde so jeder Versuch, in Friedensverhandlungen zu treten, hieß es hier in Moskau. Aus Moskau, Ulf Mauder.
6: Nach der Sommerpause ist Bundeskanzler Merz erstmals wieder mit dem engsten Führungsteam seiner Partei zusammengekommen. Dabei ging es für die CDU-Spitze auch darum, die morgige Kabinettsklausur vorzubereiten. Kernthemen dort sollen Wachstum, Innovation und Modernisierung Deutschlands sein. Die Bundesregierung stehe vor einem arbeitsreichen Herbst, sagte der neue Unionsfraktionschef Frei. Die Weltmeere sind so warm wie noch nie seit Beginn der Messungen vor fast 50 Jahren. Das teilte der Klimawandeldienst des EU-Programms Copernicus mit. Die weltweite Durchschnittstemperatur der Meeresoberflächen habe am Samstag ihren höchsten jemals gemessenen Wert erreicht, 21,1 Grad.
8: Nicht nur an Land, auch im Meer gibt es Hitzewellen und auch die werden durch den Klimawandel immer häufiger. Seit den 90er Jahren hat sich die Zahl sogenannter mariner Hitzewellen mehr als verdreifacht. Grund für den Temperaturrekord jetzt ist neben dem Klimawandel auch das Wetterphänomen El Niño, das die Meere zusätzlich erwärmt. Durch höhere Meerestemperaturen steigt laut Forschern das Risiko von Extremwetter, denn wärmere Ozeane geben mehr Feuchtigkeit und Wärme an die Atmosphäre ab, was zu stärkeren Niederschlägen und Stürmen führen kann. Onni Tochau, Nachrichtenredaktion.
6: Zum Fußball im DFB-Pokal haben die Bundesligisten HSV und 1. FC Köln die zweite Runde erreicht. Die Hamburger siegten beim Drittligisten SC Verl mit 3:0. Köln gewann 2:1 bei Drittliga-Aufsteiger Würzburger Kickers. Bundesliga-Absteiger VfL Wolfsburg mühte sich zu einem 6:5 im Elfmeterschießen bei Regionalligist Altglienicke.
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2: Guten Abend Deutschland, mein Name ist Daniel Kaiser. Willkommen zur Night Lounge, das Datum dieser Folge Dienstag, der 25. August 2026. Kurz nach 12 haben wir es und ja, das heutige Thema verspricht sehr spannend zu werden. Es geht nämlich heute um einen Anruf, einen ganz besonderen. Der Anruf, bei dem ihr sofort los musstet. Das ist das Thema heute Abend. Es gibt nämlich immer diesen einen Anruf, ne? Das Handy klingelt. Ihr hört eine Stimme, aber plötzlich ändert sich was. Irgendwas hat diese Person am Telefon gesagt und irgendwas hat dazu geführt, dass ihr eure Schuhe angezogen habt, eure Schlüssel eingepackt habt und sofort losgesprintet seid. Kein Nachdenken, einfach losgefahren. Vielleicht war es die Familie, die irgendwas wollte. Vielleicht war es aber auch ein Freund, der nachts um 3 angerufen hat und gesagt hat, hey, bin so betrunken, kannst du mich nach Hause fahren? Oder vielleicht war es ja auch was ganz anderes, was ganz Ernstes irgendwie, was dahinter steckt. Ne? Möchte ganz gerne mal von euch wissen, ja, kennt ihr diese Situation und habt ihr eine Geschichte dazu zu erzählen? Ein Anruf, nachdem ihr dann sofort los musstet, dann greift zum Telefon und ruft mich an und erzählt mir die Geschichte dazu. Die Nummer zu mir ins Studio kostenlos vom Handy und vom Festnetz.
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2: Ja, wer könnte anrufen und wer könnte euch dazu bringen, dann sofort loszumüssen. Man denkt immer im ersten Moment, boah, das muss ja was ganz Schlimmes sein. Nicht unbedingt, muss nicht was Schlimmes sein. Ich habe ja gerade das Beispiel genannt mit dem Freund, der nachts um 3 vielleicht anruft und abgeholt werden möchte. Es kann aber ja auch sein, dass ja irgendwie eine erfreuliche Nachricht. Stell dir mal vor, ihr bekommt einen Anruf. Und erfreulich könnte zum Beispiel sein, Schatz, ich bekomme jetzt mein Kind, bitte pack alles zusammen, was du hast und komm sofort ins Krankenhaus. Das wäre zum Beispiel was Erfreuliches, würde ich jetzt mal behaupten. Auch wenn es natürlich ein bisschen natürlich auch ein bisschen schwierig ist, ne, weil man sich dann auch Sorgen macht irgendwie, hoffentlich geht das alles gut und so weiter und so fort. Also ich bin mal gespannt, welche Geschichten wir heute zu hören bekommen und ihr könnt euch auch reinklicken auf Instagram, auf Facebook, da haben wir das Thema gepostet. In dem WhatsApp-Kanal, da haben wir sogar ein paar Fragen, die könnt ihr dann mit einem Klick beantworten und oh, da ist einiges los, sehe ich gerade. Das schauen wir uns aber später erst an, 1:15 lese ich euch dann die Ergebnisse vor. Und jetzt gehen wir erstmal in die erste Leitung zu Karin in den Schwarzwald. Hallo Karin, grüß dich.
3: Ja, Daniel, ich weiß leider nicht das Thema, weil ich nicht im Schwarzwald bin, sondern auf der Ostseeinsel Rügen. Und dachte, ich höre doch mal noch in die alte Heimat hinein.
2: Möchtest du dann dranbleiben und noch mal zuhören? Weil ich habe jetzt gerade 2 Minuten erklärt, um was es geht.
3: Oder? Nicht das Thema, nimm mal jemand anderen erst.
2: Okay, gut, dann komme ich gleich zu dir. Wen haben wir denn dran mit der 6-2? Hallo, guten Abend. Ja, da woher? Ui, hat wieder aufgelegt. Dann gehen wir weiter. Und zwar, wen nehmen wir denn? Oh, es rufen ganz viele an, die ich kenne. Eine davon ist Piroschka. Hallo, grüß dich.
4: Ja, hallo Daniel, grüß dich auch. Schönen guten Abend. Ja, also ich habe so einen Anruf bekommen, ist jetzt aber schon mehrere Jahre her, ja. Und zwar 9 Jahre. Und da war meine Enkeltochter 2 Jahre und dann war das also mein Enkelsohn wurde geboren und dann hat meine Tochter angerufen, oh Mama, ich glaube es geht soweit, ja. Und ich war im Garten, wir waren gerade am Grillen, hatten auch Besuch und dann haben wir alles abgebrochen und Zeltsack, ja, und in die Kleider, in die, also normale Kleider, nicht so mit der Gartenkleidung. Und ab zur Tochter und auch die Enkeltochter aufgepasst, weil das Enkelkind kam.
2: Hey, alle haben sogar abgebrochen, nicht nur du. Alle haben dann sofort gesagt, dass die Gartenparty ist vorbei.
4: Ja, genau. Mein Mann hat mich hingefahren, ja. Und dann war die Gartenparty vorbei. Aber keiner war böse oder so. Das haben wir dann nachgeholt, ne?
2: Was ging dir auf dem Weg ins Krankenhaus durch den Kopf?
4: Oh, also hoffentlich ist alles gut, hoffentlich klappt alles gut, dass ich pünktlich dort bin, dass alles in Ordnung ist und so war es dann auch, ja. Ja, und ich war kaum dort und ja, und dann war auch schon, dass die Fruchtblase geplatzt ist und sie ist dann ins Krankenhaus, der Schwiegersohn war ja da, da hatte sie dann ins Krankenhaus gefahren und ja, wie gesagt, und ich habe dann aufgepasst auf das Enkelkind und hat dort geschlafen.
2: Du hast auch dort okay, du bist dann direkt dort geblieben über Nacht.
4: Ja, richtig.
2: Ach, wie süß, wie schön. Wie ging es deiner Tochter nach der Geburt?
4: Ja, ging alles gut, war alles wunderbar.
2: Ah nee, das war nicht die Tochter, das war die, oder? War meine Tochter. Das war die Tochter, ach so,
4: ja,
2: doch, okay.
4: Ja, da hat es zweite Kind bekommen. Mittlerweile sind es 3 Kinder.
2: Wie viele Kinder hast du noch mal? Ich bin total verwirrt gerade.
4: Ich habe einen Sohn, du weißt ja, ne?
2: Und?
4: Ja.
2: Und eine Tochter?
4: Ja.
2: Zwei.
4: Und Sebastian, ja, genau.
2: Ah, okay, verstehe. Jetzt würde ich gerne mal wissen, da du ja selber auch Mama bist, zweifache Mama bist, du weißt ja, wie das ist, ne? Kinder bekommen und was für Komplikationen da kommen können, wie man sich selber fühlt und so weiter. Geht einem so etwas durch den Kopf bei der eigenen Tochter dann, wenn es soweit ist? Oder sagt man sich irgendwie, ach, das wird wahrscheinlich ganz anders, das wird vielleicht viel einfacher. Ich habe ja schon Berichte gehört hier in der Sendung, ach, die Geburt hat 12 Stunden gedauert. Ich so, bitte was? 12 Stunden? Also ja, es ist, ne, und andere sagen dann, ach, das ging ganz schnell, 2 Stunden war es fertig, so ungefähr.
4: Das geht schon eine Weile, ne? Man bekommt ja Wehen, ja. Mhm. Und die werden immer stärker und stärker und das zieht sich schon hin. Das geht nicht so einfach, dass man sagt, oh, jetzt fängt es an und dann bekommt man das Kind. Nur wenn man nicht so, sag ich mal, empfindlich ist, ja, und gleich von Anfang an ins Krankenhaus geht, dann so war ich und habe die Schmerzen, also zu Hause so gut wie ich konnte, ja. Ausgehalten, bin dann noch zur Frau Arzt, sie sagt, oh Gott, der Muttermund ist ja schon über die Hälfte offen. Jetzt aber nichts wie ab ins Krankenhaus. Und dann natürlich muss man dort nicht mehr so lange, ja, die Zeit verbringen. Dann ist es ja schon die Hälfte so geschafft, ja. Aber trotzdem, ja, es ist schmerzhaft, aber das kaum ist das Kind auf der Welt da, ja, ach, da vergisst man das Ganze.
2: Ja, das stimmt. Wie alt ist denn dein Enkelkind inzwischen?
4: Also meine Enkeltochter ist 11 und dann der, wo ich jetzt gesagt habe, wo ich dann hin bin, weil er auf die Welt kam, 9 und habe ich noch ein Enkelkind mit 4.
2: Ach, wie süß. Aber sind alle schon, drei von auch schon ein bisschen Tochter. Groß, ne? 11 und 9 sind ja, die sind ja schon ordentlich.
4: Ja, kann man schon ganz schön was mit anfangen, ne?
2: Mit denen kann man es unternehmen und so und die verstehen und
4: ja, herrlich. Ja. Und die Enkeltochter ruft mich auch ziemlich oft an, ja, und das finde ich noch ganz toll in dem Alter, dass sie so anruft, ihre Oma, und sich mit allem Möglichen mit mir unterhält und dann sagt, ah, Oma, ich bräuchte mal wieder den Nagellack, kannst du mir auch Nagellack entfernen oder sowas besorgen? Und dann gehe ich zum Drogeriemarkt und hole ihr das und jetzt freut sie sich schon, wenn ich sie nächste Woche sehe, hat sie mich heute angerufen, gefragt, ob ich alles schon besorgt habe, habe ich gesagt, jawohl, ne? Ist alles schon gerichtet und das bekommst du dann nächste Woche, weil der Enkelsohn Geburtstag hat.
2: Das sehen wir mal wieder. Ja, unser Thema lautet ja der Anruf, bei dem ich sofort los musste. Für wen würdest du eigentlich sofort losfahren, egal wie weit? Bist du da so, dass du sagst, naja, für Familie oder vielleicht enge Freunde, aber jetzt für Leute, die ich jetzt nicht so gut kenne, würde ich es jetzt nicht machen? Oder wie bist du da so eingestellt?
4: Ich sag mal, also auch für Freunde, ja, wenn jemand so, also ich kenne ja meine Freunde und ich glaube, sie wären alle auch bereit, wenn ich jetzt Hilfe bräuchte, ja, würden kommen und da wäre ich auch bereit, wenn da jemand sagen würde, du, ich brauche dich, egal ob Tag oder Nacht, dann würde ich da auch hingehen, würde auch helfen. Ist egal, oder nicht helfen, hingehen, auch wenn ich irgendwo was machen kann, ne?
2: Wäre es dir denn auch, also ist es dir auch wichtig, dass du weißt, was da gerade los ist? Oder würdest du bei so einem mysteriösen Anruf, wie beispielsweise, da ruft jetzt jemand an, ist ja jetzt egal wer, du kennst die Person auf jeden Fall, und die sagt, Piroschka, ganz dringend, komm bitte sofort vorbei, leg wieder auf. Du rufst zurück, keiner geht dran, aber du weißt jetzt natürlich, die Person hat gesagt, komm bitte sofort vorbei. Würdest du es dann machen oder sagst du, nee, solange ich nicht weiß, was da passiert ist, fahre ich nirgendwo hin?
4: Oh, das ist eine gute Frage. Du müsste ich erst mal, ich würde also wie gesagt sofort mehrmals zurückrufen.
2: Ja, ich auch. Jeder wird das, glaube ich, erstmal machen, ne? Weil man ist ja neugierig.
4: Wenn ich aber jetzt gar niemand erreichen würde und ich die Person gut kenne und ich weiß, das ist eine Person, die nicht so irgendwie ein Späßchen macht oder so, da hätte ich keine Ruhe. Da müsste ich schon wissen, was los ist. Sonst könnte ich, egal ob das Tag oder Nacht ist, dann kann ich keine Ruhe haben.
2: Kriegst du keine Ruhe? Ja, ich auch nicht. Deswegen war ja die Frage, wie man da in dem Moment reagiert.
4: Ja, das könnte ich dann nicht. Da müsste ich schon irgendwie, wenn ich halt jemand fragen könnte, die Person, guck mal, oder du wohnst in der Nähe, da angerufen von zu Hause, kannst du mal dahin gehen, schauen, was ist, und mich gleich zurückrufen. Wenn ich aber gar niemand erreichen würde, dann müsste ich mir da irgendwie Sicherheit holen und müsste hingehen.
2: Jetzt rufst du ja abends immer bei mir in der Sendung an. Bist du denn nachts generell immer erreichbar oder gibt es Zeiten, wo man dich schlecht erreicht?
4: Also mein Telefon, mein Handy ist Tag und Nacht an und da kann man mich immer erreichen.
2: Ist immer laut geschaltet, ja? Also das hörst du immer?
4: Ja.
2: Na, guck mal.
4: Ja.
2: Ja, die meisten haben ja heute ihre Handy auf stumm, ne? Also das heißt, die kriegen das selten mit. Ja. Aber man hat es ja heutzutage sowieso gefühlt irgendwie die ganze Zeit in der Hand.
4: Ja, aber ich schon alleine, wenn irgendwas wäre, ne? Und ich meine Tochter anrufen müsste, dass was ist, dass ich zu erreichen bin.
2: Ja, das ist schon sinnvoll auf jeden Fall. Schön, vielen Dank für deine Geschichte, Piroschka. Dann alles Gute.
4: Okay. Ja, ach so, ganz kurz. Ja. Falls die Ursula Stückmüller zurück zuhört, werde ich sie gerne grüßen.
2: Wer ist das denn?
4: Sie sagt, sie hört immer abends dein Programm. Und die habe ich letzte Woche gesehen, als ich bei der Bank war. Und da sagte sie, ich höre dich immer beim Daniel Kaiser. Und das höre ich immer abends. Und dann hat sie immer gehört, der Name Piroschka. Und dann hat sie gesagt, das finde ich ganz toll. Dann habe ich gesagt, das ist deine Sendung.
2: Du bist ja selbst schon eine kleine Prominenz hier. Ich danke dir für deinen Anruf. Pass auf dich auf. Bis bald. Mach's gut.
4: Ja, okay, gut. Tschüss.
2: So, anrufen dürft ihr auch vom Handy, vom Festnetz. Heute mal ein ganz spannendes Thema mit dem Titel Der Anruf, bei dem ich sofort los musste. Überleg mal, was war da in der Vergangenheit? Wer hat angerufen? Muss nicht nachts sein. Also das war jetzt vielleicht eine Geschichte, ne, die ich genannt habe, aber das kann auch sein, dass tagsüber der Anruf kam. Das muss nicht nachts um drei gewesen sein, das kann mittags gewesen sein. Der Anruf, bei dem ich sofort los musste, erzählt mir eure Geschichte, die dazu passen könnte. Und vielleicht habt ihr aber auch generell eine Einstellung zu dem Thema und sagt irgendwie, nee, ist egal, wer anruft, ich springe nicht. Ganz im Gegenteil, ich guck erstmal, wer da anruft, um was es geht und dann ganz gemütlich und nicht unbedingt sofort. Die Nummer zu mir.
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2: Wen haben wir dran? Mit der 89. Guten Abend, hallo.
5: Hallo Daniel, die Jessica hier. Hi.
2: Jessica, grüße dich. Oh, ich höre dich aber nicht so gut. Ist laut bei dir im Hintergrund. Kannst du das umstellen irgendwie?
5: Ich glaube fast nicht, weil ich auf der Autobahn bin. Ich fahre gerade nach Hause. Ich schau mal, aber...
2: Lass dir Zeit. Okay. Und in der Zwischenzeit könnt ihr auch gerne mal anrufen. Im Moment ist eine Leitung frei. Die könnt ihr euch noch schnappen. Und in der aktuell wartet ihr 6 Minuten. Also es geht eigentlich. So, Jessica.
5: Dauert aber nicht mehr allzu lange. Bin ich gleich runter von der Autobahn. Ich hoffe, es geht soweit.
2: Jetzt ist es ein bisschen besser. Geht, muss einfach...
5: Okay.
2: Jessica, woher bist du? Aus welcher Ecke?
5: Hennef. Ich komme aus Hennef. Wir haben auch schon mal telefoniert. Ist aber schon... Genau, lange her.
2: Freue mich, dass du wieder da bist. Und das Thema hatte ich sofort angesprochen. Also du hast eine Geschichte.
5: Ja, leider eine sehr traurige Geschichte. Deswegen hat es mich auch direkt angesprochen. Und zwar war es letztes Jahr im August, 16. August, rief meine beste Freundin mich an, weil ihre 14-jährige Tochter verstorben ist.
2: Oh nein.
5: Ja, bei einem Autounfall, ja.
2: Das war deine beste Freundin, die dich angerufen hat?
5: Genau, das war morgens um 10:30. Ich weiß es noch ganz genau, ist noch nicht so lange her gefühlt. Ich saß mit meinen Kindern auf der Couch und sie rief mich an. Und wir hatten noch einen Abend vorher telefoniert. Was eigentlich ungewöhnlich ist, dass sie mich am nächsten Tag direkt wieder anruft. Aber dann ich konnte eigentlich auch gerade, ich war die Kleine am Weinen war und meine Tochter meinte nur, Mama, geh mal ran.
2: Boah, ich habe gerade Gänsehaut.
5: Ist irgendwas. Ja. Ja. Oh. Und ich bin dann auch rangegangen und ich dachte erst, sie lacht, weil ich konnte es gar nicht richtig differenzieren, was gerade los war, weil sie auch nicht wirklich reden konnte, natürlich. Ja. Bis ich erstmal gemerkt habe, dass sie bitterlich am Weinen war und sagte nur, ja, Lena ist nicht mehr da.
2: Und meine Reaktion wäre, was heißt, sie ist nicht mehr da? Wo ist sie denn?
5: Ja, habe ich auch. Und dann sagt sie, sie ist nicht mehr da. Sie ist beim Autounfall gestorben. Und meine erste Reaktion war, es hört sich jetzt blöd an, ich habe aufgelegt, weil ich habe das ganze Haus erstmal zusammengebrüllt, weil ich dieses Kind natürlich von Schwangerschaft an, genau, ne? Unsere Freundschaft geht schon über 20 Jahre, ja, und ich habe auch noch einen Sohn im gleichen Alter, wir waren also zur gleichen Zeit schwanger, ja, und da musste ich mich erstmal sammeln und dann die nächste Reaktion war, ich muss sofort dahin, ja.
2: Boah, ich kann es mir nicht, das ist unvorstellbar.
5: Das ist es, ja. Und,
2: so, dann, nachdem du dann die Bude zusammengeschrien hast, hast du aber zurückgerufen. Oder was hast du dann gemacht?
5: Ich hab zurückgerufen, weil mein Mann mir das Handy gebracht hat und hat gesagt, du musst zurückrufen. Ne? Wer weiß, was sie jetzt denkt, was mit dir los ist. Und dann habe ich natürlich auch unter Weinen gesagt, ich komme jetzt sofort. Nein, sollst du nicht, du sollst nicht fahren in diesem Zustand. Ich so, doch, ich kann fahren, habe ich gesagt, ich muss auf jeden Fall jetzt dahin. Ja, und dann war ich eigentlich auch gefühlt die nächsten zwei Wochen war ich jeden Tag dort, ne? Von morgens bis abends. Ja.
2: Dort heißt bei deiner besten Freundin zu Hause.
5: Quasi. Genau, zu Hause.
2: Hat ihre Tochter noch bei ihr gelebt oder war die schon außer Haus?
5: Nee, die war 14, die hat noch zu Hause gewohnt. Ja.
2: Also dann natürlich mal. Also erstmal natürlich die Fahrt. Du bist alleine gefahren, du hast nicht gesagt, Schatz, kannst du mich fahren? Du bist selbst gefahren?
5: Ich bin alleine gefahren, ne? Der musste auf die Kleine aufpassen, also auf die Kleineren noch zu Hause, genau. Ich bin alleine gefahren, ja. Ich war auch sehr gefatzt auf der Fahrt.
2: Ich wollte gerade fragen, bist du konzentriert oder warst du gedanklich woanders?
5: Ich war komischerweise sehr fokussiert, sehr konzentriert. Ich glaube, das ist einfach so, das schaltet in einem so um, dass man dann, man macht einfach.
2: Autopilot,
5: genau. Und natürlich dort angekommen, bricht natürlich erstmal alles aus einem raus, ne? Dann nochmal, klar.
2: Ja. Kannst du dich an den Moment noch erinnern, als du angekommen bist, vor der Tür standst und die Tür aufging von ihr?
5: Sie stand draußen und sah mich aus dem Auto aussteigen und lief auf mich zu und fiel mir weinend in die Arme. Und wir haben zusammen dort gestanden und erstmal geweint, ja. Ja. Also schon eine Erleichterung ihrerseits, dass ich endlich da bin, hatte ich das Gefühl. Also nicht, dass sie mit mir jetzt erstmal nicht konnte. Nein, im Gegenteil, sie war froh, dass ich da war. Und ich glaube, das hat uns beiden auch geholfen, weil wenn ich jetzt Tage verstrichen lassen hätte, hätte ich nicht gewusst, wie ich auf sie zugehen sollte. Da ich aber im ersten Moment direkt dort war, war das für mich auch jetzt noch einfacher für mich, mit ihr jetzt auch damit umzugehen. Ne? Wir reden ganz offen, ehrlich, wir weinen gemeinsam immer noch. Ja, das war so der Anruf, der mir, glaube ich, mein Leben lang auch in Erinnerung bleibt, wo ich sofort los musste, ja.
2: Oh, ich merke gerade, wie so ein Kloß in meinem Hals wächst, aber das ist nicht zu vergleichen mit dem, was du damals wahrscheinlich erlebt hast. Die Frage, die ich mir gerade stelle, abgesehen von dem Bild, das ich im Kopf habe, wo ich mir denke, dass es so gut tut, dass du da hingefahren bist, dass es so gut tut, dieses gemeinsame Weinen, dieses gemeinsame drüber reden oder einfach nur zuhören. Ich würde gerne mal wissen, was ist dann, also dann seid ihr natürlich irgendwann mal reingegangen, ihr habt ja nicht die ganze Zeit nur auf der offenen Straße da gestanden.
5: Und es waren eben auch viele Familienmitglieder da, ne? Klar. Ne?
2: Was macht man dann da? Sitzt man dann einfach nur und hört sich dann das Geschehnis an? Oder wie läuft das ab? Man fühlt sich vielleicht ja auch so ein bisschen fehl am Platz. Also,
5: total. Also eigentlich Worte, es bringen keine Worte, ne? Ihr irgendwas zu sagen. Eigentlich habe ich sie ganz in Ruhe gelassen. Ich habe eigentlich nur ihre Hand gehalten. Sie hat meine Hand festgedrückt zwischendurch. Ja, sie saß eben da. Ne? Es war nicht mehr die Freundin, die ich jetzt vorher kannte, ne? Sie sah wirklich, die ersten zwei Tage waren richtig schlimm, als wäre sie wirklich unter starken Drogen. Ne? So kam das einem vor. Sie hat ins Leere geguckt, sie hat immer wieder angefangen zu weinen. ja, das erstmal zu begreifen, dass ein Kind auf einen Schlag jetzt nicht mehr nach Hause kommt, sie kommt nicht mehr, das muss man erstmal, das ist, glaube ich, auch jetzt immer noch nicht angekommen. Ne?
2: Wie lange ist es jetzt her?
5: Also eigentlich, ja, jetzt am 16. August, ein Jahr war es jetzt her.
2: Nee, das ist...
5: Ja.
2: Das ist noch zu kurz. Und selbst wenn 20 Jahre vergehen, das ist dein eigenes Kind und das vergisst
5: du nicht. Ja, das Schlimme eigentlich daran, die Gerichtsverhandlung ist jetzt erst noch im September, die kommt jetzt noch auf sie zu, weil der Fahrer, der das Auto gefahren hat, war 16 und hatte natürlich keinen Führerschein.
2: Darfst du und kannst du was zu den Umständen mal erzählen oder ist das eher eine?
5: Ja, die sind eben, wollte sie bei einer Freundin schlafen, die war 16. Deswegen, meine Freundin dachte eben, sie ist in guten Händen, sie schläft bei ihrer Freundin, sie kriegte auch noch einen Abend davor noch eine WhatsApp, Mama, mir geht's gut, wir gucken jetzt noch einen Film und wir schlafen gleich, ich hab euch lieb. Ja, und dann sind die zwei Mädels aber eben noch mal raus. Die Mutter von der besagten Freundin war wohl nicht zu Hause an dem Abend. Deswegen konnten die Mädels ungestört noch mal raus, haben sich dann eben mit drei Jungs getroffen.
2: Jetzt muss man ja dazu sagen, einfach nur mal so nebenbei, das haben wir ja früher auch gemacht. Ne? Ist ja jetzt nicht außergewöhnlich, da ist jetzt nicht die Frage Schuldfrage und so, sondern haben wir früher auch gemacht.
5: Ja, und ja, dann kamen sie wohl auf die glorreiche Idee, also der Fahrer, der ist wohl schon öfters mal hier und da wohl ohne Führerschein gefahren, kam jetzt so im Nachhinein wohl raus. Und seine Mutter war zu dem Zeitpunkt im Urlaub und er hatte dann wohl die glorreiche Idee, das Auto von seiner Mutter zu nehmen. Und
2: aber der hatte mit den Mädels eigentlich nichts zu tun, also der kannte die auch nicht.
5: Er kannte nur die Freundin von der Lena, sag ich jetzt, die kannte er schon. Er hatte seine zwei besten Freunde waren dabei, die waren aber schon jeweils 19, hatten aber auch keinen Führerschein. Ja, und er hat dann eben die Idee gehabt, wohl oder vielleicht noch ein anderer, ich weiß es nicht, das Auto zu nehmen und sind dann abends durch die Gegend gefahren mit dem Auto, was bis dato wohl die ersten zwei Stunden wohl auch noch geklappt hat. Bis dann irgendwann er ja auf einer Landstraße, wo nur 50 erlaubt ist, dann 120 Sachen drauf hatte und dann irgendwann in der Linkskurve die Kontrolle übers Auto verloren. Alle vier Insassen sind tot, bis auf ihn. Er hat überlebt mit einem Armbruch.
2: Krass.
5: Ja. Das hast du wahrscheinlich vielleicht auch in den Nachrichten gehört. Das war in Kürten, war überall auf jeden Fall auch in den Nachrichten.
2: Ach so, ja. Das war sogar eine offizielle Nachrichtenmeldung.
5: Ja. Also es war schon, der Unfall war wirklich grausam. Also ich weiß noch genau die Worte von der Polizistin, die noch an dem Tag auch noch bei meiner Freundin noch kam natürlich, haben mit ihr noch gesprochen, haben gesagt, ob sie ihre Tochter heute schon sehen möchte oder erst in ein paar Tagen, weil es wäre sehr viel Blut im Spiel gewesen und sie würde ihr abraten, ihr Kind jetzt anzuschauen. Ja.
2: So, du hast gesagt, ab diesem Tag war ich sehr häufig bei ihr, bestimmt zwei Wochen jeden Tag irgendwie. Ja. Was macht man in dieser Zeit? Ist es dann so, dass du sagst, du, ich bin einfach nur da, ich sitze dann auf der Couch und wenn sie reden will, kann sie mit mir reden? Oder sagst du dann irgendwie, nee, ich habe ihr in der Zeit beim Haushalt geholfen, ich habe ihr, damit das alles nicht irgendwie untergeht, habe vielleicht auch Gedanken sortiert, wenn es darum ging, was müssen wir jetzt alles papierkrammäßig klären oder anwaltsmäßig klären oder was? Welche Rolle hast du übernommen? Welche Aufgaben?
5: Also ich habe Essen mitgebracht. Das war so das Erste, was mir so einfiel, weil sie hat ja noch eine Tochter von 10, dass das Kind was zu essen hat, weil sie überhaupt nicht in der Lage dazu war. Ansonsten, was so drumherum war, da hatte sie zum Glück genug Angehörige, die ihr da geholfen haben. Deswegen die meiste Zeit saß ich eigentlich nur da und war einfach nur da.
2: Und
5: wenn sie eben reden wollte, weinen wollte, war ich eben an ihrer Seite. Ne? Ja.
2: Wann kam für dich der Zeitpunkt, an dem du gemerkt hast, ich glaube, jetzt lasse ich sie mal ein bisschen allein, auch für sich irgendwie. Jetzt
5: weil
2: sie
5: es geäußert hat.
2: Ah.
5: Ja, sie hat geäußert, sie hat gesagt, sie muss jetzt zur Ruhe kommen, es ist ja alles zu viel. Das hat sie mir zwar eher so gesagt, so mit den anderen, sie hat das neben mir persönlich, du bist mir zu viel, aber so generell. Und da habe ich mich dann auch einfach so ein bisschen rausgezogen und habe eben hier und da mal angerufen und die Lage mal gecheckt, wie es ihr so geht.
2: Aber du hast sofort gemerkt, das ist nicht gegen mich persönlich gerichtet, sondern das ist...
5: Genau.
2: Okay.
5: Das ist auch bis heute noch so, ne? Also wenn sie sich nicht treffen mag oder sagt, nee, ich mag gerade nicht, ich kann gerade nicht, es geht mir gerade nicht gut, dann nehme ich das auch nie persönlich, ne? Weil das ist für mich völlig okay, diese Grenze auch nicht einfach zu überschreiten und dann einfach vor der Tür zu stehen oder so, ne? Ja.
2: Was wäre die Ausnahme? Weil gerade wenn man diesen Satz hört, nee, mir geht's gerade nicht so gut, sagen ja die anderen, ja, dann erst recht vorbeikommen, dann erst recht was zusammen machen. Man will die Person ja nicht allein lassen in solchen Momenten. Wo ist da für dich der Unterschied?
5: Wenn sie sagt, das hat sie auch schon geäußert, ich weiß nicht, ob ich weiterleben kann.
2: Also wenn es wirklich so suizidale Gedanken gibt.
5: Diese Gedanken waren eben auch schon da, wo ich mit ihr auch intensive Gespräche geführt habe, wo ich gesagt habe, du hast noch deine Tochter, du kannst sie nicht allein lassen, die braucht ihre Mama. Mhm. Aber ich glaube, wenn die Kleine nicht da wäre, dann wäre sie schon nicht mehr da, ja.
2: Das klingt natürlich ganz schön.
5: Das ist so das Einzige, was sie, glaube ich, noch so hält, ne? Ja.
2: Wahnsinn.
5: Mhm. Ja.
2: Jessica, ich würde jetzt eigentlich noch weitere Fragen dazu stellen, aber ich merke, dann Details, die dann schon von der Story wieder fast schon zu weit weggehen. Ich danke dir erstmal für die Story und ich wünsche dir einen ruhigen und sicheren guten Abend.
5: Ja, danke dir, Daniel.
2: Danke dir, ich dir auch. Bis bald.
5: Danke, bis bald. Ja, ciao, tschüss.
2: So, anrufen dürft ihr auch vom Handy vom Festnetz. Unser Thema heute Abend. Der Anruf, bei dem ich sofort los musste. Ruft mich an und erzählt mir eure Story. Also es kann was Tragisches sein, es kann aber auch sich am Ende herausstellen, dass das der größte Quatsch war, warum ihr losgegangen seid. Ne? Vielleicht kennt ihr das. Also es gibt so Leute, die sagen, boah, du musst unbedingt vorbeikommen, sofort. Und dann kommt ihr vorbei und stellt fest, ernsthaft? Deswegen bin ich jetzt wie ein Verrückter oder wie eine Verrückte losgefahren. Kann ja auch sein, dass es so eine Geschichte gibt. Ruft mich an und erzählt mir, was ihr erlebt habt. Die Nummer zu mir.
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2: So, wen haben wir dran? Bei mir ist, muss man gerade gucken, da ruft wer an mit dem Namen Dietmar aus Gelsenkirchen.
6: Ja, hallo. Ich bin's wieder.
2: Du bist wieder. Ist doch gut. Schön, dass du da bist. Hallo Dietmar.
6: Und zwar, ich habe mal im Alter von 16 Jahren fluchtartig die Wohnung verlassen. Die Familie war in Urlaub und ich wartete immer noch auf meinen Ausbildungsvertrag und wusste nicht, dass bei einem größeren Unternehmen sich man da keine Sorgen machen muss, wenn man eine Zusage hat. Ich dachte erst, man muss den Ausbildungsvertrag in Händen haben. Und dann war das eben so, die haben mir dann plötzlich geschrieben an dem Tag und meine Lohnsteuerkarte, die ich auch schon eingereicht habe, haben sie geschrieben, die wäre weg. Hallo?
2: Ja.
6: Also, und
2: das ist noch die Vorgeschichte, bevor der Anruf kam, ne?
6: Ja, genau. Gut. Und es ging um einen Rückruf. Ich habe dann angerufen und meine gesagt, ja, der Beamte kommt gleich und, ne, der wird sie zurückrufen. Und der meinte nur, ja, ist doch alles kein Problem, ne? Und was sie da bekommen haben und so weiter, die Zusage ist eigentlich juristisch erst gültig, wenn sie zweiseitig ist. Das Unternehmen hat mir das geschickt, dass sie mir die Ausführungsstelle geben und die haben mir

0: sondern in die Hosentasche. Der Fünfer ist mir dann irgendwie verloren gegangen, aber ich hatte doch genug im Portemonnaie. Ab nach Bochum. Und der hat dann gesagt, ja, die Lohnsteuerkarte hätte jetzt Zeit gehabt, die soll in 3 Monaten einreichen können. Aber jetzt haben wir die schon mal und sowas kommt schon mal weg. Tragisch ist es natürlich, wenn so Sachen wie ein Studienbuch wegkommen, dann lässt sich nicht so leicht ersetzen. Ne, ist auch schon mal denen vorgekommen. Und ja, dann hat er das entgegengenommen und alles klar und gesagt, also machen Sie sich dann wegen dem Ausführungsvertrag keinen Kopf, den werden Sie vermutlich erst bekommen, da sind das die Probezeit schon rum. Na, den legen wir zurzeit neu auf. Und dann ist mir dermaßen ein Stein vom Herzen gefallen, als ich also zurückkam, sofort erstmal zum Fleischer, 2 Koteletts, 500 Gramm Kartoffelsalat und Krautsalat und dann habe ich es mir erstmal gut gehen lassen. Kam noch ein Kollege vorbei, aber wir haben uns auf eine Flasche Bier begrenzt, obwohl die Schnapsbar war ebenfalls auch vom Vater, ne? Wir hätten uns richtig eingeben können. Aber nö, also die eine Flasche Bier hat gereicht, der musste dann auch wieder weg. Und pünktlich zum Abendrot und so. Und dann habe ich den Abend, also da ist mir wirklich ein Stein vom Herzen gefallen. Ich habe sofort, die haben die Eltern angerufen, da im Urlaub, die waren da irgendwie auf Terschelling mit Bruder und Schwester. Und ja, habe gesagt, braucht euch keine Sorgen. Das hat sich gelohnt, dass ich dann alleine zu Hause geblieben bin. Ist alles in, ist alles prima gelaufen. Und da an dem Abend, also da ging es ja wirklich besser. Da ist mir wirklich den Stein, den man so wochenlang vor sich hatte und so weiter. Ich hatte ja noch 2 andere Feuer Feuer im Eisen mit anderen Ausbildungsstellen, aber das wäre nicht so das Wahre gewesen. Das war so bei kleinen Klitschen. Und da war ich wirklich froh. Also da ging es mir dann also deutlich besser und ich hatte auch noch schöne Restsommerferien, ne, bis ich dann anfangen konnte zum 1.8.
1: Jetzt habe ich, das ging jetzt so schnell, dass ich den Rückruf verpasst. Also in diesem Rückruf, den du bekamst, war die Aussage, sie müssen jetzt sofort vorbeikommen?
0: Nein.
1: Das war deine eigene Interpretation oder wie davon? Ich muss jetzt sofort.
0: Nein, das war so, dass der mir gesagt hatte, ja, wir haben Ihnen ja was zugeschickt. Und das ist so und so und wir haben Ihnen ja schon eine Zusage gemacht, ne? Und jetzt brauchen wir nur noch die Unterschriften Ihrer Eltern.
1: Ach so, das heißt, es hat in dir selbst quasi Druck und Panik ausgelöst. Ich will ganz das unbedingt und ich warte jetzt nicht länger damit, nicht, dass ich das am Ende versäumt habe. Das ist mir doch so wichtig. Also ziehe ich jetzt sofort los und ich habe zwar nicht die Eltern gerade da, egal, dann fälsche ich das und bringe denen das schnell vorbei.
0: Richtig, um dadurch das wasserdicht zu machen.
1: Ja, ja, klar, verstehe.
0: Wenn ich dieses Schriftstück vorbeibringe, dann ist der ganze Stress vorbei.
1: Ja, ja.
0: Und
1: ja, gut.
0: Busfahrt dahin, habe ich mir noch Gedanken gemacht. Hoffentlich ist der Beamte dann auch da, mit dem ich gesprochen habe. Hoffentlich erreiche ich den und so fort. Und ne, wird er nicht von A nach O geschickt und so, ne?
1: Und ich finde, das ist ein wunderschönes Beispiel, diese Geschichte, dafür, dass es nicht immer so ist, dass die Person am Telefon jetzt sagt, dringend und bitte sofort, sondern manchmal ist das unsere eigene Interpretation.
0: Ganz genau.
1: Dass wir plötzlich los müssen, ganz dringend, oder dass dieses Bedürfnis haben, etwas sofort jetzt zu machen. Schönes Beispiel dafür.
0: Ich wollte
1: dafür
0: das sofort zum Abschluss bringen.
1: Ja. So, und am Ende hast du das auch bekommen, ne? Wie lange ging das dann? 3 Jahre oder wie lange hast du das denn gemacht?
0: Die Ausbildung habe ich 3 Jahre gemacht. Okay. Aber schon nach 3 Wochen wusste ich, oh, das wird nicht mein Beruf. Nach 3 Monaten habe ich schon mal zugesehen, was macht man danach?
1: Und mal warum? Das war doch dein Traum. Warum hast du es schon nach 3 Wochen gemerkt? Nee, doch nicht.
0: Ja, das war Sozialversicherungsfachangestellter und da habe ich gemerkt, also
1: oder was?
0: Ja, in so einem Büro zu sitzen und so weiter, ne? Also ob das so also als Ware ist, ne? Und später dann. Man wurde sowohl für die Krankenversicherung wie für die Rentenversicherung ausgebildet und 90% kamen eben ins Rentenbüro. Und da war mir schon klar, obwohl ich damals noch im allgemeinen Teil war, weder Renten noch Krankenversicherung, die ersten 3 Monate war ich in der Personalabteilung eines Krankenhauses. Allgemeiner Teil nannte sich das, naja, so im kaufmännischen Bereich. Man musste ja, die Berufsschule kam ja zu uns, wir mussten nicht zur Berufsschule, die Berufsschullehrer kamen zu uns, aber nur 1,5 Jahre, ansonsten gab es dienstbegleitenden Unterricht. Da gab es nur Kranken- und Rentenversicherungen.
1: Okay, ja, das könnte auf Dauer ein bisschen eintönig sein.
0: Ja, ja, und ich habe es dann später bemerkt, also die Leute, die da rumliefen, ne? Ich habe da wenig Freude gesehen bei den Leuten in den Gesichtern. Ne?
1: Das hat eigentlich nicht unbedingt was mit dem Job zu tun, sondern vielleicht mit der eigenen Einstellung. Verstehe.
0: Ja, das ist mal so ein Zweiklassensystem gewesen.

0: Ich wäre ja Angestellter gewesen, aber die hatten ja auch noch eine andere Berufsausbildung. Mhm. Mit 19 Jahren Abitur, Inspektoranwärter, Beamter. Und da geht die Post dann auch finanziell ganz anders ab. Auch mein Onkel, der beim Finanzamt war, Oberfinanzrat war, der hat gesagt, ich werde mich nicht für dich einsetzen beim Finanzamt. Ich wollte ja auch Angestellter beim Finanzamt werden und er meinte, hör mal, wie willst du jemals heiratende Frau ernähren und so weiter als Angestellter? Ne? Sieh zu, dass du dann an dein Abitur rankommst, dann können wir darüber reden. Ne? Mhm. Ja, so als kleiner Angestellter beim Finanzamt meinte er, das wird nichts. Klar, der kannte sich da aus. Ne?
1: So, Dietmar, auch an dich die Frage. Wie ist es denn bei dir? Also für wen würdest du denn sofort losfahren, wenn jemand dich anruft und sagt, du ist dringend... Spielt das eine Rolle, wer das ist? Oder sagst du, also unterscheidest du da zwischen Familie, Freunde, Bekannte, Chef vielleicht auch oder so? Oder ist das für dich gleich, wenn dich jemand braucht?
0: Also ich bin ja mittlerweile Altersrentner, gehe auf die 70 zu. Aber ich sag mal so, ich hab ja einen Bekanntenkreis, die Leute kenne ich seit 40 Jahren. Mhm. Und wenn mich wieder aus meinem engeren Bekanntenkreis jemand anruft, wir sehen uns ja regelmäßig und so weiter und Montag ist ja immer Filmabend, gucken wir mal eine Serie oder einen Film und mehr oder weniger Knappschaftsabend, na, ich bin ja dann nach dem Fachabitur und abgebrochen im Studium im Bergbau gelandet und ja, wenn da einer anrufen würde, na, da würde ich natürlich sofort loslegen, ne? Bei Verwandtschaft sowieso, wir kommen alle gut miteinander aus. Das läuft aber auch andersrum.
1: Das heißt, selbst wenn du irgendwie Hilfe brauchst, da musst du nicht überlegen, ja, wen kann ich denn jetzt fragen? Wer ist denn zuverlässig? Sondern eigentlich alle.
0: Genau. Ich habe hier im Haus ein Ehepaar leben, die sind 5 Jahre jünger als ich. Die haben Schlüssel für meine Wohnung, für den Fall der Fälle. Mhm. Wir haben uns gegenseitig schon in die Krankenhäuser gefahren.
1: Das ist gut zu wissen und gut zu haben, sowas in dem Ernstfall.
0: Naja, und hier im Haus ist eigentlich, ne, mehr Personenhaushalt hier, 6 Mietparteien, unten habe ich weniger mit zu tun, eine ältere Russin, dann direkt daneben eine Schulkollegin, der Nachbarin, die den Schlüssel hat, ne, die zu einem Ehepaar gehört, rechts neben mir wohnt eine 30-jährige junge türkischstämmige, die mehrsprachig ist, die Englisch, Türkisch, Deutsch akzentfrei spricht und über mir, der kann sich mit seiner Mutter noch auf Polnisch unterhalten, auch ein jüngerer Mann und so weiter. Mit denen komme ich alle gut aus. Ne?
1: Ich habe letztens eine spannende Studie gelesen, Dietmar. Jetzt muss ich gerade nochmal zusammen, was ich da gelesen habe. Ich krieg's nicht mehr genau hin. Aber die Grundidee dahinter ist folgende, oder die Grundaussage davon war, dass es Menschen gibt, die eine Partnerschaft eingehen, sich aber nicht darüber bewusst sind, dass sie dies eigentlich aus einer inneren Angsthaltung machen, nämlich der Angst, wenn mir was geschieht, wer soll das mitbekommen? Also doch lieber mit jemandem zusammen sein, der sich quasi immer jeden Tag nach mir erkundigt, so ungefähr. Glaubst du, da ist was dran? Glaubst du, es gibt wirklich Menschen, die Partnerschaften aus dem Grund führen und sich dessen gar nicht bewusst sind?
0: Da sind die sich vielleicht nicht bewusst, aber diese Angst, ich bin mehr oder weniger alleine, ich muss mich da auf jemanden einlassen und so weiter, nicht, dass mal irgendwas ist und mir fällt keiner ein, den ich anrufen könnte.
1: Ja.
0: Und dann lässt man sich mit Sicherheit auf sowas ein. Ne?
1: Ich verstehe zwar diesen Gedanken, als ich das gelesen habe, was ich aber nicht verstehe ist, dein Partner, ja, ist ja nicht immer da. Es kann ja sein, dass die Frau gerade unterwegs ist oder so. Das heißt, du hast ja nie eine 100-prozentige Chance oder Garantie.
0: Naja, das ist richtig.
1: Die hast du ja nie.
0: Das ist natürlich eine ganz üble Sache, wenn es nur um eine Person geht. Bei mir sind es zahlreiche Personen aus Verwandtschaft und Bekanntschaft und Nachbarschaft. Da ergibt sich dieses Problem nicht. Ich kann mich noch erinnern, ich hatte mal nach einer ambulanten OP, ist mir nicht klar geworden, die hat mich ja auch sediert kurz und ich hätte jemanden gebraucht, der mich abholt. Mhm. Und 24 Stunden häusliche Betreuung. Mhm. Und da habe ich gar nicht mehr dran gedacht. Und dann war ich so ziemlich der Letzte da, der in der Ambulanz da lag und in diesem Aufwachraum. Und Der meinte, ja, sie haben sich doch bestimmt drum gekümmert. Um was habe ich mich gekümmert? Das haben die vorher auch gar nicht angesprochen. Das kannte ich nur aus anderen Fällen, aber das war vorher angesprochen. Und meinte ich, nö, ich dachte, ich könnte jetzt so ab. Nee, sie sind ja hier sediert worden und, ne? 24 Stunden betroffen, sie müssen abgeholt werden, ne? Dann gut, ich mein Handy raus, einen Kollegen angerufen, der hat gesagt, oh, das fasst mir gerade nicht. Und der wollte seine Freundin abholen und ansonsten will ich sofort vorbeikommen. Und der meinte, aber ich mache dir jetzt mal einen Vorschlag. Ne? Wir machen mal ein bisschen Talk hier, Small Talk, damit das für den Pfleger so aussieht, als wäre alles klar. Ne? Und dann meinte ich, ja, ist ja gut, dass du mich abholst, wann kommst du vorbei? Ne? Und ja, ne, alles klar. Ne? Und dann habe ich dem Pfleger gesagt, ja, haben wir das geregelt, der ist in einer Viertelstunde hier. Ne? Ja, dann bewegte er sich weg. Ich habe mich angezogen, guckte mal so ganz kurz, ich war sowieso der Letzte da und habe mich dann rausgeschlichen.
1: Und dann?
0: Ja, ruckzuck saß ich in der Straßenbahn fertig.
1: Dietmar, ich muss leider weiter, wir haben uns ein bisschen verquatscht. Ich wünsche dir einen schönen Abend, alles Gute dir.
0: Ja, danke doch, ich fahr's.
1: Bis bald, jo. Mach's gut. Tschüss.
0: Bis bald, jo, tschüss.
1: Das war auch mal wieder eine außergewöhnliche Geschichte, mit der ich jetzt gar nicht gerechnet habe. Das Thema heute Abend, der Anruf, bei dem ich sofort los musste. Also nach dem Anruf habt ihr die Wohnung verlassen. Es ist jetzt nicht zwingend notwendig, dass jemand am Telefon zu euch gesagt hat, ihr müsst sofort los. Das war jetzt bei Dietmar zum Beispiel ja der Fall. Da hat keiner gesagt, du musst sofort los. Er hat selbst dieses Gefühl von Dringlichkeit irgendwie empfunden. Und das Beispiel mit den Beziehungen fand ich auch gerade ganz witzig. Wirft für mich auch gerade ein ganz neues Bild auf Dating. Stellt euch mal vor, ihr seid da auf irgendeiner Dating-App und jemand fragt euch, na, was suchst du? Und ihr antwortet, ich will eine Beziehung, weil ich jemanden brauche, der nach mir guckt. Interessant, auf jeden Fall. So, die Nummer zu mir ins Studio.
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1: Stefan aus Mannheim ist bei mir. Stefan, grüß dich.
3: Einen wunderschönen guten Morgen. Hörst du mich so gut oder
1: ja,
3: ist das, soll ich dich vom Headset runterschmeißen?
1: Nö, ist ein gutes Headset mit viel Bass, aber ansonsten ganz gut.
3: Okay. Sehr schön. Was mir gerade noch aufgefallen oder eingefallen ist, wenn du sagst, glaubst du, es gibt jemanden auf dieser Welt, wenn du überlegst, wir sind 8 Milliarden, im Promillebereich wäre immer noch irgendwie eine Größe von Deutschland. Also ja, aber zum Thema, ich habe...
1: Warte mal, ganz, ganz kurz, das habe ich jetzt gerade nicht ganz verstanden, was du damit meinst. Auf welche Aussage bezieht sich das?
3: Weil du den vorhergehenden Anrufer gefragt hast, ob er meint, dass es irgendjemanden auf dieser Welt gibt, der das und das macht.
1: Ah, das meinst du. Ja, verstehe, gebe ich dir vollkommen recht, das ist ein Punkt für dich. Allerdings, der Hintergrund ist der, dass ich da eher so ein bisschen natürlich den Gedanken verfolge. Meinst du, das trifft auf viele Menschen zu, ne? Auf vielleicht sogar einen ziemlich großen Teil irgendwie?
3: Ja, okay.
1: Fragt man sich dann ja schon so. Also ja, gebe ich dir auch vollkommen recht, bei 8 Milliarden Menschen. Ja. Das denke ich mir jedes Mal, wenn ich eine Idee habe, denke ich mir immer, ach, irgendwer ist doch bestimmt schon mal auf die Idee gekommen. Da bin ich doch wirklich der Einzige.
3: Ja, da kann man sich relativ sicher sein, das stimmt. Ganz kurz noch, oder war das ganz kurz noch zum Thema. Ich habe eine Story, wo ich verlassen, in Anführungszeichen, wurde, weil jemand einen Anruf bekommen hat, der muss jetzt dringend weg. Und ich habe auch schon leider Gottes zwei Anrufe gekriegt, wo ich gesagt bekommen habe, komm jetzt bitte, es ist dringend.
1: Die erste Geschichte klingt interessant, aber ich habe sie nicht ganz verstanden. Also, das Telefon klingelt. Wer ist dran?
3: Von einem Bekannten von mir, mit dem ich auf dem Konzert war oder auf dem Konzert wollte. Er hat praktisch eine Nachricht gekriegt, von wegen, er muss jetzt ganz dringend ins Stuttgarter Krankenhaus. Wir waren in München. Und ja, im Endeffekt war ich dann alleine auf dem Konzert.
1: Ach so, nicht du hast den Anruf bekommen, er hat ihn bekommen.
3: Genau,
1: nicht. Okay, dann ist es ja seine Geschichte. Dann ist es seine.
3: Auf das Konzert gefahren bin.
1: Dann überspringen wir den, dann kommen wir zu den anderen. Wir wollen ja die Storys hören, wo du einen Anruf bekommen hast, wo es um dich ging.
3: Okay, dann kann ich, eigentlich das, wo ich den Anruf bekommen habe und habe gesagt gekriegt, von wegen komm nach Hause, der Papa kriegt keine Luft mehr, der Arzt ist informiert.
1: Wer hat das gesagt? Wer war da am Telefon?
3: Das war meine Mutter.
1: Mama. Mama sagt, ja, genau. Komm nach Hause, Papa kriegt keine Luft.
3: Richtig.
1: Wo warst du zu dem Zeitpunkt?
3: Und dann, ganz genau, also wenn du es ganz genau haben willst, an der alten Feuerwache in Mannheim.
1: Ach, die kenne ich. Witzig. Okay.
3: Ja.
1: So, aber war das irgendwie, warst du da beruflich oder Party oder privat oder was
3: hast du da? Das war relativ gegen Abend. Also ich war mit meiner Partnerin und Bekannten oder Freunden am Neckar und habe gesagt, komm, ich lauf mal rüber in Meggers und hol uns was zu essen. Mhm. Und auf dem Weg in den, Entschuldigung für die Schleichwerbung, aber das hat sich halt so, habe ich gerade gemerkt, im Sprachgebrauch eingewandt oder ja. Und dann habe ich, wie gesagt, den Anruf bekommen, von wegen komm nach Hause, und dann habe ich für einen Weg, wo du mir sagen kannst, von wegen ich habe eine halbe Stunde gebraucht, kann ich auch noch vertreten, aber ich kann mich noch an diesen Moment dran erinnern, wo ich das Auto abgestellt habe und dann hatte ich so noch ein paar 100 Meter zu laufen und habe in dem Moment.
1: Also, warte mal, du standst ja da in der Fastfood-Kette und hast den Anruf bekommen und hast sofort deine Bestellung abgebrochen oder dein Essen stehen lassen? Oder wie?
3: Nein, ich war auf dem Weg.
1: Ach, du warst erst auf dem Weg dahin, okay. Du bekommst den Anruf, änderst dann aber deine Pläne. Deine Begleitpersonen, die sind dann geblieben und du bist alleine losgezogen oder genau, sind die mit ins Auto?
3: Genau, ganz genau. Nein. Die sind da geblieben.
1: So, du steigst ins Auto, fährst los. Deine Gedanken, wo sind die?
3: Ja, mein Auto stand ja erst noch mal ein paar Kilometer oder ein paar hundert Meter auf jeden Fall.
1: Ach so, du musst erst mal dahin. Ja gut, ist ja logisch.
3: Ich musste erst mal.
1: Was ging dir durch den Kopf? Bist du gerannt? Bist du einfach nur zügig gelaufen? Was hast du gemacht?
3: Für meine Verhältnisse, also früher war alles besser, ne? Aber für meine Verhältnisse, ich bin mir schon zügig gelaufen und habe mich daran erinnert, wie ich jedes Mal oder wie ich oft den Gedanken gekriegt habe von wegen, hey, schlaf nicht ein, schlaf nicht ein, schlaf nicht ein. Es brennt gerade.
1: Warum schlaf nicht ein? Warst du so müde oder warum?
3: Nein. So, du bist zu langsam im Sinne von, ne? Also ich bin gelaufen und habe gedacht, Digga, du
1: schneller
3: musst jetzt noch einen draufsetzen, aber es ging halt nicht, genau. Und auf dem Weg dorthin habe ich halt noch alles abgeklärt, von wegen, dass meiner Partnerin am See, am Neckar, dass da alles in Ordnung ist.
1: Das heißt, du hast sie angerufen und gesagt, ey du, Notfall, ich kann jetzt nicht und ich fahre jetzt ganz schnell nach Hause.
3: Genau.
1: Ich muss, okay.
3: Ja.
1: So, dann fährst du. Bist du vorsichtig gefahren? Bist du oder hast du alle roten Ampeln mitgenommen?
3: Rote Ampeln, also Daniel, ich will nicht lügen, aber mich würde es nicht wundern, wenn ich eine genommen hätte.
1: Okay.
3: Aber das ist auch schon her und mit, also bei so einer Fahrt habe ich Warnblinker an und ich meine relativ gut einschätzen zu können. Natürlich, Teufel ist ein Eichhörnchen, klopft auf Holz, aber ich meine relativ im Straßenverkehr eine Situation gut einschätzen zu können. Mhm. Auf der anderen Seite habe ich auch eine Story hinter mir, wo du sagen könntest, wer bist du, der urteilt.
1: Hat deine Mom eigentlich, nachdem sie dich oder bevor sie dich angerufen hat, den Notarzt angerufen?
3: Krankenwagen? Ja, die hat gesagt, von wegen, ich habe gefragt, ob der Arzt unterwegs ist. Mhm. Und dann hat sie die Frage mit Ja beantwortet. Also war alles tipptopp. Ne? Also ich habe den Anruf gekriegt, von wegen komm nach Hause, Notarzt ist unterwegs.
1: War der dann schon da, als du angekommen bist? Bestimmt, oder? Die waren wahrscheinlich schneller als du.
3: Die waren schon da, ja, genau.
1: Okay. So, und wie ging das dann aus? Erzähl, was ist dann vor Ort passiert?
3: Die Story hat einen ganz langen Rattenschwanz mit im Großen und Ganzen Krankheit von 9 Jahren und mit 4 Jahren Pflegefall. Also da habe ich leider Gottes die große Versorgung bekommen.
1: Also deinem Papa ging es vorher schon gesundheitlich nicht gut, oder?
3: Nee, das war an dem Tag, das kam relativ plötzlich.
1: Achso, es ging ihm eigentlich gut? Das war der Anfang von der langen
3: Zeit. Für seine Verhältnisse ging es ihm relativ gut, ja.
1: Okay.
3: Und dann kam dieser Tag X und dann wurde eine Diagnose festgestellt. Und von der Diagnose hat er sich leider Gottes nie wieder erholt. Mhm. Und ist dann vor 2 Jahren, bisschen mehr als 2 Jahren, ist er leider Gottes verstorben. Danke, der Lieb. Aber ja, für ihn war es halt die Erlösung. Ne? Das ist so der ganz lange Rattenschwanz von der Story. Mhm. Nur, was ich noch anmerken wollte, was jetzt aber ganz zurückgesprungen ist, ich kann mich noch relativ genau an den Moment erinnern, wo ich vom Auto zu meinem Elternhaus gelaufen bin und habe dann aus Neugierde, oder mich hat es interessiert, habe ich aufs Handy geguckt, der Zeitunterschied zwischen dem Anrufen meiner Mutter und wann ich jetzt hier bin.
1: Und
3: da vergangen, oder da ist gerade, ja genau, da bin ich wirklich selbst erschrocken, das war eine Viertelstunde für einen Weg, wo ich sage, 25 Minuten würde ich dir auch noch richtig gut abkaufen und das war echt, ja, und da bin ich dann von mir selbst erschrocken und das ist auch noch sowas, was mir stark in Erinnerung geblieben ist, dass wenn es drauf ankommt, dass der Körper dann doch irgendwie noch mehr leisten kann, als man denkt, dass in ihm drinsteckt.
1: Ja, ja.
3: So, und jetzt würde ich sagen, war ich lange genug in der Leitung.
1: Na, Moment mal, eine Frage habe ich noch. Und zwar würde ich würde doch gerne wissen,
3: bitte.
1: Du bist dann ja angekommen, Notarzt war ja auch schon da und so weiter. Was war deine Aufgabe in dem Moment? Weil deine Mama hat dich ja angerufen, dass du kommen sollst, um ihr mehr oder weniger Beistand, weil der Papa war ja versorgt in dem Moment von den Ärzten.
3: Ja, Papa war versorgt in dem Moment. Natürlich ist von mir die Erleichterung abgefallen, weil ich habe mir auf dem Weg stellenweise auch das Schlimmste ausgemalt. Aber im Großen und Ganzen habe ich nichts machen können, außer für meine Mutter in der Situation da sein. Mein Vater kam ins Krankenhaus und da ist er, so dumm wie es klingt, erstmal versorgt. Er braucht in den ersten 20 Minuten, halbe Stunde, braucht er keinen von uns. Da kümmern sich andere drum. Also von daher war das schon ganz gut, dass ich zügig da war, um zumindest mal für die Mama da zu sein. Die Mama war zu dem Zeitpunkt die ganze Zeit in der Küche gestanden, hat Kuchen gebacken für die Taufe meiner Tochter. Und also das war ein High-Life-Abend.
1: Das glaube ich an dieser Stelle. Nicht einfach auf jeden Fall. Aber interessant auf jeden Fall, wie du vorgegangen bist. Stefan, dir einen schönen Abend auch. Vielen Dank für deinen Anruf.
3: Vielen lieben Dank, danke fürs Zuhören und ja, macht euch noch einen schönen, gemütlichen Feierabend.
1: Danke dir, bis dann, ciao. So, anrufen dürft ihr auch vom Handy vom Festnetz. Jetzt sind schon wieder ein paar Leitungen frei geworden. Die Nummer zu mir.
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1: Der Anruf, bei dem ich sofort los musste. Anrufen dürft ihr vom Handy vom Festnetz. Ich würde ganz gerne die Geschichte dazu hören. Gab es so eine Situation? Vier Geschichten haben wir bis jetzt gehört. Piroschka, ihr Enkelsohn ist geboren. Da wurde ihr am Telefon mitgeteilt von ihrer Tochter. Da war sie gerade ganz gemütlich im Garten mit der Familie. Sie hat sofort gesagt, wir müssen das jetzt hier abbrechen. Schatz, ihr Mann in dem Fall, fahr mich bitte sofort ins Krankenhaus. Und das war natürlich eine Selbstverständlichkeit. Bei Jessica war es die beste Freundin, die tagsüber anrief, 10:30, 11 irgendwo oder so war es, glaube ich, vormittags, teilt ihr mit, dass die Tochter verstorben ist. Ganz, ganz tragische Situation. Für sie auch irgendwie Schockzustand. Erstmal legt sie auf, schreit, lässt alles aus sich raus an Emotionen. Dietmar aus Gelsenkirchen, der uns verraten hat, dass er damals 16 war, als der Anruf vom Ausbilder kam. Uns fehlen hier noch die Unterschriften für den Ausbildungsvertrag. Der ist sonst so nicht gültig. Und die Lohnsteuerkarte auch. Und müssen sie noch nachreichen. Er nahm das direkt als dringend und es eilt. Also ist er sofort noch losgejumpt und hat die Sachen persönlich vorbeigebracht, auch wenn es vielleicht nicht sofort notwendig gewesen wäre. Aber das ist ja immer das, was wir selbst der Situation geben. Die Bedeutung. Ne? Und das ist ja das Spannende heute auch. Wir gehen in die nächste Leitung. Muss mal gerade gucken, wer ruft denn das erste Mal an? Es ist jemand mit der 87. Guten Abend, wer? 87. Fühlt sich nicht angesprochen. Dann gehen wir weiter zu Ben nach Hamburg.
4: Ja, hallo, schönen guten Abend.
1: Dir auch. Hallo, Ben.
4: Ja, wie geht's dir?
1: Ach ja. Jetzt wieder ein bisschen gut. Ich muss sagen, die eine oder andere Geschichte hat mich schon ziemlich mitgenommen. Also das ist nicht ganz easy.
4: Ach, ja, stimmt. Sorry, aber ich habe deinen Namen irgendwie vergessen. Das ist voll peinlich.
1: Nee, ist nicht schlimm. Ich bin Daniel.
4: Daniel, stimmt, ja. Gut, ja.
1: Ben, aber das Thema hast du nicht vergessen. Das weißt du noch.
4: Ja, ich weiß, alles gut.
1: Sehr gut. Dann verrat mir doch mal, welcher Anruf kam. kam und wann war das überhaupt?
4: Ja, folgendes. Es war vor 3 Monate bei einem Betrieb, wo ich als Cybersecurity-Person eingestellt wurde für ein Unternehmen. Und folgendes. Wir hatten einen laufenden Cyberangriff auf dem Unternehmen. Das Unternehmen war 100 Millionen Euro schwer und das war die Gefahr halt, dass die Gelder gestohlen werden können oder halt mitgenommen werden können. Ich war der Beauftragte, hatte am Freitag alles fertig gemacht und dann den Unternehmer gesagt, gut, ich gehe jetzt mal in Syrien, Wochenende und bin jetzt 200 Kilometer entfernt, da waren meine Freunde. So.
1: Ich muss leider nochmal nachfragen, weil ich es akustisch nicht verstanden habe. Bist du jetzt Security, der irgendwie Gebäude überwacht oder Security im IT-Bereich?
4: Im IT-Bereich.
1: Ah, okay. So, großes Unternehmen, sehr millionenschwer quasi und du arbeitest da in der Sicherheitsabteilung in der IT und bekommst, die Lage ist die, es gibt große Cyberangriffe auf dieses Unternehmen und in dem Moment, wie geht's dann weiter?
4: Genau. Nachdem ich es einigermaßen in Ordnung gebracht habe, dass es nicht nur so gestohlen werden kann, habe ich gesagt, ich kann nicht viel machen. Die Cyberangriffe sind erstmal jetzt lahmgelegt, das passiert nicht.
1: Hast also die Sicherheitslücken und so überprüft, hast gesorgt dafür, dass die Angriffe abgewehrt werden. Oder ist es, also damit das auch mal Leute verstehen, die mit IT nicht so viel am Hut haben, macht man dann einfach die Schotten dicht im Sinne von, die Verbindung zum Internet oder so wird gekappt oder guckt man einfach nur, ob alle Türen zu sind? Wie genau kann man sich das vorstellen?
4: Also schön wäre das, dass man alle Türen zumachen könnte, wie im echten Leben. Aber so ist es leider nicht. Folgendes ist so, die Internetverbindung ist eine Gefahr, weil wir hatten einen Server und der Server hatte halt die ganze Zeit einen Ping-Angriff, wo es halt irgendwann mal den Server so auslastet, dass es dann halt nicht alle Sicherheitssysteme korrekt ordnungsgemäß laufen konnte. Und somit ist ein Hackerangriff halt uns entstanden. So 40.000 Euro sind dabei verloren gegangen. Aber was man da halt macht, man muss halt neu starten, die Server, oder am besten einen anderen Server nehmen. Oder man muss halt ständig gegen den Angriffer auch eine Gegenattacke ausrichten, damit man dagegen standhält. Wenn man einfach das laufen lässt über dem automatischen System, dann bricht das irgendwann alles mal zusammen und da hat man dann gar keinen Schutz mehr.
1: Okay, gut. Das war jetzt hoffentlich einfach genug für all die, sich mit IT nicht auskennen. Also viele, viele Aufrufe werden an diesen Server gerichtet und dann überlastet der und dann bricht er zusammen und damit haben die dann quasi leichtes Spiel sich einzuloggen da in die ganzen Daten. Dabei entstand ein Schaden von 40.000, aber dann hast du wirklich zugemacht. So, und dann hast du dich ins Wochenende verabschiedet. Und was kam dann?
4: Genau, so, jetzt kommt die schreckliche Geschichte. Ne? So, also folgendes, Freitag ging gut vorbei, Samstag ging gut vorbei, dann kam Sonntag. Ne? Sonntag ist ja Ruhetag, nichts hört vom Chef, niemanden. So, das war dann Sonntagnachmittag, da ruft mich der Chef an und sagt, hör mal, wir haben hier Hackerangriff und wir haben die ersten 1.000 Euro schon verloren durch diesen Angriff.
1: Damit man, das ist irgendwie nicht so ganz greifbar. Wir haben jetzt 1.000 Euro verloren. Wie ist das einfach, wie bemisst man das denn, was da für ein Schaden entsteht?
4: Ja. Die Personen, die bei diesem Unternehmen, die haben also Geld angelegt und die haben auch Konten, also die Konten haben Geld drin von Nutzern und Personen und auf dem Unternehmen selber ist ein großes Main-Account und mehrere separate Accounts. Die haben die halt angegriffen. Und dann haben sie sich so Geld rausgesaugt, so viel sie halt konnten, in dieser gewissen Zeitraum oder mit diesen gewissen Sicherheitssystemen, die temporär nicht funktionierten.
1: Okay. Habe ich jetzt so. Ja, okay.
4: Und das war Sonntagnachmittag, hat er angerufen, hör mal, es funktioniert nicht. Und so, komm mal bitte kurz, komm mal bitte her, es ist wichtig. Bin ich losgefahren. Und dann, weil mein guter Freund, auch Daniel, wohnt auch in der Nähe und seine Frau musste ins Uniklinik, was ungefähr 40 Kilometer entfernt war, hat er mich auch angerufen, als ich auf dem Weg da auf so Unternehmen war, das war jetzt hier in Heidelberg, in Darmstadt, und da hat er gesagt, hör mal, ich brauche jetzt unbedingt Hilfe, meine Frau muss zur Klinik und ich bin jetzt 150 Kilometer entfernt und sie kennt niemanden und sie muss halt dahin gebracht werden. Ich war gut verbunden, ich hatte Wohnungsschlüssel, alles dabei.
1: Was war nochmal mit ihr? War sie schwanger oder was war mit ihr?
4: Sie war schwanger.
1: War schwanger, okay. Notfall, du bist mein bester Buddy, bitte kümmere dich um meine Partnerin und bring sie bitte schnell ins Krankenhaus.
4: Genau, okay. Weil er mir gesagt hat, hör mal, ich sehe hier, du bretterst hier mit so einer Sachen zu uns hin, komm mir mal kurz zu helfen. Ich bin so, ja okay, ich habe noch ein anderes Problem, ich muss zum Unternehmen hin, bei denen auch helfen. Gut, dann mache ich was, Unternehmen ist zweitrangig. Gut, zwar verdienen die Geld, aber es ist nicht mein Geld. Und gesagt, gut, ich helfe dir mal. Dann habe ich hingefahren zu ihr Haus und bei Darmstadt muss ich nach Heidelberg hinfahren, habe ich dann den Unternehmen angerufen, gesagt, ich starte hiermit, also online habe ich zugegriffen auf das System und dann war ich halt wegen beim Fahren, ich hatte so ein KI-System auch bei mir eingebaut, privates, das halt dann online Cyberangriffe gegen die Angreifer richtete, was auch gut funktionierte. Nachdem ich dann sie abgesetzt habe, Uniklinik, dann musste ich zurückfahren zum Unternehmen und dann musste ich, es war alles unter eineinhalb Stunden. Das war sehr stressig für mich.
1: Wir reden gleich weiter. Bleib dran, Ben.

0: 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Ja, und heute reden wir über das Thema der Anruf, bei dem ich sofort los musste. Ben aus Hamburg ist dran, arbeitet in der IT-Sicherheitsabteilung und hat für ein großes Unternehmen die Serverangriffe abgewehrt. Dann kam das Wochenende, es war Sonntag, er bekommt einen Anruf, wir haben erneut Angriffe. Gleichzeitig bekommt er auch den Anruf von seinem besten Freund. Kannst du dich bitte darum kümmern, dass meine Frau schnell ins Krankenhaus kommt? Die kriegt nämlich ein Kind, unser Kind. So, und er steht plötzlich zwischen zwei Stühlen. Auf der einen Seite sich um die Sicherheit der Firma zu kümmern, für die er beauftragt wurde, und ja, von seinem Freund die Aufgabe, auf die er beauftragt wurde. Er entscheidet sich für Notlösung. Erstmal kümmere ich mich, dass ich irgendwie eine kleine Abwehr bekomme für diese Serverangriffe, indem ich mein eigens programmiertes KI-Programm anlege. Und dann fahre ich schnell mal die Partnerin da von meinem besten Freund ins Krankenhaus. Nachdem du das erledigt hast, ging es dann weiter.
1: Ja, also wie es weiterging, ich saß im Auto bei Uniklinik und ich dachte mir, okay, es nützt jetzt nichts, wenn ich jetzt eine Stunde lang zurückfahre und da weitermache, weil ich kann nicht viel ausrichten, weder online noch physisch da sein. Dann blieb ich im Auto, der Chef ruft mich ein paar Mal an und
0: jetzt höre ich dich nicht mehr. Jetzt rauscht es. Ben, alles okay?
1: Und alles gut, ich wäre da. Und er sagte, sage ich ihm, hör mal, ich mache online Angriffe. Und dann hat er gesagt, eben mach mal so. Und dann, ja, das war halt der Tag am Sonntag. Das war ziemlich stressig, aber ich habe es irgendwie bewältigt mit zwei Sachen erledigen. Also, ja.
0: Ja, der Stress hielt aber, also die Ruhe war kurz vorm Sturm. Am Montag war dann spätestens wieder Dienstbeginn, oder?
1: Genau, das war so. Und
0: da war dann insgesamt, war dann am Ende des Wochenendes, war dann das Ergebnis 40.000 minus gemacht. Oder wie? Irgendwie stand, glaube ich, die Summe von 40.000 im Raum, hast du vorhin gesagt. Ben? Oh, jetzt hat er im Hintergrund was gesagt und musste auflegen. Kannst gerne nochmal anrufen, Ben. Also, heute das Thema, der Anruf, bei dem ich sofort los musste. Ben hat sich entschieden, ja, ich gehe lieber sofort los und kümmere mich erstmal um meinen besten Freund. Und wir gehen in die nächste Leitung. Ihr dürft mir auch eure Geschichte gerne erzählen. Die Nummer zu mir ins Studio.
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0: So, wen haben wir denn als nächstes dran? Schauen wir doch mal. Am längsten wartet jemand mit der 87. Hallo.
3: Hallo.
0: Hi, wer da woher?
3: Abnehmen, mein Name.
0: Wie bitte?
3: Abnehmen, mein Name. Hörst du mich?
0: Admin?
3: Adrian,
0: jetzt haben wir es. Hallo, ich bin Daniel, freue mich.
3: Hi.
0: Adrian, hi. Aus welcher Ecke rufst du denn an?
3: Aus Rheinland-Pfalz, in der Nähe von Pirmasens.
0: Ecke Pirmasens, okay. Kannst du das Radio bitte noch runterdrehen? Ich habe eine Rückkopplung auf dem Ohr.
3: Ja. Alles klar. Ich wollte eigentlich schon was helfen. Also ich habe nicht gewundert, dass es überhaupt durchgeht.
0: Jetzt wird es immer lauter.
3: Jetzt habe ich leiser gebetet.
0: Super. Du wolltest testen, ob das wirklich funktioniert. Ja, es funktioniert. Du bist
3: da. Ja, es funktioniert tatsächlich. Hat funktioniert.
0: So, hast du mir auch eine Geschichte mitgebracht zum Thema?
3: Ich bin schon die ganze Zeit am Überlegen, aber mir fällt absolut nichts ein. Also ich habe gedacht, ich rufe mal an und schau mal, ob das funktioniert. Mir fällt leider keine genaue Geschichte dazu ein. Aber
0: dann verrat mir doch mal, wie du so tickst. Das kannst du mir ja verraten ohne Geschichte. Wenn dein Handy plötzlich klingelt, sagen wir mal, ja, so nachts um drei irgendwie. Was denkst du in dem Moment, wenn nachts um drei dein Handy klingelt? Was ist dein erster Gedanke? Ohne aufs Handy zu gucken, wer anruft. Es klingelt nur. Denkst du sofort, oh je, da ist irgendwas passiert? Oder was denkst du?
3: Ja, im ersten Moment denke ich erstmal mal Weckerkappe zum Beispiel, aber interessant. Also
0: ja, vielleicht hast du ja auch Freunde, die dich nachts um die Uhrzeit anrufen. Ich meine, jetzt bist du ja auch wach. Kann ja sein, dass die auch immer wach sind um so eine späte Uhrzeit.
3: In der Regel könnte es immer sein. Also ich erwarte zum Beispiel nur momentan einen Anruf von einer Freundin, aber sie meldet sich nicht bei mir.
0: Du wartest auf einen Anruf von einer Freundin um die Uhrzeit?
3: Genau.
0: Wieso, was habt ihr noch an Rechnung offen oder was ist das Thema?
3: Nee, aber sie hat, also Gespräch ist offen, keine Rechnung, zum Glück.
0: Offenes Gespräch noch.
3: Genau, aber ein Schlimmes. Ich hoffe es mal nicht.
0: Achso, ist das denn von ihr ausgehend oder von dir ausgehend?
3: Von ihr ausgehend.
0: Okay, das bereitet dir das keine Sorgen? Viele Menschen, die haben ja so dann endlos kreisende Gedanken, ah, oh, was will die und hoffentlich nichts Ernstes und. Wie ist es denn bei dir im Kopf?
3: Ja, also die Frage stellt sich schon, warum möchte die mit mir reden? Ist es ernst oder nicht? Auf jeden Fall, aber da ich sie schon viele Jahre kenne und den Wortlaut bzw. die Tonlage kenne, würde ich behaupten, ist relativ dann nicht irgendwas Schlimmes zwischen uns. Also irgendein Thema auf jeden Fall vorhanden, aber nicht irgendwie nicht gegen mich oder so. Also sie fragt mich eher nach einem Rat, schätze ich mal.
0: Wie entspannt du da bleibst. Ich sag dir ganz ehrlich, ich bin ja noch nicht mal betroffen, es geht ja gar nicht um mich und trotzdem bin ich unglaublich neugierig, was sie von dir will.
3: Ich auch.
0: Musst du mir danach verraten, okay?
3: Auf jeden Fall.
0: Außer es ist was ganz Persönliches dann natürlich nicht. Sag mal, ist dein Handy eigentlich immer an oder hast du auch so Zeiten, wo du sagst, jetzt gehe ich ins Bett, jetzt mache ich es aus?
3: In der Regel ist mein Handy immer an, ich bin immer erreichbar. Nur, also es gibt eigentlich gar keine Grenze. Mein Handy ist immer an, ich gehe immer dran. Außer ich bin am Schlafen und bekommst du jetzt nicht mit, aber in der Regel ruft mich jemand an, gehe ich ran und in der Frage kann man immer und aufrufen kann man auch immer.
0: Bitte? Ja, okay.
3: Aber nur wenn es nötig ist.
0: Nur wenn es nötig ist? Ja, das weiß man ja vorher nicht, oder? Oder weiß man das?
3: In der Regel nicht. Also fremde Nummern ist immer anders als jetzt eine bekannte Nummer. Bei einer fremden Nummer in der Nacht, da frage ich mich, wer ruft mich an?
0: Apropos, wer ruft dich an? Was glaubst du, das fällt mir gerade so ein, wer würde dich anrufen, wenn es ihm oder ihr richtig schlecht gehen würde? Also man meint ja immer zu wissen, ja, ich bin so die Vertrauensperson, die Notfallperson, aber können wir uns da wirklich so sicher sein?
3: Das ist eine schwierige Frage.
0: Hast du für dich selbst so einen Notfallkontakt oder so 2, 3 Notfallkontakte? Ich meine jetzt nicht in deinem Handy eingespeichert, sondern für dich persönlich bestimmt, dass du sagst, das sind meine Notfallkontakte.
3: Ja, das sind 2 Nummern, die habe ich immer in meinem Kopf. Und das ist einmal von meiner Mutter, ihrem neuen Lebensgefährten, also nicht mein leiblicher Vater. Mhm. Und ein sehr, sehr guter Freund, den ich schon seit quasi klein aufkenne, sag ich mal.
0: Und bist du im Umkehrschluss auch deren Notfallkontakt oder weißt du das gar nicht?
3: Wenn ich erreichbar bin, was ich eigentlich in der Regel bin, außer mein Handy ist kaputt oder nicht bei mir, dann ja.
0: Aber kam noch nicht zum Einsatz bis jetzt?
3: Kam schon zum Einsatz. Wenn ich jemanden der Zeit bei mir hatte, wurde ich immer relativ schnell kontaktiert. Und war dann auch parat und habe der Person dann auch, ob ich mal weiterhelfen könne.
0: Ja, da hast ja doch einen Anruf gehabt, bei dem du. Aber da bist du nicht los, da bist du nur am Telefon gewesen, oder wie?
3: Es war dann kompliziert. Also ich bin ich habe schon öfters mein Handy zerstört, erstmal, also nicht mit Absicht, sondern kaputt gegangen oder sonst was. Und dann war in der Zeit gerade dann die Erreichbarkeit nicht unbedingt verfügbar und ich bin dann auch nicht jemand, wo dann sich gleich das nächste Handy kabel tut direkt, aber ja, das ist ziemlich kompliziert, also wie soll ich das erklären?
0: Das ist so Murphy's Law, ne? Da hat man mal für 2 Wochen kein Handy oder irgendwie Reparatur, was weiß ich, und genau ausgerechnet in dem Zeitraum passiert irgendwas.
3: Also immer mit dem so. Mein Telefon, mit dem ich momentan mit dir telefoniere, ist kein Smartphone, sondern ein altes Nokia.
0: Ja, die sind stabil, die sind robust. Die überdauern uns beide noch.
3: Genau, und der Apparat, mit dem ich momentan das Radio anhabe, das ist wiederum ein Tablet.
0: Ah, okay.
3: Mit dem alles UKW-Ding, alles, also so alles Radio, wo drüber laufen tut, und mit dem höre ich momentan Radio drüber.
0: Habe ich das damals gefeiert, als ich mir damals ein Nokia geholt habe? Gott, weiß nicht, 16, 17 war ich da und das hatte UKW. Das habe ich so. Muss auch ganz ehrlich sagen, ich würde es auch heute feiern, wenn die Smartphones UKW hätten, aber wahrscheinlich, oder DAB haben sie ja auch nicht. Wir haben ja nur online.
3: Aber kein Online-Radio, sondern noch über Antenne quasi,
0: ja, genau.
3: Mit dem Aufkabel drin.
0: Ja. Aber gibt es bestimmt auch. Bestimmt gibt es irgendwelche Handymodelle, die DAB haben. Oder UKW.
3: Was ist DAB, wenn ich fragen darf?
0: Die digitale Version.
3: Ah, digital.
0: Ja, also das gibt's ja auch.
3: Nur über Internet verbinden?
0: Nee, nicht über Internet. Auch über Antenne, aber digitales Signal quasi. Das andere OKW ist ja auch elektrisch, aber anderes Prinzip quasi, was dahinter steckt.
3: Muss ich mich mal informieren.
0: Adrian, ich sage erstmal vielen Dank für deine Geschichte und für deine ja, Ansichten, wie du damit umgehen würdest. Dir einen schönen Abend, bis bald.
3: Ich bin auch dankbar, danke.
0: Tschüss. So, anrufen dürft ihr auch vom Handy vom Festnetz. Der Anruf, nachdem ich sofort los musste, die Nummer zu mir.
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0: So, wen haben wir als nächstes? Gucken wir doch mal. Am längsten wartet hier jemand mit der 74.
4: Ja, hallo.
0: Ja, wer da woher?
4: Servus Daniel.
0: Die Stimme kenne ich, aber ich weiß den Namen gerade nicht.
4: Und die Stimme hat dich seit deinem Urlaub x-mal versucht anzurufen, wollte einfach nur dich begrüßen.
0: Es ist Sarah.
4: Sagen, ob der Urlaub schön war.
0: Aus Karlsruhe.
4: 1000 Punkte, jawohl. Und ich bin nie durchgekommen. Da habe ich es ein paar Mal versucht mit meiner Nummer, nie durchgekommen. Und immer, wenn ich es mit der neuen Nummer probiert habe, war ich sofort in der Leitung.
0: Na, jetzt bist du da. Das Ergebnis ist entscheidend, nicht der Weg.
4: Ja, aber was soll ich davon halten? Das ist gemein.
0: Ich weiß nicht, woran es liegt. Also bist du bei mir. Freu mich.
4: Ich weiß es schon.
0: Nein, wirklich nicht.
4: Das war jetzt bestimmt 5, 6, 7 Mal. Immer mal wieder habe ich es probiert. Und dann habe ich es danach probiert, weil ich dann auch ein Fuchs bin oder eine Füchsin mit dem anderen Handy. Und zack, war ich in der Leitung. Dann habe ich es wieder mit meinem probiert. Zack, ging gar nichts.
0: Na gut, das heißt ja, theoretisch müsstest du denn ja quasi mit der Nummer zukünftig nicht mehr durchkommen, wenn ich da wirklich böse Absichten hätte. Aber die habe ich nicht.
4: Kam ich auch nicht mehr durch.
0: Sarah, Thema heute hast du mitbekommen. Es geht um einen Anruf.
4: Ja, da.
0: Wann war der?
4: Da war ich in Hamburg und habe noch studiert. Und meine Mutter ist ins Krankenhaus gekommen und da bin ich dann sofort von Hamburg nach Innsbruck geflogen.
0: Von Hamburg.
4: Weil sie dann auch gestorben ist, zwei Monate später. Ich bin dann auch 2 Monate in Innsbruck geblieben, auf der Intensivstation, aber da ein Anruf und ich war von Hamburg weg, zack, nach Innsbruck.
0: Mhm. Du hast in Hamburg studiert?
4: Ja, Musik halt.
0: Mhm. Und da warst du, weiß ich nicht, 20 Jahre jung, gehe ich mal so, und in den 20ern warst du da so ungefähr?
4: Ja, so ein bisschen älter noch, ja.
0: So, und dann kommt dieser Anruf, weißt du, man kann sich ja meistens recht gut an diese Situation erinnern, weil sie einen so schockiert. Weißt du noch, was du da in dem Moment gemacht hast, wo du da gerade warst?
4: Ja, ich war in der Wohnung und habe, glaube ich, gelernt für die Ausbildung und auch ein bisschen Musik gemacht. Und dann hat eine Köchin angerufen, das war ihre Freundin aus Innsbruck. Und die hat Julia und die hat mir gesagt, du, die Mama ist gerade in die Klinik mit der Rettung gekommen, der geht's ganz schlecht, in die Annestraße, das ist die Uniklinik in Innsbruck. Und dann bin ich da sofort hin. Also habe ich gesagt, okay, Julia, vielen Dank, ich gucke den nächsten Flug und bin dann in Innsbruck anfliegen. Ist nicht ganz so einfach wegen der Berge, aber bin dann dorthin. Und bin dann dort 2 Monate geblieben und immer auf der Intensivstation und zum Teil auch da übernachtet. Aber sie hat es halt nicht geschafft, aber ich war dann dort bis zum Schluss.
0: Das heißt, du hattest auch keine Chance mehr mit Mama zu reden, oder wie?
4: Doch, aber sie hatte einen Magendurchbruch durch viele Tabletten, die sie bekommen hat, weil sie ja so starke Depressionen hatte. Nach dem Motto, viele Köche verderben den Brei. Und darum habe ich mir da früher auch so viel angeeignet, was Medikamente und Krankheiten angeht, weil ich mir nichts mehr von Ärzten erzählen lassen will und da selber immer nachforsche. Und da hat sie einen Magendurchbruch bekommen und musste notoperiert werden. Und dann haben die ihr in der Chirurgie in die Infusion direkt nach der Operation noch Beruhigungsmittel und Antidepressiva und so Zeug mit reingetan, was irgendwie gar nicht geht, weil du durch die Narkose so sediert bist, dass du die Gefahr ganz groß ist, dass du irgendwas, wenn du hustest oder irgendwas aspirierst und genauso was, also wieder einatmest. Sie hat gehustet, da kam Blut raus und das hat sie eingeatmet, weil es ist zu schwach, nach einer Narkose hast du diese Reflexe nicht. Und dann hat sich dadurch eine ganz schlimme Lungenentzündung eingestellt. Und weil sie ein gutes Herz hatte und so eigentlich kreislaufmäßig gut aufgestellt war, hat es fast 2 Monate gedauert. Das war erst eine Lungenentzündung und dann hat sich das umgewandelt. Das ist mit Antibiotika nicht in den Griff zu bekommen gewesen. Dann hat sich ein Lungengangrän gebildet. Das ist so, wenn die Alveolen, also die Lungenbläschen aneinander kleben und dann eine Lungenschwarte, da wurde sie immer abgesaugt und dann, Entschuldigung, wenn ich es so sage, aber so war es, die Lungenfetzen mit rausgekommen und dann war sie nur noch bewusstlos. Und dann irgendwann hat der Kreislauf aber erst nach 2 Monaten versagt.
0: Wie hat deine zwei Monate. Wie hat deine Mama reagiert, als du da plötzlich im Krankenhaus aufgetaucht bist?
4: Sie war schon sehr schwach, aber sie hat meine Hand gehalten und ich habe gemerkt, dass sie total glücklich war, dass ich da war.
0: War dir, du warst ja gerade mal Ende 20, hast du gesagt vorhin, was geht einem da in dem Moment durch den Kopf? Ist es dann so, dass man sich dann schon denkt, oh, das sieht gar nicht gut aus, das wird nicht mehr? Oder sagt man dann irgendwie, diesen Gedanken will man gar nicht erst zulassen, deswegen glaubt man nur daran, dass das alles wieder gut wird? Was ist da in dir vorgegangen?
4: Na, ich habe mit einem Pfleger geredet, den ich früher von Innsbruck kannte, vom Schachspielen, vom Kaffee-Journal dort und so. Innsbruck ist ja so groß nicht, der war halt Krankenpfleger dort. Und der hat mir da schon auch erzählt, dass da keine Hoffnung mehr besteht bei dieser Art von Lungenentzündung und wie das fortgeschritten ist. Und das wusste ich auch, dass das für sie eigentlich eine Qual ist, weil sie dann irgendwann nur noch im Koma lag und der Blutdruck von ganz hohem Blutdruck runtergesunken ist auf niedrigen und dann wieder hohen. Also weil der Körper, das wurde ja alles nicht mehr mit Sauerstoff versorgt. Ich weiß nicht, inwieweit sie da noch leiden musste und Erstickungsgefühle gehabt hat. Ich hoffe nicht, aber ich bin die ganze Zeit dort gewesen und habe dann dort mir mit Erlaubnis von der Station auch so eine Pritsche aufgebaut und habe da übernachtet und alles. Also ich war ständig dort und erst hinterher bin ich fast zusammengebrochen. Ich habe nur geweint und fand es so schlimm, dass sie so einen schlimmen Tod hatte. Also, und dass sich das so lange hingezogen hat, das hat mich sehr mitgenommen.
0: Ich wusste, sie hat
4: viel falsch gemacht in der Erziehung und viel auch bei mir falsch gemacht. Aber da sie so krank war, habe ich ihr natürlich alles verziehen.
0: Gab es dieses Gespräch zwischen euch?
4: Während sie so krank war, die konnte ja kaum noch reden. Die hat nur noch so geröchelt.
0: Aber du hättest ja Dinge vielleicht noch sagen können, die dir wichtig sind.
4: Ja, das habe ich schon. Aber ich wollte sie da auch nicht zu. Ich habe sie halt mehr die Hand gehalten und dann so gesagt, das wird schon wieder. Man sagt ja nicht, es wird nichts mehr. Ich verabschiede mich jetzt von dir. Sondern habe ich versucht, irgendwie zuzusprechen, inwieweit da was angekommen ist, weiß ich nicht, weil sie immer wieder bewusstlos war oder im Koma.
0: Das ist eine harte Zeit, wenn man das kann man sich auch wieder nicht vorstellen. Das ist eine Situation, dass, wenn du das nicht erlebt hast, glaube ich, kannst du das nicht ansatzweise dir ausmalen, wie sich sowas anfühlen muss. Und 2 Monate ist eine lange Zeit und du warst jeden Tag bei ihr, hast ihr jeden Tag die Hand gehalten.
4: Ich habe ja auch genächtigt dort zum Teil. Ja. Und das ganz Schlimme war, dass weil damals schon die Kliniken überlastet waren und so und sie ja wirklich ein Patient auf der Intensivstation war, dass die Schwestern manchmal sogar mir gezeigt haben, du kannst du mal absaugen. Dann habe ich da die Lunge das abgesaugt und dann kam wirklich so Lungenfetzen mit hoch und Blut und so, weil sich das alles aufgelöst hat, mehr oder weniger. Also Lungengangrän und eine Lungenschwarte, da ist nichts mehr zu machen. Und die Leute haben halt dann Erstickungszustände, weil überhaupt keine Kapazität mehr da ist, um atmen zu können. So.
0: Jetzt hat sich das ja 2 Monate gezogen. War in dieser Zeit, irgendwann realisiert man ja auch, das wird nicht besser. Gab es irgendwie einen Zeitpunkt, an dem du dann selbst auch gesagt hast, ich glaube, jetzt geht's wirklich eigentlich Richtung Ende? Ich meine, allein der Gedanke, was du gerade beschrieben hast, die Situation, du kriegst dann die Aufgabe, können sie vielleicht aushelfen und da die Lunge absaugen. da ist einem doch schon bewusst, das, was hier gerade passiert, das darf eigentlich nicht sein. Das sieht nicht nach Heilung aus.
4: Das war mir relativ schnell bewusst, weil als ich dorthin komme, hatte sie schon so brutal abgenommen und lag so in so Ringen wegen Kubitus, weil sie so wund gelegen war und war eigentlich fast nur noch ein Skelett und nicht wiederzuerkennen.
0: Und könntest du was dagegen den Kubitus machen, dass du sie dann bewegen können oder so?
4: Bitte?
0: Könntest du was gegen den Kubitus machen, indem du sie bewegst, weil du warst ja jeden Tag da?
4: Nee, also ich wollte den Ärzten und dem Personal auch nicht irgendwie dazwischenfunken und was Falsches machen. Sie lag halt schon völlig schwach da, aber sie konnte noch ganz leise reden. Mhm. Und da haben wir uns schon noch unterhalten und ich habe ihr manchmal so flüssig so einen Joghurt oder irgend sowas, das war ja dann schon egal, was sie gegessen hat. Ne? Da hat sie so löffelweise, aber sie konnte es kaum runterschlucken und das war also ganz schlimm. Mir war das klar, dass sie sich da nicht mehr erholt. Mhm. Und der Zusammenbruch bei mir, dass ich da dann tagelang geweint habe wie ein Schloss und war, kam erst, als das Begräbnis war, als sie dann, und was mich dann auch völlig fertig gemacht hat, manchmal darf man ja noch, sie hatte eine Erdbestattung, da war ich auch drauf bestanden, und also keine Urne. Wollte ich für mich auch nicht haben, aber weiß noch nicht, wem ich das sage, wo ich das klar mache, wenn ich mal sterbe, dass ich nicht verbrannt werden will. Warum, weiß ich auch nicht, aber möchte ich nicht. Auf jeden Fall durfte man nicht mehr in den Sarg schauen und sie sehen, und das hat mich, da habe ich auch gedacht, ich habe sie so schlimm gesehen und wieso darf man da jetzt nicht mehr reingucken? Das weiß ich jetzt auch nicht, was da los war. Ja, und erst nach dem Begräbnis, dann so die ganze Zeit danach, war ich nur am Weinen und hatte große Schwierigkeiten, meine Ausbildung fertig zu machen, habe ich zwar dann gemacht, und überhaupt Musik zu machen, dann auf der Bühne zu stehen und irgendwie dir nichts anmerken zu lassen. Das war brutal schwer. Aber ich bin halt irgendwie da so eine Maschine anscheinend. Aber danach habe ich dann immer wieder geheult. Ne? So, also so, dass ich da jetzt so, wie soll ich sagen, abgebrüht oder so eisern bin, dass ich mich da so im Griff habe und die Gefühle völlig verdrängen kann, das ist bei mir auch nicht so. Ich bin da schon auch sehr sensibel. Ich kann sehr forsch sein und zu mir auch sehr energisch und auch einen Dickschädel haben, aber ich habe auch sehr viel Empathie und Mitgefühl und bin auch sensibel in gewissen Dingen. Also kommt drauf an, auf die Situation.
0: Ja, aber ich, so wie das klingt, da hast du in dem Moment einfach erstmal nur funktioniert, in Anführungsstrichen. Und wenn, als dann dieses ganze gesamte Thema durch die Beerdigung dann sein Ende fand, dann hast du gesagt, okay, jetzt bin ich dran, jetzt habe ich Zeit für mich, jetzt kann ich das, ne, wahrscheinlich automatisch unterbewusst, ja, hat dein Körper.
4: Ob ich es so gesehen habe, dass ich dran bin, ich bin halt dann einfach zusammengebrochen, weil ich mich so arg zusammengerissen habe, weil ich kann ja nicht bei ihr, wenn sie im Sterben liegt, anfangen, vor ihrem Bett zu weinen und zu sagen, meine Güte, du stirbst, ich bin so traurig, das darf man nicht machen.
0: Aber ob man das nicht darf, finde ich jetzt auch wieder zu pauschal, weil es gibt ja Menschen, die das machen.
4: Nein, das würde ich nie machen. Wer das macht, okay, der soll es machen, aber ich würde es nie machen. Nie. Weil wie kommt das bei demjenigen an? Vielleicht will derjenige ja noch leben und will mit demjenigen noch irgendwie sich austauschen, der oder die ihm ans Herz gewachsen ist. Da kannst du nicht sagen, oh, tschüss, du stirbst eh bald, ich bin traurig. Das geht doch nicht. Also ja, finde ich.
0: Und trotzdem, klar, wieder, es ist nur ein Gedanke, ne? Aber ich stelle mir gerade selber so die Frage, was würde ich zum Beispiel wollen? Und wenn ich wüsste, dass es langsam zu Ende mit mir geht und auch die Ärzte sagen, ja, das ist jetzt, dann will ich nicht Leute um mich herum, die mir einreden, es wäre nicht so. Ich möchte schon im Hier und Jetzt, in der Gegenwart, mit den Leuten dann diese letzten Minuten noch irgendwo genießen oder die letzten Tage oder wie auch immer und nicht irgendwie.
4: Ich war die Einzige, die bei ihr war. Es gibt einen Halbbruder, das hatte ich dir auch schon mal gesagt, Der auch gesagt hat, mit seiner Familie hat er abgeschlossen. Und da habe ich noch gesagt, das geht mir ähnlich. Er ruft auch ab und zu an. Ich glaube, Mario heißt er irgendwie so. Ich glaube, Kabarettist oder irgendwie. Weiß nicht genau. Auf jeden Fall war mein Stiefbruder, den hatte ich angerufen, der lebt ja in Zürich. Was heißt Halbbruder? Wir haben die gleiche Mutter, nicht den gleichen Vater. Der war ein paar Stunden da und hat gesagt, oh, das kann ich mir gar nicht angucken, das ist ja furchtbar. Ach, dann soll sie halt sterben, sie hat sich ja um mich auch nicht gekümmert. Sie hat sich um ihn gekümmert.
0: Okay.
4: Aber er ist im Krieg groß geworden. Hätte sie ihn in Berlin lassen sollen, im Bombenhagel. Sie hat ihn nach St. Anton Zürs gebracht, zu einer Bauernsfamilie, wo er vom Krieg gar nichts mitgekriegt hat und mit Geld vollgestopft bei der Bauernsfamilie. Und der hat das schönste Leben gehabt und hat auch sehr viel Geld bekommen von den Ehen, weil sie ja immer sehr reich verheiratet war, hat er immer sehr viel Geld gekriegt durch sie. Und dann sagt er sowas, also mit dem bin ich total fertig. Der ist jetzt, hat er unlängst Geburtstag gehabt. Ich gratuliere da nicht nichts. Seine Frau ruft immer wieder bei mir an und fragt, weil er neugierig ist, wie geht's dir denn? Und so sage ich immer, sehr gut. Auch wenn es nicht so ist. Ne? Und ja, das ist mir gerade wurscht, weil. Und der hat so viel, so schlimme Sachen gemacht, dass ich mir denke, so unmenschlich und so charakterlos, da bin ich eisern. Auch wenn er sterben würde, ich würde nicht auf sein Begräbnis gehen. Mm-mm.
0: Na gut, da fehlt auch eigentlich voll der Bezug. Ne? Das ist einfach, der Bezug fehlt einfach. Man hat einfach. Ja. Nicht diese Verbindungen, diese Verbindung aufgebaut einfach. Und da
4: er war mal ganz früher mein Lieblingsbruder. Ja. Aber es gab ja die Zeit, wo meine Mutter psychisch so krank wurde. Und da kam ich ja erstmal, weil sie mich hat verwahrlosen lassen, in so ein schlimmes Heim in Innsbruck, was wegen Kindermisshandlung geschlossen wurde. Da kriegen diese Kinder, die dort waren, eine kleine Rente auch, Entschädigungsrente aus Österreich, weil das so schlimm war. Und die Kinder so misshandelt worden sind und geschlagen, ich auch. Und das, er hat gesagt, er kam dann an, weil der ist um vieles älter wie ich, um 17 Jahre älter, kam er an, ich käme zu netten Pflegeeltern. Und die Mutter wurde ja mit Blaulicht ist sie ins Krankenhaus gekommen, damals schon, da war ich 6 Jahre alt. Die Pflegeeltern waren dieses Heim. Da hat er mich abgegeben und weggeschubst wie so einen abgestellten Koffer. Und da war ich dann erstmal, ja. Und da fing das schon an, dass ich ihm nicht mehr getraut habe.
0: Trauriges Ende. Sarah, ich muss leider weiter. Ich danke dir für den Anruf.
4: Ja, und wenn ich mal von der anderen Nummer wieder anrufe, bin ich mal gespannt, ob du mich durchlässt.
0: Nie wieder ab sofort.
4: Ich wollte einfach nur Hallo sagen und habe mitgekriegt, wo du überall warst, weil das hast du ja selber gesagt. Ich habe dir immer zugehört. Und ich hoffe, dir hat Wien auch sehr gut gefallen, weil ich liebe Wien.
0: Einer der unterschätzte, also sehr unterschätzt von mir selber auch und von vielen anderen auch. Eine unglaublich tolle Stadt. Wirklich. Unglaublich toll.
4: Toll.
0: Hab mir so ein...

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1: So, vorher gibt es noch ein ganz schnelles, kurzes Update. Was ist denn online passiert? Auch da konntet ihr mitmachen. Und es gab die Frage Nummer 1 und die lautet, dein Handy klingelt um 3 Uhr nachts. Was denkst du dir zuerst? Irgendwas muss passiert sein. Bestimmt falsche Nummer. Oder ich gehe gar nicht erst ran. Einfach aus Prinzip, das ist viel zu spät. Oder mein Handy ist nachts auf stumm oder aus. Ich wird das gar nicht mitbekommen. Und so hat die Community entschieden. Irgendwas ist passiert. 63,9% haben das abgestimmt. Das ist die Top-Antwort heute. Falsche Nummer wahrscheinlich, sagen 0%. Ich gehe gar nicht erst dran, sagen 2,8%. Und nachts ist mein Handy aus oder stumm. 33,3. Ist interessant, ne? Ein Drittel von unseren Kontakten im Handy wird vermutlich nachts gar nicht dran gehen oder das gar nicht mitbekommen. Zweite Frage, die lautet, für wen würdest du sofort losfahren, egal wie weit? Familie, Partner, Partnerin, bester Freund, beste Freundin oder so für ziemlich viele Menschen, ehrlich gesagt. Wie habt ihr abgestimmt? Schauen wir uns gerade mal an. Da habt ihr gesagt, für die Familie 21,6% würden sofort losfahren. Für Partnerin oder Partner nur 18,9%. Für die beste Freundin und den besten Freund 5,4%. Das sind übrigens jetzt die, die sich die entschieden haben, ausschließlich, ne, für Familie, für Partner oder für beste Freund. Und für ziemlich viele Menschen, ehrlich gesagt, sagen 54,1%. Also 54,1 würden so ziemlich für jeden sofort losfahren, wenn sie wüssten, es ist dringend. Die andere Hälfte, die sucht sich halt aus, wem und wem nicht. So, dann die letzte Frage, die ich online gestellt habe. Gibt es einen Anruf, bei dem du heute sagst, da hätte ich damals losfahren sollen? Also eher so rückblickend, verdammt, das war ein Fehler, dass ich damals nicht losgefahren bin. Schauen wir uns mal das Ergebnis an. Ja, diesen Fall gab es, diesen Anruf, und ich hätte damals sofort losfahren sollen, habe es aber nicht gemacht, sagen 39,5%. Boah, das muss man erstmal sacken lassen, finde ich. Und ja, nein, die andere Hälfte, 60,5%, sagen, so einen Fall gab es zum Glück nicht. Aber ich frage mich wirklich bei diesen 39,5%, was sind die Geschichten dahinter? Vielleicht mag einer anrufen, ist zwar jetzt nicht das Thema, aber irgendwie gehört es ja doch zum Thema dazu. Den Anruf, bei dem ihr sagt nachträglich, wäre ich doch bloß damals losgefahren. Warum bin ich nicht losgefahren? Warum habe ich es ignoriert? Oder warum habe ich nicht die Dringlichkeit gespürt oder gewusst, irgendwas stimmt da nicht? Würde mich mal interessieren, welche Geschichten dahinter stecken. Also gerne noch anrufen, wir haben noch eine halbe Stunde Zeit. Jetzt gibt's noch mal ganz schnell eine E-Mail hinterher. Vielleicht mache ich auch zwei, mal gucken. So, kommen wir erstmal zu E-Mail Nummer 1, die ich vorlese, von Frank aus, wo kommt er her? Hamburg, der sagt, hallo Daniel, ich saß auf meiner eigenen Geburtstagsfeier, als mein ältester Freund anrief. Er hat gesagt, er sitzt auf einer Brücke und weiß nicht weiter. Ich habe mich vor 30 Gästen entschuldigt, bin losgefahren, ohne Erklärung warum. 25 Minuten später, 25 Minuten, in denen ich am Telefon ihn gehalten habe, Freisprechanlage, immer wieder weitergeredet. Er war da, als ich ankam. Wir haben die ganze Nacht dann in meinem Auto gesessen. Er lebt seit 14 Jahren, also 14 Jahre ist es jetzt her, und wir feiern jedes Jahr zusammen meinen Geburtstag. Er sagt immer noch, ich hätte ihm die Party ruiniert. Ich sage, bestes Geschenk, das ich je bekommen habe. Schöne Geschichte. Dann hat uns die Lena geschrieben. Ich glaube, die hat schon öfters geschrieben. Hey Daniel, meine Mitbewohnerin hat mich um 4 Uhr morgens angerufen aus dem Club. Ich war im Halbschlaf, dachte erst, sie will nur, dass ich ihr aufmache. Sie hat gesagt, sie steht draußen und traut sich nicht alleine zur Bahn, weil ihr jemand folgt. Ich bin sofort mit dem Fahrrad losgefahren, 15 Minuten mit einem Schlaf-T-Shirt unter der Jacke. Sie stand dann unter einer Straßenlaterne und hat mich gesehen und sofort angefangen zu weinen. Wir sind dann zusammen nach Hause gelaufen. Richtig krasse Situation, will mir nicht ausmalen, wie ich mich in ihrer Haut gefühlt hätte. Lena, danke dir auch für deine Nachricht. Ja, ist auch so ein Notfall, ne? Dann haben wir eine Nachricht, und zwar von... Okay, die nehme ich jetzt nicht. Komm, die will ich aber noch nehmen. Sandra hat geschrieben, hey Daniel, mein Handy hat geklingelt, als ich mal im Supermarkt

0: an der Kasse stand. Die Kita war am Telefon gewesen und die Betreuerin hat gesagt, mein Sohn wäre vom Klettergerüst gefallen und schon auf dem Weg ins Krankenhaus. Das ist genau das Szenario, wovor die meisten Leute Angst haben. So, ich hatte den Einkaufswagen voll gehabt, habe ihn trotzdem einfach stehen lassen, mitten im Laden. Die Kassiererin hat mir sogar noch hinterhergerufen, hallo, was ist mit Ihrem Einkaufskorb? Und ich habe dann gesagt, ich muss ganz dringend weg. Im Krankenhaus bin ich dann 40 Minuten später angekommen gewesen. Am Ende, um es kurz zu machen, gebrochener Arm, sonst aber nichts. Boah, trotzdem, was, da geht einem alles durch den Kopf, ne? Schlimmste Szenarien. Danke dir für deine Nachricht. So, jetzt gehen wir in die nächste Leitung. Wen haben wir dran?
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0: Jemand mit einer beeindruckenden Nummer, die endet mit einer 01. Wer ist denn da?
2: Bin ich das?
0: Ja, wer ist denn dran?
2: Ja, hier ist der Dr. Eifert, Franco.
0: Franco, woher bist du?
2: Ja. Daniel, das ist ja jetzt etwas verwirrend. Ich habe nicht gedacht, dass ich hier schnell reinkomme. Ich bin jetzt hier in Hessen. In Langenau ist das eine kleine Stadt bei Frankfurt.
0: Ecke Frankfurt. Okay, cool. Schön, dass du da bist. Hallo Franco, warum hast du denn gedacht, dass du nicht durchkommst?
2: Weil ich denke, naja, man denkt eben, dass man denkt. Ich bin Doktor, ich bin Mediziner. Ich bin Doktor, ich bin Mediziner. Ich habe oft schon gedacht, das aber hast du gedacht. Aber ist egal. Deine kleine Geschichte, ich weiß gar nicht, ob ich das euch so erzählen kann, weil ja viele zuhören. Und manch einer wird vielleicht denken, na guck dir den an, der erzählt da ein paar Märchen oder sowas. Aber mir ist Folgendes passiert. Kleine Geschichte vorneweg. Ich habe im Osten circa 10 Jahre gegen die Kommunisten gekämpft. Das hat mir dann 2 Jahre Stasi-Knast eingebracht. Das ist ein Thema allein für sich selbst. Ich habe in dieser Zeit ein Mädchen kennengelernt, also ein Thüringischen. Ich wurde dann, nachdem die Stasi-Knast-Sache da beendet war, mit zwei Bediensteten von denen da rüber nach West-Berlin gebracht, in Gesundbrunnen, quasi ausgewiesen, mit dem Hintergrund, der muss jetzt da bleiben, deshalb die 2 Leute, dass dann nicht wieder zurückkommt. Aber was ist passiert? Ich kam dann da an, ein großes Theater, auch eine Extra-Geschichte, wenn man so möchte. Ich wurde relativ schnell Mitglied bei Amnesty International, 1985 war das. Ich habe dann in der Folge etwas, darf man jetzt ja sagen, als Fluchtfahrer, wenn man so möchte, gearbeitet. Ehrenamtlich, und es gab keinen einzigen Groschen. So, man hat mich nie erwischt. Ich bin Berlin A9 bis Rümmer runter nach Bayern, nach Hof gefahren. Teilweise haben sie uns dann da schon begrüßt, weil sie wussten, Franco kommt wieder. So, Stunde der Wahrheit. Ich fahre rüber nach Bremen. Ich habe diese Mädchen aus Thüringen hinterlassen. Wenn du mal eine Zusammenführung hast, dann ruf mich bitte unter diese oder einer anderen Nummer an, die ich hier gegeben hatte. So, ich bin in Bremen. Das war so am 29. Dezember. So, Stunde der Wahrheit, es klingelt das Telefon. Ich kriege gesagt, ich bin jetzt hier in Berlin. Was soll ich machen? Oh, Alarm. Was jetzt? Ich bin dann die Nacht um 12, um 11, um 12, als die da anrief, als sie es also spät rausgeschmissen haben, da über diesen Tränenpalast, der Friedrichstraße, bin ich zurückgefahren mit einem VW Polo. Baujahr 1900 irgendwas. Er fuhr noch. Aber mangels Masse, Jaguar war nicht. Ich fahre da rüber, über den Grenzübergang her, das Hausen damals noch, Hosen runter, wer sind sie, gucken, machen, tun. Alles gut, fahr weiter. Halt, auf der A2 ist es da an, weil ich mal dringend ins Gebüsch musste. Ich habe nicht darauf geachtet, dass dort so 2, 3 PKWs standen. Das ist mir, war mir eigentlich auch egal. Aber ich bin raus aus dem Wald, Polotüren offen gelassen, alles möglich. Ich bin wieder eingestiegen, losgefahren. Das Ding hatte, ich sage jetzt mal, 40, 50 PS, war nicht viel los. Aber ich denke, da fährt so schwer. Was ist denn da? Fakt. Aber egal, weiter nach Berlin, nächtens. Oje, oje, oje. Komm rein in 3 Linden. Ich denke, mich schleusen 2 Affen. Einer hat nicht mehr gereicht. 3 Linden ist als Grenzübergangsstelle von Ost-Berlin nach West-Berlin. Man musste dort einen Ausweis abgeben, scannen, machen, tun. Und dann alles gut. Rüber Richtung 3 Linden. Nein, Drewitz. Im Osten hieß das Drewitz. Rüber nach 3 Linden. Stunde war halt, Franco fährt nicht nach 3 Linden, sondern Franco fährt in eine große Halle. aussteigen, großes Theater, Leutchen mit MP Kalaschnikow. Dann haben die den Kahn auseinandergenommen und dann hat sich in dem Kofferraum ein Erwachsener versteckt, was ich überhaupt nicht wusste. Das muss passiert sein dort auf diesem Halt, als ich da im Wald bin, urinieren. Stunde der Halt, man hat gesagt, aha, Flanko, man sieht sich wieder. Stunde der Halt Nummer zwei, Abmarsch, Zuchthaus.
0: Aber was ich nicht ganz verstehe ist, also ja, ich habe verstanden, dass da jemand sich während deiner Pinkelpause in den Kofferraum begeben hat, aber warum will man vom Westen in den Osten?
2: Die A2 zwischen Herdeshausen und Drewitz ist die A2 im Osten.
0: Ja. Ach so, der ist im Osten eingestiegen bei dir.
2: Ja. Man fährt da runter.
0: Ah, der hat gehofft, dass du, ich dachte, du warst gerade von Bremen auf dem Weg nach Berlin.
2: Ja, von so. Bremen über Hannover etc. rüber.
0: Ach so, und du warst aber schon, okay, du warst schon auf der Ostseite und da ist er dann eingestiegen.
2: Ja.
0: Okay.
2: Ja.
0: Das heißt, der hat gehofft, dass du in den Westen fährst. Aber woher sollte er oder woher hätte er das wissen können? Das ist ja auch Risiko.
2: Ich mach's mal anders. Machen wir zwei, drei Worte. Ich gehe mal davon aus, ich habe das erst im Nachhinein so richtig realisiert. Ich gehe mal davon aus, die standen da rum, irgendwas war da geplant. Vermutlich war das ein Fehler, dass da eventuell auch ein Fluchtfahrer kommen sollte. Und dann kam ich dummerweise in die Show rein. Ich wusste sowieso überhaupt von gar nichts. Und die waren vermutlich etwas mehr zweifelhaft informiert. Und dann hat eben diese Person Koffer auf, Deckel auffinden, rein in VW, Deckel wieder zu. Das war die Stunde der Wahrheit, die ich aber nicht mitgekriegt habe.
0: Das heißt, du hast diesen Mann auch nie zu Gesicht bekommen?
2: Ich habe den halt weiter zu Gesicht gekommen, nur als dann in Drewitz alle raus, rein in die Halle und dann haben sie ihn da hinten rausgeholt. Es ist ja vielleicht mal noch etwas Hintergrundwissen. Man war in diesen Grenzübergangsstellen war es ja so, dass die Fahrzeuge mit einer Bestrahlung beleuchtet wurden und dann hat man da erkannt, dass neben dem Fahrer oder den Passagieren in dem Fahrzeug drin eventuell noch eine dritte Sache da ist. Mir ist eine Sache mal passiert, ich hatte einen Schäferhund, ich fahre von Berlin nach Bayern runter, der Schäferhund liegt hinten drinnen unten und hat so vor sich hingedäst, was weiß er nicht. Ich fahre da in Drewitz wieder durch, wir mussten ja immer durch Drewitz und dann haben die auch gesagt, kommst du mal da hinten raus. Bin ich rausgefahren, hat er gesagt, erst noch im Auto. Ich weiß, wer soll denn das sein, mein Hund. Und dann, holen sie mal raus, Schäferhund kommt raus, alles gut, Schäferhund rein, Flanko wieder eingestiegen, fort. Und da habe ich mir gedacht, woher haben die gemerkt. Aber viel später hat man dann mal in der Journalisterei mitgekriegt, wie das da zugegangen ist und dass die vermutlich mit diesem Röntgen, wie auch immer der Apparat heißt, die Fahrzeuge bestrahlt haben und haben die mitgekriegt, das ist mein Hund. Und konform, denke ich mal, ist es passiert, als ich dann von der A2 rüber über diese Restautobahn, würde ich mal sagen, nach Drewitz reingefahren bin, haben die das Fahrzeug vermutlich wieder auch gescannt, haben gesehen, da sitzt einer drinnen und hinten ist irgendwas. Ja, Herr Doktor, zeigen Sie mal. Ja, und dann war die Stunde, die Freude groß. Man hat sich begrüßt. Hallo, Herr Dr. Flanko, wir kommen mal wieder in den Stasi-Knast. Wir wollen mal wissen, was machst du denn hier? Und dann kam auch raus, dass die Informationen hatten, dass ich also schon einen erheblichen Zeitraum als Fluchtfahrer gearbeitet hatte. Das war mein Anruf nachts.
0: Das war 85 gewesen. Wie lange warst du dann da inhaftiert? Oder wie lange
2: anderthalb Jahre habe ich dann nochmal nachgesessen.
0: Wie lange? Eineinhalb Jahre?
2: Ja.
0: Wow.
2: Man könnte mir nichts beweisen.
0: Nur den einen, den konnte man dir nachweisen, den einen.
2: Der Punkt war ja, dass der da drinnen gesessen hat. Ich wusste es nicht. Hätte ich es gewusst, hätte ich mich anders verhalten. Aber...
0: Ja, das spielt doch keine Rolle. Der war bei dir in deinem Kofferraum und damit bist du doch, oder?
2: So, genau, so immer ist das.
0: Und dafür hast du die eineinhalb Jahre bekommen. Die anderen Sachen hatten sie nicht nachweisen können, sonst wäre es noch länger geworden. Naja, so viel länger wäre es nicht geworden. Spätestens 89 wärst du rausgekommen.
2: Naja, es waren 4 Jahre bis dahin.
0: Das waren 4 Jahre dahin und es war bestimmt keine lustige Zeit. Wie waren denn diese eineinhalb Jahre dort eigentlich?
2: Das war mittelprächtig. Viel schlimmer waren die 2 Jahre vorher. Ich sage jetzt mal 3 Begriffe, da gehe ich gar nicht so weiter drauf ein. Ich habe schon die netten Damen und Herren dort etwas kräftig geärgert mit der Maßgabe. Flanko, du kommst in die Dunkelzelle. will ich gar nicht weiter drauf eingehen, aber wenn man einen Tag in der Dunkelzelle ist, nichts sieht, nichts hört, gar nicht, dann fängt man langsam an, nachdenklich zu werden. Aber ich hatte meistens eine Woche. Dann war ein anderes Theater, da haben sie gesagt, lange, jetzt haben wir die Schnauze voll, du kommst in die Wasserzelle. Gute Nacht, wenn Sie mal ein paar Stunden lang in der Wasserwanne stehen, dann ist das zum Kotzen, die Flossen weichen auf. Ich stand fast 7 Tage. Es gab keine Brücke, die war hochgeklappt. Es gab 1 Stunde Freizeit und das ist auch noch so eine berühmte Sache.
0: Also wir reden hier nicht nur von gefangen zu sein, sondern auch gequält zu werden. Also es ist richtig gefoltert quasi, kann man schon sagen.
2: Ich will das mal nicht so übertreiben, aber ich würde mal sagen, so ein ganz klein bisschen Gulag, da haben die gelernt. Sie haben es vom Stalin gelernt, sie haben vom Lenin gelernt, die großen Freunde, und dann haben sie gesagt, den werden wir brechen. Das ist ihnen aber nicht gelungen. Ich habe im Knast Französischunterricht gegeben an andere Knaster, weil ich gesagt habe, der Osten bricht zusammen. Das war der Tenor, weshalb ich da überhaupt gekämpft habe, die ganzen Jahre. Und dann im Zuchthaus, ich gebe denen Französischunterricht, weil die Nahrung war etwas knapp. Und dann haben die gesagt, gut, du kriegst von mir die Hälfte von meiner Essensration, will ich mal sagen. So, Stunde war, die Schließer haben das damit gekriegt. Aufstand im Knast. Rein in die Mumpe. Auch noch so ein Ding. Aber die Stunde, oder ein kleines Geschenk dazu ist dann dieser berühmte Hundekäfig. Das heißt, wenn man da in seiner Dunkelzelle rauskommt, eine Stunde pro Tag, der Käfig ist 50 Zentimeter circa hoch, 70 Zentimeter breit, 2 Meter lang, liegt unten da. Das heißt, man wird genötigt, dort reinzugehen, dass man etwas frische Luft hat, Klammer auf, Klammer zu. Mit der Maßgabe, wir werden dich brechen, wir werden dir zeigen, wir sind die Chefs, wir sind die Größten, du kommst in den Hundezwinger. Das war der Stasi-Knast. Also die 2 Jahre. Und als ich dann da in Hunschenhausen, 1,5 Jahre in diesem Zuchthaus nochmal war, wegen diesem Idiot. Naja.
0: Naja. Franco, die Stunde der Wahrheit. Ich muss leider weiter. Ich danke dir für den Anruf. Ja. Wünsche dir alles Gute und würde mich freuen, bald mal wieder eine Geschichte von dir zu hören.
2: Ich habe jetzt deine Nummer und ich habe ein geheimes gewisses Vertrauen.
0: Sehr gut, bis bald. Mach's gut. Ciao.
2: Schönen Abend noch.
0: So, anrufen dürft ihr auch vom Handy vom Festnetz die Nummer zu mir.
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0: Mir gefällt, wie lebhaft er diese Geschichte erzählt hat. Jetzt gehen wir in die nächste Leitung. Wir haben noch Zeit. Wir haben noch Zeit, Gott sei Dank. Wen haben wir denn dran? Da ist wer mit der Endziffer 06. Guten Abend, wer da, woher?
3: Guten Abend. Von Stuttgart.
0: Aus Stuttgart, wer denn?
3: Der Rage sitzt hier von Stuttgart.
0: Der wer?
3: Rage.
0: Rage?
3: Ja.
0: Rage, grüß dich, ich bin Daniel. Schön, dass du da bist.
3: Hallo Daniel.
0: Hallo, hallo.
3: Ja.
0: So, der Anruf, bei dem ich sofort los musste, das Thema heute. Was hast du?
3: Ja, also das war am 8. März. Ich kann mich noch daran erinnern, weil ich an dem Tag mein neues Auto abgeholt habe.
0: Dieses Jahr, oder was?
3: Und ich weiß nicht.
0: Das ist ja noch gar nicht so lange her.
3: Aber wenn man so ein neues Auto hat, ist es sehr stressig. Und dann
0: Rage, deine Verbindung bricht gerade ab. Rage, hörst du mich noch? Nee, der fährt gerade durch ein Funkloch. Rage, das tut mir wahnsinnig leid. Ich hätte gern das Gespräch mit dir geführt, aber das klappt gerade nicht. Vielleicht probierst du es später nochmal, wobei das könnte knapp werden. Wen haben wir dran mit der 3-0?
4: Ja, grüß dich, Daniel. Ralf hier aus der Nähe von Würzburg.
0: Ralf, grüß dich, Daniel. Ja, schön, dass du da bist.
4: Ja, wir hatten schon ein paar Mal das Vergnügen gehabt. Ich habe eine neue Nummer.
0: Okay.
4: Ja. Naja, bei mir war es eigentlich, wenn es nach mir gegangen wäre, wäre ich gefahren. Das war 1994. Ich hatte in der Nähe von Schweinfurt gearbeitet. Das ist so ca. 60 Kilometer von mir weg. Hatte Spätschicht und komme auf die Arbeit. Drücken mir die Sekretärin einen Zettel in die Hand mit einer Telefonnummer, wo ich bitte mal nach Möglichkeit sofort anrufen soll. Ja.
0: Okay, ja.
4: Und guck die.
0: Moment, du wusstest nicht, von wem die ist. Du hast nur gesagt bekommen, nee, die Nummer bitte zurückrufen.
4: Ja, weil die hat sich dann später herausgestellt, die Sekretärin hat den Namen nicht richtig verstanden von meinem Freund, der da angerufen hatte. Mhm. Und ich gucke mir die Nummer an und denke, Mist, das sieht nach dem Krankenhaus bei mir immer an der Heimatort aus. Ja, die gehen immer danach aus. Und hab dann angerufen, hab zuerst gedacht, ne, dass was mit meinem Bruder ist, dass er im Krankenhaus ist, weil meine Eltern waren im Urlaub zu dem Zeitpunkt. Und also ich habe dann herausgestellt, dass mein Freund war, der wollte mir eigentlich nur sagen, dass er im Krankenhaus aufgrund eines Unfalls am Wochenende lag und seine Lebensgefährtin in Bayreuth in der Spezialklinik liegt und dass der Urlaub halt eben sachfällig. Ich wäre dann aufgrund der Nachricht, dass...
0: Also ursprünglich hattet ihr vor, gemeinsam in den Urlaub zu fahren, oder was?
4: Ja, wir wollten im Oktober, also einen Monat später, nach Fuerteventura fliegen.
0: Na gut. War alles schon gebucht. Es ist zwar nett, dass er daran gedacht hat, dir Bescheid zu geben, aber es geht ja erstmal um sein Leib und Wohl.
4: Ja.
0: Seiner Partnerin ging es nicht so gut. Bei der war es schlimmer, nee. Oder wie?
4: Ja, bei ihr war es schon schlimmer. Sie sitzt damals im Rollstuhl, querschnittsgelähmt. Und sie hatten einen Autounfall, sind dann wild ausgewichen und haben dann einen Baum touchiert auf jeden Fall. Sie sitzt halt damals im Rollstuhl. Und ja, und dann, wie gesagt, ich hätte eigentlich Spätschicht gehabt, wollte eigentlich gleich los, hat dann zu meinem Chef, beziehungsweise ein Kollege von der Frühschicht hat es mitgekriegt. Und hat gesagt, Ralf, wenn du dann mal schnell nachfahren willst, ich schaffe dann auch ein wenig länger, wie kriege ich das dann für den hinterlichen Stundenausgleich dann, ne? Dass ich halt dann für ihn dann an einem anderen Tag dann mal eingesprungen wäre.
0: Aber cool, der hat also quasi direkt gesagt, du fahr da hin, kümmere dich drum, ich nehme deine Schicht, ich mache das mal für dich.
4: Ja, ich übernehme einen Teil von deiner Schicht und kümmere mich darum, dass der Rest von der Schicht unser anderer Kollege übernimmt. Und das hat dann aber mein Freund mitgekriegt. Der hat gesagt, so schlimm ist es jetzt auch wieder nicht. Es reicht, wenn du morgen früh kommst, wenn du frei hast. Und hat mich also dann bekniet, dass ich auf meiner Arbeit bleibe. Letztendlich habe ich es dann gemacht. Bin am nächsten Morgen dann die 60 Kilometer heimgefahren. Habe meinen Freund erstmal besucht, habe mich informiert mit allem drum und dran. War dann noch so weit, dass ich eigentlich den Urlaub auch absagen wollte, weil mein Freund ist dann da und seine Lebensgefährtin, die sind eben aufgrund des Unfalls daheim geblieben, haben den Urlaub abgesagt. Und ich war eigentlich so teilweise durch den Wind, dass ich gesagt habe, also wenn ihr nicht fliegt, also in Urlaub fliegt, dann fliege ich auch nicht. Ich habe da keine Lust drauf, so nach dem Motto.
0: Mhm.
4: Und dann ging es dann so weit, dass sowohl die Kerzen per Telefon, also seine Lebensgefährtin, per Telefon und mein Freund mich dann so dermaßen bekniet haben, haben gesagt, du kannst uns in der Hinsicht nicht weiterhelfen, wir werden da nicht gesund. Oder,
0: also ob du nun die Reise wahrnimmst oder nicht, das ändert nichts an unserer Situation.
4: Ja.
0: Und wir kommen irgendwie zurecht. Das war so die Botschaft von denen. Aber du hast dann gesagt, so, ich kann diesen Urlaub aber nicht genießen, wenn ich weiß, dass die Menschen, mit denen ich ihn eigentlich verbringen wollte, gerade im Krankenhaus liegen oder zu Hause und denen es gar nicht gut geht. Verstehe ich voll.
4: Ja.
0: Wahrscheinlich hast du oder wahrscheinlich habt ihr auch keine Reiserücktrittsversicherung abgeschlossen, oder? War wahrscheinlich alles schon bezahlt?
4: Wir hatten mehr gemacht gehabt. Informiert waren, ich bin dann doch geflogen, weil es war noch ein bekanntes Ehepaar von uns, war auch schon auf Fuerteventura, die hatten auch da drüben Urlaub gebucht, die hatten bloß eine, wenn man das so sieht, auch für 14 Tage gebucht, bloß eine Woche früher als wir. Also ich hätte eine Woche, habe ich die dann drüben gesehen. Ich bin dann übergeflogen, ich habe also dann den Urlaub dann doch angetreten, schweren Herzens zwar, aber...
0: Und die Hälfte allein und die Hälfte dann mit der anderen Gruppe quasi, mit dem anderen Team. Okay.
4: Ja, und habe dann aber auch da drüben dann trotzdem noch nette Leute kennengelernt, war dann auch abgelenkt, obwohl ich dann auch erzählt habe, was daheim los war. Und die haben es aber dann fertiggebracht, dass ich halt abgelenkt war. Mhm. Ja, und Endvermittel ist, wie ich dann wieder daheim war. Gut, die Lebensgefährtin von meinem Freund ist dann auch eigentlich erst so Richtung Weihnachten wieder heimgekommen. Sie hat halt also den langen Klinikaufenthalt gehabt und wir stehen heute immer noch in Kontakt und ja, zum Glück immer noch in Kontakt. Aber es war damals ein wenig heftig.
0: Und das ist ja auch so, dass die Partnerin von ihm sich ja bis heute nicht erholt hat. Du sagst ja, seitdem ist sie querschnittsgelähmt, ne? Hast du gesagt.
4: Ja, aber das bei ihr ist es dann so, die hat danach dann Zusatzlehrgang gemacht fürs Autofahren, was für Querschnittsgelähmte, die fährt das mit Handbetrieb. Also da gibt es ja diese Möglichkeit, dass man da mit Handsteuerung, wenn sich das, das macht, schafft halt das bei uns auf der Stadt, also auf der Gemeinde, im Rathaus. Und ja.
0: Sie ist trotz ihrer Situation berufstätig quasi.
4: Ja. Ja.
0: Wow, bemerkenswert.
4: Und, weil ich muss noch dazu sagen, mein Freund ist Binnenschiffer, also der ist also auch nicht immer daheim. Mhm. Und schon war die erste Zeit, wo ich dann daheim war und mein Freund halt wieder auf dem Schiff war. Mhm. Da haben wir dann auch einiges unternommen, teilweise auch wenig spontan. Auch mit der Klicke, die Klicke hat sie zum Glück dann auch nicht fallen lassen. Das war jedenfalls schön. Letztendlich. Im Nachhinein. Trotz des Schicksalsschlags.
0: Naja, also, da kam der Anruf damals. Dein Impuls war, ich will jetzt sofort los. Du hast auch eigentlich schon alles in die Wege geleitet. Bist dann doch zurückgehalten worden von deinem besten Freund. Nein, mach's bitte, bitte nicht. Dann hast du es nicht gemacht. Das heißt, du hast dann bis zum nächsten Tag gewartet. Ich zähle es trotzdem zu dieser Geschichte, weil, ja, ich glaube, wenn man sowas erlebt hat, hat es dir, also ich frage mich immer so, es gibt ja immer einen davor und einen danach, ne? Also gibt einem so eine Erfahrung dann eher dieses Gefühl von gut, dass es heute Handys gibt, dass man heute in solchen Situationen direkt erreichbar ist. Weißt du, du sagst ja 94 war das gewesen. Das ist ja eine Zeit, da hast du noch in der Firma angerufen und gesagt, hier kann ich mal bitte den Ralf sprechen. Dann hat das 10 Minuten gedauert, bis der aus der Abteilung dann endlich am Telefon war. Wie denkst du heute, wenn solche Situationen sind? Ist das gut, dass man da heutzutage ganz anders erreichbar ist?
4: Ja. Also zumindest sage ich mal immer, wenn es halt um die engsten Freunde geht oder auch Familie, dass man da halt dann leichter erreichbar ist.
0: Aber es macht einen auch so ein bisschen gaga, ne? Man muss ja wirklich sagen, diese ständige Erreichbarkeit, die wir heutzutage haben, das ist, weiß nicht, hat ja seine Vor- und Nachteile irgendwie. Ich bekomme ja immer wieder dieses Argument zu hören, dass die Leute sagen, nein, mein Handy ist immer an, das ist immer laut und so weiter, man weiß ja nie, was ist.
4: Nachdem ich ja dann auch mir ein Handy zugelegt habe, ich gucke mir halt danach immer das Display an, wer anruft, und nehme ja auch dann die Freiheit raus, wenn da halt mal irgendeine Nummer ist, wo ich entweder nicht kenne, wo ich dann eh nicht dran gehe, oder halt dann, wenn dann aus einem weiteren Umfeld, sag ich jetzt mal, jemand anruft, wo ich mir denke, heute nicht oder jetzt nicht, anders mal, dass ich dann gar nicht dazu rangehe. Die Freiheit nehme ich mal raus. Mhm. Bei engeren Freunden oder Familie oder so, da gehe ich halt ran, weil es könnte ja immer wieder mal was sein.
0: Ja, ich sage immer, wenn es dringend ist, bitte anrufen, keine WhatsApp-Nachrichten schreiben. Ich finde das so schlimm, wenn mir jemand eine WhatsApp... Ich meine, kann man zusätzlich natürlich machen. Aber Leute, die nur eine Nachricht schreiben und es ist dringend, bis ich das gelesen habe, meine Güte, da vergehen Stunden, dann lieber anrufen. Ja, das bekomme ich sofort mit.
4: Also, ja, eben bei dringenden Sachen ja, oder wenn halt mal, wenn es mal was Unwichtiges ist und die wissen Bescheid, dass ich halt jetzt gerade mal nicht kann, dass ich halt nicht irgendwas beschäftigt bin oder so, dann kommt halt nur eine Nachricht bei Gelegenheit wieder rückgerufen. Ja. So in die Richtung.
0: Ja, genau.
4: Einfach nur kurz und knapp und dann passt die Sache bei uns. Das ist also so, ja, Standard, sage ich mal.
0: Ralf, die Sendung ist leider vorbei. Ich danke dir vielmals für das Gespräch und wünsche dir einen schönen Abend.
4: Gleichfalls, danke.
0: Und vielleicht bis bald, ne?
4: Oder ähnlich. Gut.